0: Trump von einer historischen Vereinbarung, die der Friedensrat erzielt hat. Neben der Hamas sollen auch alle anderen bewaffneten Gruppen im Gazastreifen entwaffnet werden. Die Hamas hat eine Abgabe ihrer Waffen bisher abgelehnt. Die andauernde Hitze und wenig Regen wirken sich stark auf die Getreideernte aus. Europaweit erwarten Landwirtinnen und Landwirte um knapp 7% weniger Ernte. Und auch heimische Landwirte rechnen mit geringeren Erträgen, berichtet Julian Kern.
1: Während bei der Ernte von Raps- und Sonnenblumenkernen diese so gut aussehen dürfte, lässt die Getreideernte zu wünschen übrig, sagt Hermine Mitter von der Universität Graz.
2: Ein Punkt dabei sind die Wetterbedingungen, die Witterungsbedingungen, die wir in diesem Jahr erleben. Und das sind einerseits die langanhaltende Trockenheit mittlerweile und auch die Hitze.
1: In Österreich dürfte die Ernte laut Landwirtschaftskammer sogar um rund ein Fünftel zurückgehen. Das wäre eine der schwächsten Getreideernten der vergangenen 10 Jahre. Und es gibt noch ein Problem, das zu einer geringeren Getreideernte führe. Es gibt zu wenig Düngemittel am Markt. Grund dafür sind der anhaltende Krieg im Iran und die Sperrung wichtiger Handelsrouten.
0: Das Internet macht grantig. Wer viel surft, hat mehr Stress und schlechte Laune. Das zeigt jetzt eine neue Studie aus Deutschland. Elke Ziegler berichtet.
3: Ob nach einem anstrengenden Arbeitstag oder einem heftigen Streit mit Freunden, viele Menschen greifen auf das Internet zurück, wenn sie gestresst oder bedrückt sind. Doch was kurzfristig Erleichterung verspricht, kann zu Problemen führen. Das zeigt eine neue Studie vom Universitätsklinikum Essen in Deutschland. Dabei haben Forschende das Nutzungsverhalten von 900 Personen untersucht. Das Ergebnis: Menschen, die das Internet übermäßig und unkontrolliert nutzen, sind oft grantiger und gestresster als andere. Weil solche Nutzer und Nutzerinnen außerdem mehr Zeit online verbringen, vernachlässigen sie eher andere Lebensbereiche, zum Beispiel die Arbeit, die Ausbildung oder soziale Kontakte. Deshalb sei es wichtig, das Internet bewusst zu nutzen und im Alltag auf einen gesunden Ausgleich zu achten.
0: Und jetzt zu den Wetteraussichten und zu Michi Mattern.
4: Heute geht es im Großteil Österreichs wieder strahlend sonnig durch den Tag. Erst gegen Abend können sich stellenweise heftige Wärmegewitter bilden, und zwar speziell von Vorarlberg bis ins Innviertel und bis nach Oberkärnten. Die Temperaturen legen noch ein bisschen zu auf 32 bis 37, vom Raum Linz ostwärts sogar auf bis zu 40 Grad, und damit dürften zahlreiche Hitzerekorde fallen. Am Wochenende ein paar Grad weniger, dazu erneut etliche Sonnenstunden, aber etwas mehr Wolken und Gewitter als heute, die meisten mit Unwettergefahr. Am Samstag.
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1: Es ist 3 Uhr. Am Mikrofon Adam Michalech. Die Terrororganisation Hamas soll im Gazastreifen vollständig entwaffnet werden. Das kündigt US-Präsident Trump jetzt an. Der von ihm ins Leben gerufene Friedensrat habe eine Vereinbarung erzielt. Trump spricht auf seiner Plattform Truth Social von einem monumentalen Schritt Richtung Frieden. Im Gegenzug soll sich das israelische Militär aus Gaza zurückziehen. Laut dem britischen Nachrichtensender BBC hat die Hamas der Entwaffnung zugestimmt. Eine offizielle Reaktion Israels steht noch aus. Der Fußballzwist zwischen FIFA und UEFA eskaliert. Nach den WM-Verkaufsplänen von FIFA-Präsident Infantino wollen die europäischen Länder die WM künftig boykottieren, Daniel Kulowitz.
2: Verkauft die FIFA Anteile der Fußball-WM an private Investoren, dann steigt Europa aus. Das haben die 55 Mitgliedsverbände in einer Dringlichkeitssitzung einstimmig beschlossen. WM-Boykott Europa heißt, dass kein europäisches Land bei der WM 2030 teilnehmen würde, auch nicht bei der Frauen-WM oder der Club-WM. Britische Medien sprechen gar von einer Kriegserklärung. In einem UEFA-Statement heißt es wörtlich:
3: Die Weltmeisterschaft darf nicht verpfändet oder als Anlageprodukt betrachtet werden. Sie ist eines unserer größten Vermächtnisse über Generationen hinweg. Die Weltmeisterschaft steht nicht zum Verkauf.
2: Sollte sich auch Asien einstimmig gegen die Privatisierung stellen, dann wird es langsam eng mit einer Infantino-Mehrheit. Der FIFA-Boss lockt ja die insgesamt 211 Mitglieder der FIFA mit 35 Millionen Euro pro Verband, wenn seine Pläne durchgehen.
1: Es wird einen Prozess geben gegen Ex-Magna-Manager Siegfried Wolf und Ex-Finanzminister Hans-Jörg Schelling. Die Anklage ist jetzt rechtskräftig. Den beiden wird Korruption vorgeworfen, berichtet Beate Tomasowitsch.
4: Es geht um einen Steuernachlass in der Höhe von 630.000 Euro für Siegfried Wolf. Der Manager hat dazu die Finanzamtsleiterin in einem Autobahnrestaurant getroffen. Wolf soll dabei der Frau Unterstützung bei der Bewerbung für die Leitung eines anderen Finanzamts angeboten haben, als Gegenleistung für die Genehmigung seines Steuernachlasses. Die Frau hat zugestimmt und Wolf soll daraufhin beim damaligen Finanzminister Hans-Jörg Schelling und dem Ex-Generalsekretär im Finanzministerium Thomas Schmidt interveniert haben. Die WKStA stützt sich in der Anklage auf die Aussagen von Thomas Schmidt, der sich selbst belastet und mittlerweile Kronzeuge ist, und auf Chats. Alle drei Angeklagten, also Wolf, Schelling und die Finanzbeamtin, bestreiten die Vorwürfe. Es werde sich beim Prozess herausstellen, dass die gegen ihn erhobenen Vorwürfe unzutreffend seien, lässt Wolf darüber hinaus in einer Stellungnahme ausrichten.
1: Und jetzt zum Wetter mit Michi Mattern.
5: Der Freitag bringt einen ersten Höhepunkt der aktuellen Hitzewelle. Die Temperaturen klettern heute auf 32 bis 37, vom Raum Linz ostwärts sogar auf bis zu 40 Grad, und damit dürften etliche Rekorde überboten werden. Zur Hitze gibt es meist ungetrübten Sonnenschein. Erst gegen Abend wird es speziell von Vorarlberg bis ins Innviertel und bis nach Oberkärnten stellenweise gewittrig. Am Wochenende weiterhin überwiegend sonnig, aber etwas mehr Wolken und Gewitter, speziell am Samstagnachmittag. Nachmittag recht verbreitet gewittrig. Dazu ein paar Grad weniger, damit aber immer noch sehr heiß.
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1: Es ist 4 Uhr, am Mikrofon Adam Michalech. Der Konflikt im Gazastreifen soll kurz vor der Lösung stehen. Das hat US-Präsident Donald Trump in der Nacht angekündigt. Die Terrororganisation Hamas soll ihrer Entwaffnung zugestimmt haben, berichtet Markus Müller.
2: Es sei ein historisches Abkommen, schreibt Donald Trump auf seinem Kanal Truth Social. Die Hamas und alle anderen bewaffneten Gruppen sollen ihrer Entwaffnung zugestimmt haben. Ein wesentlicher Schritt dafür, dass der Gazastreifen wieder von den Palästinensern selbst regiert werden könne. Mit Frieden und Sicherheit und in enger Zusammenarbeit mit dem Friedensrat, einem Gremium, das Trump im Vorjahr ins Leben gerufen hat. Die Entwaffnung soll im Lauf der nächsten 200 bis 350 Tage stattfinden. Vermittelt worden ist das neue Abkommen demnach von Ägypten, der Türkei und Katar. Eine Bestätigung der Hamas gibt es vorerst noch nicht. Nach den Terrorangriffen der Hamas vor 3 Jahren hatte Israel den Gazastreifen besetzt. Seit letztem Oktober gilt in der Region ein Waffenstillstand.
1: In Österreich sind derzeit überdurchschnittlich viele Wespen unterwegs. Grund dafür sei laut Insektenexperten die Trockenheit. Auch Ärztinnen und Ärzte melden einen Anstieg der Behandlungen nach Wespenstichen. Schweiß, zuckerhaltige Lebensmittel und Fleisch würden Wespen anziehen, heißt es. Auftakt zur neuen Saison heute am Abend in der Fußball-Bundesliga. Traditionell eröffnet der Titelverteidiger und damit der LASK, der daheim in Linz auf GAK trifft, Wolfgang Eichinger.
3: Ja, nach dem Meistertitel und dem Cupsieg sind die Linzer natürlich die Gejagten. Die Erfolge und die Euphorie in den letzten Monaten rund um den LASK sind für Trainer Didi Kübauer eine schöne Erinnerung, aber bereits Geschichte.
4: Na, besser fühle ich mich jetzt nicht, rein körperlich. Besser schaue ich nicht aus. Es war ein schönes Gefühl, nicht mehr und weniger.
3: Und der LASK muss mit Sascha Kalajdzic einen wichtigen, einen Schlüsselspieler ersetzen.
4: Kalajdzic war für uns ein unglaublicher Spieler, hat die Spiel um ihn besser gemacht. Der Sascha ist immer da, aber der Fußball wird noch immer gespielt, mit Leidenschaft, mit Energie, hat dort ja nichts verändert.
3: In erster Linie gilt es jetzt für Kapitän Sascha Horvath gleich durchstarten, denn letzte Saison hat der LASK 6 der ersten 8 Meisterschaftsspiele verloren.
5: Alles beginnt bei Null. Natürlich wollen wir auch als Mannschaft einen besseren Start haben als wie letztes Jahr.
3: Als Double-Gewinner ist Titelverteidiger LASK natürlich gegen den GRK heute Abend ab 19:30 Favorit.
1: Und jetzt zu den Wetteraussichten und zu Michi Mattern.
6: Heute geht es im Großteil Österreichs wieder strahlend sonnig durch den Tag. Erst gegen Abend können sich stellenweise heftige Wärmegewitter bilden, und zwar speziell von Vorarlberg bis ins Innviertel und bis nach Oberkärnten. Die Temperaturen legen noch ein bisschen zu auf 32 bis 37, vom Raum Linz ostwärts sogar auf bis zu 40 Grad, und damit dürften zahlreiche Hitzerekorde fallen. Am Wochenende ein paar Grad weniger, dazu erneut etliche Sonnenstunden, aber etwas mehr Wolken und Gewitter als heute, die meisten mit Unwettergefahr. Am Samstag.
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1: Am Mikrofon Arthur Treinacher, guten Morgen. Im Gaza-Konflikt könnte es nach Angaben von US-Präsident Trump bald zu einem Durchbruch kommen. Trump erklärte in der Nacht, die Terrororganisation Hamas habe einer Entwaffnung zugestimmt. Markus Müller berichtet.
2: Es sei ein historisches Abkommen, schreibt Donald Trump auf seinem Kanal Truth Social. Die Hamas und alle anderen bewaffneten Gruppen sollen ihrer Entwaffnung zugestimmt haben. Ein wesentlicher Schritt dafür, dass der Gazastreifen wieder von den Palästinensern selbst regiert werden könne. Mit Frieden und Sicherheit und in enger Zusammenarbeit mit dem Friedensrat, einem Gremium, das Trump im Vorjahr ins Leben gerufen hat. Die Entwaffnung soll im Lauf der nächsten 200 bis 350 Tage stattfinden. Vermittelt worden ist das neue Abkommen demnach von Ägypten, der Türkei und Katar. Nach den Terrorangriffen der Hamas vor 3 Jahren hatte Israel den Gazastreifen besetzt. Seit letztem Oktober gilt in der Region ein Waffenstillstand.
1: Und nach Informationen der britischen BBC und der Nachrichtenagentur AFP hat die Hamas offenbar einer Entwaffnung zugestimmt. Eine offizielle Reaktion Israels steht noch aus. In Nordafrika haben tausende Migranten die spanische Exklave Ceuta erreicht. Spanische Medienberichten zufolge gelangten mehrere tausend Menschen von Marokko aus schwimmend an die Küste. Die Grenzsicherung brach zeitweise zusammen. Mindestens 9 Menschen kamen nach Behördenangaben ums Leben. Spanien kündigte an, seine Grenztruppen in der Region zu verstärken. Der Regierungschef von Ceuta hat den Notstand ausgerufen. Nach dem Vorfall bei OpenAI meldet nun auch Anthropic eine KI-Panne. Bei Sicherheitstests griffen 3 KI-Modelle unerwartet auf Systeme realer Unternehmen zu. Grund war ein Fehler im Testaufbau, durch den die Modelle Zugang zum Internet hatten. Entdeckt wurden die Vorfälle erst bei einer nachträglichen Überprüfung von mehr als 141.000 Testläufen. Die anhaltende Trockenheit könnte die Trinkwasserversorgung in Österreich in den nächsten Wochen unter Druck bringen. Davor warnt der Hydrologe Günther Blöschl in der ZIB 2. Ob es tatsächlich zu Engpässen kommt, hänge von den Niederschlägen in den kommenden Wochen ab. Um das derzeitige Defizit auszugleichen, wären laut Blöschl 100 bis 200 Liter Niederschlag pro Quadratmeter nötig, so viel wie sonst in mehreren Monaten fällt. Das waren die Nachrichten mit Arthur Treinacher.
3: Und damit weiter zum Wetter.
4: Ja, und heute wird es noch ein bisschen heißer. Höchstwerte liegen zwischen 31 und 37 Grad. Am Vormittag erscheint im gesamten Land, in der gesamten Steiermark oft die Sonne. Am Nachmittag kommen dann über den Bergen ein paar größere Quellwolken dazu und dann entstehen im Bergland vereinzelt Regenschauer und Gewitter und die können zum Teil heftig ausfallen. Morgen am Samstag wechseln Sonne und Wolken. Die Wolken bringen bereits am Vormittag im Bergland erste Regenschauer. Am Nachmittag werden die Schauer dann häufig und es kommen zum Teil heftige Gewitter dazu.
3: Also nicht, dass die das mit den 100 Litern falsch verstehen. Das muss nicht alles gleichzeitig jetzt auf einmal kommen. Nein, nein, bitte nicht. Ja,
4: ja, und am ersten Trocken bleibt es morgen im Süden und Osten unseres Landes und die Höchstwerte am Samstag 30 bis 36 Grad.
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4: Mit guten Nachrichten, da kommen Sie jetzt überall ohne Probleme voran. Wir hoffen, es bleibt dabei und wünschen gute und sichere Fahrt.
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3: Und an der Schwelle zum Wochenende und zu einem neuen Monat wünschen wir einen schönen guten
4: Morgen.

0: Shaky Stevens. You drive me crazy. 6:05, Freitag, 31. Juli. Verrückt, wie früh es eigentlich noch ist, gell?
1: Ja, und verrückt, wie viele schon um diese Uhrzeit auf sind.
0: Ja, genau. Du nimmst mir die Worte aus dem Mund. Sie vielleicht ja eh auch, weil schon auf dem Weg zum Urlaub.
1: Oder zur Arbeit.
0: Oder sind Sie noch gemütlich zu Hause mit sich und der Kaffeetasse und, weiß ich nicht, der Katze, dem Hund.
1: Und uns.
0: Und uns, ja, das ist zu hoffen. Wenn ja, dann plaudern Sie doch mit uns. Wenn Sie Zeit haben, wenn Sie Lust haben, wir freuen uns. 036 46 90.

0: Drifters sind das.
1: Kurz nach fünf. Wir sind wach. Sie auch?
0: Fit und munter ist sie schon. Die Sabine in Wies, guten Morgen.
2: Schönen guten Morgen.
3: Guten Morgen, hallo.
0: Aber Sie haben ja viel zu tun. Sie werden wahrscheinlich Geburtstagstorte backen jetzt, oder?
3: Nein, ich tue noch arbeiten, aber ja, später.
0: Sie tun noch arbeiten? Das heißt, Sie sind in einer Nachtschicht, oder was?
3: Ja.
0: Was machen Sie beruflich?
3: Ja, die Zeitung zustellen.
0: Ah ja, genau. Ja. Ganz wichtig, damit die Menschen wissen, was sie getan hat.
3: Genau.
0: Wenn sie
3: genau.
0: Nicht Radio hören, was eigentlich ein prinzipieller Fehler war, aber wurscht.
2: Und wann fahren Sie da los? Wie lange dauert die Tour?
3: Ach, das ist immer unterschiedlich. Jetzt bei der Hitze, ja, meistens so um 2:15, 2:30, ja.
0: Haben schon alles abgeliefert oder haben sie noch?
3: Nein, ich habe schon auch.
0: Aha, okay.
3: Also, schon auch dann 100 Stück.
0: Alle, die jetzt noch auf die Zeitung warten, wir sind schuld, weil wir halten die Sabine mit unserer Trotscherei auf, oder?
3: Nein, das ist schuld, nein.
0: Aber jetzt müssen wir das Rätsel mit der Geburtstagstorte aufklären.
3: Der isst gern Schokotorte.
2: Wer denn?
3: Mein Sohn.
0: Ja.
3: Der Florian hat heute seinen Geburtstag, seinen 27. Da möchte ich ihm alles Gute wünschen. Und ja, viel Glück im ganzen Leben. Der schläft eh noch.
0: Ach so. Ich wollte gerade fragen, hört er auch schon zu? Ist er auch so früh auf der wie die Mama?
3: Nein, weil er arbeitet im Pflegebereich, hat gerade sein Diplom, hat er gerade. Da hat er noch nachträglich alles Gute noch.
0: Sehr gut. Zufällig. Gratuliere. Gut, wichtig, ja.
3: Ja, und er hat immer ja, meistens eine Nachtschicht gehabt und dann schläft er halt vormittags.
0: Ja, ist ja klar.
2: Aber er kann es auf ORF Sound nachhören.
0: Genau.
2: Lieben Grüße von Ihnen.
3: Ja,
0: Sabine, das haben wir, glaube ich, alles unterbracht. Sie schicken wir weiter auf die Tour, damit die Menschen in der Südweststeiermark ihre Morgenzeitung bekommen. Hat uns gefreut, mit Ihnen zu plaudern. Einen schönen Tag wünschen wir Ihnen.
3: Und das wünsche ich euch auch.
0: Danke.
3: Und vielen Dank. Baba. Dankeschön. Baba. Tschüssi. Baba.

0: bin noch am Überlegen, ob das ein Kompliment ist oder eigentlich eine ziemliche Sauerei. Du bist meine liebste Zeitverschwendung. Nein, schon nett gemeint,
1: ich
0: oder?
1: Ich sag schon nett. Glaube ich schon.
0: Ja. 5:21, 9 Minuten noch bis 5:30, Freitag, 31. Juli, 212. Tag des Jahres und Welttag der Netzwerkadministratoren. Danke an die Helden des Internets. Was täten wir ohne euch? Manchmal wird man sehr alt ausschauen. Interessantes habe ich im Buch der Geschichte gefunden, also in Wahrheit eben, digital im Internet. Am 31. Juli 1752 wird der Tiergarten Schönbrunn in Wien eröffnet. Damit der weltweit älteste noch bestehende Zoo. Bei uns. Ne? Am 31. Juli 1944 startet der Flieger und Schriftsteller Antoine de Saint-Exupéry zu einem Aufklärungsflug Richtung Grenoble und verschwindet spurlos. Erst viele, viele Jahre sollte sein Flugzeug dann in der Nähe von Marseille geborgen werden. Was passiert ist, man weiß es bis heute nicht.
1: Was bleibt, ist der kleine Prinz.
0: So ist es. Und weil wir schon auch beim Thema Luftfahrt waren, vor 78 Jahren wird der New Yorker Flughafen, also das, was heute der JFK, der John F. Kennedy International Airport ist, offiziell eingeweiht, damals noch unter dem Namen New York International Airport. Alles Gute zum Geburtstag, wenn Sie heute feiern. Sie teilen Ihren Ehrentag mit einem sehr bekannten Steirer. 1843 wird Peter Rosecca geboren. Kennt, glaube ich, jeder in unserem Land. 1914 kommt der französische Komiker Louis de Funès auf die Welt. Nein!
1: Doch!
0: Nein!
1: Doch!
0: Oh, legendär! Und aus dem Musikprogramm von Radio Steiermark kennen und schätzen Sie hoffentlich den Sänger und Songschreiber Lobo. Er wird heute 83. Das ist einer seiner ganz großen Hits. Me and You and a Dog Named Pooh.

0: Sauer macht lustig. Soda Zitron, die Boxrockers ist das. 5:28, 6:02.
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0: Die Legende. And it burns, burns, burns. Johnny Cash. The Ring of Fire. 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
1: Es ist 5:30 Uhr.
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3: Hitze und Trockenheit machen sich nicht nur in Spanien und Frankreich in Form von Waldbränden bemerkbar. Auch in der Steiermark haben die Feuerwehren am Abend und in der Nacht mehrfach zu Wald- und Wiesenbränden ausrücken müssen. Ein Wiesenbrand in Gradkorn hat noch gestern am späten Abend gelöscht werden können an der steirisch-oberösterreichischen Grenze in Unterlausser. Das liegt bei Altenmarkt. Bei St. Gallen hat es am Nachmittag ebenso einen Waldbrand gegeben. Für Feuerwehren aus der Steiermark waren unterstützend im Einsatz. Der Brand ist mittlerweile unter Kontrolle. In St. Margarethen an der Raab im Bezirk Weiz hat ein 86-jähriger Mann einen Einschleichdieb im eigenen Haus überrascht. Der Täter hat bei der Flucht den Pensionisten zur Seite gestoßen und Goldschmuck im Wert von mehreren tausend Euro gestohlen. Er ist dann mit einem schwarzen BMW-SUV mit Wiener Kennzeichen davongefahren. Die Polizei hat jetzt ein Phantombild des rund 1,92 Meter großen Täters veröffentlicht und bietet um Hinweise. Das Bild, das sehen Sie bei uns im Internet unter steiermark.orf.at. Und ab heute rollt der Fußball in der österreichischen Bundesliga der Männer wieder. Das Auftaktspiel heißt LASK gegen GAK. Es ist also das Duell Meister gegen Vorverletzter der abgelaufenen Saison. Gespielt wird in Linz in Oberösterreich. Los geht die Partie um 19.30 Uhr. Mehr dazu hören Sie dann im Journal in einer Stunde um 6.30 Uhr. Und schon jetzt gibt's das Wetter mit Conny Kranz.
4: Und heute wird's noch ein bisschen heißer. Höchstwerte erreichen 31 bis 37 Grad. Jetzt in der Früh liegen die Temperaturen zwischen 14 Grad in Neumarkt und 20 Grad in Graz. Am Vormittag scheint in der gesamten Steiermark die Sonne. Am Nachmittag gibt es dann über den Bergen Quellwolken und aus denen können vereinzelt Regenschauer und Gewitter entstehen und die können heute zum Teil heftig ausfallen. Morgen am Samstag wechseln Sonne und Wolken. Am Vormittag gibt es schon erste Regenschauer im Bergland. Am Nachmittag werden die Schauer dann häufiger und es kommen zum Teil heftige Gewitter dazu. Am ersten trocken bleibt es am Samstag im Süden und Osten. Höchstwerte morgen 30 bis 36 Grad.
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4: Mit guten Nachrichten, da kommen Sie jetzt überall ohne Probleme voran. Stern 300, das ist unsere Kurzwahl für Ihre Verkehrsmeldungen.

0: Oliver, 9:30.
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0: Wie geht's Ihnen denn um diese Uhrzeit? Sind Sie schon fit und munter und voller Tatendrang, voller Energie oder vielleicht doch noch eher müde, noch nicht so recht am Damm, wie man so schön sagt? Müdigkeit kann ja viele Ursachen haben, ist zum Beispiel zu wenig geschlafen haben oder manchmal fühlt sich Müdigkeit auch richtig gut an, weil man viel geleistet hat. Dann gibt's aber auch, das kennen Sie sicher, jene Müdigkeit, die man vom Nichtstun kriegt. Dann nicht so super. Um die gute Müdigkeit geht's heute auch in den Morgengedanken von Journalistin Gudrun Seiler.
2: Eine Zeit lang bin ich mit meiner Tochter auf den Platz hinter der Engelsburg zum Rollschuhlaufen gegangen. Sie hat ihre Inlineskates angezogen und ich meine. Ich erinnere mich an erstaunte Blicke. In Rom haben mittelalte Mütter eher nicht die Angewohnheit, mit ihren Kindern Rollschuh zu laufen. Ich erinnere mich, wie schön das Dahingleiten mit Blick auf die Engelsburg war. Ich erinnere mich auch an diesen jungen Mann, der ein richtig guter Inlineskater war. Perfekte Pirouetten, alle haben ihn bewundert. Meine Tochter war noch unsicher auf ihren Rollschuhen. Dem jungen Mann war das egal. Er ist ihr öfter knapp an der Nase vorbeigeflitzt, einmal ist sie hingefallen vor Schreck. Am Ende habe ich ihm ein ehrliches Kompliment gemacht über seine Bravour beim Skaten. Hat ihn gefreut. Und dann habe ich die mittelalte Mutter hervorgekehrt und ihm erklärt, wenn du etwas richtig gut kannst und die anderen auf dich schauen, dann hast du in dem Moment eine Verantwortung. Du musst die schützen, die weniger gut sind. Und denen, die dich bewundernd anschauen, musst du zeigen, dass man das so macht, wenn man wo gut ist. Was habe ich davon? Hat er zurückgefragt, sehr Teenager in dem Moment. Naja, sage ich, du kannst doppelt Bella Figura machen, doppelt gut aussehen, auf Rollschuhen und als Mensch. Deine Pirouetten werden doppelt so gut. Der junge Mann sah aus, als hätte er Stoff zum Denken. Machen wir etwas aus den Talenten, die wir haben, so dass sie für alle taugen. Letzten Sommer im Freibad in Melk. Neben uns krault ein alter Herr seine Bahnen. Er sieht ein bisschen so aus, als sei er gerade erst aus dem Sessel vor der Wohnzimmeruhr gefallen, aber er zieht durch, langsam und entschlossen. Ich überhole ihn auf der Nebenbahn, na gut, das ist keine Kunst, er schwimmt wirklich im Schneckentempo. Aber als ich nach einer Viertelstunde erschöpft aus dem Wasser steige, pflückt er immer noch durch die Wellen, hin und zurück, hin und zurück. Wenig später sehe ich ihn auf seinem Badehocker sitzen, schwer atmend, mit einem Badetuch um die Schultern. Unser Blick trifft sich und er grinst, junge Frau, ich bin nach jedem Schwimmen müde, aber wenn ich es nicht tue, dann werde ich müde vom Nichtstun und das ist schlimmer. Ich muss lachen, denn ja, sich anstrengen kann anstrengend sein, aber Nichtstun noch viel anstrengender. Es gibt eine Müdigkeit, die befriedigt, weil sie aus echtem Tun kommt. Wandern, lernen, diskutieren, arbeiten, schreiben, alles Gute kostet Kraft. Und dann gibt es die Müdigkeit, die lähmt. Sie kommt vom Vermeiden, vom Einwände erheben, vom Nichtwagen, vom ewigen Zögern. Vielleicht stelle ich mir heute wieder einmal die Frage, wovon bin ich eigentlich gerne müde? Kommt vom Vermeiden, vom Einwände erheben, vom Nichtwagen, vom ewigen Zögern. Vielleicht stelle ich mir heute wieder einmal die Frage, wovon bin ich eigentlich gerne müde?

0: Bonnie Tyler, ihre Musik bleibt Holding Out for a Hero. 55, 10 Minuten noch bis 6. Ein weiterer heißer Tag steht ins Haus, dieser Freitag, dieser letzte Julitag. Wenn Sie können, vielleicht jetzt gut durchlüften. Es wird 36, vielleicht auch 37 Grad bekommen. Willkommen in der Hitzewelle, kann man nur sagen. Eine Zeit, die uns alle beschäftigt und teilweise auch den Tagesablauf durcheinander würfelt, wie auch Guten Morgen Steiermark-Reporter Florian Prates erfahren hat.
1: Guten Morgen.
2: Guten Morgen, wir sind hier beim Biohof Vresnik in Weichselbaum. Reinhard ist vor mir, du wirkst gerade entspannt, aber es war schon ein langer Tag für dich.
3: Ja, natürlich, um die Jahreszeit sind die Tage viel länger, beziehungsweise fangen viel früher an, weil wir uns eben um das Thema Wasser und die Hitze kümmern und da startet der Tag einfach entsprechend früher.
2: Beim Bewässern lebt man gefährlich, gell?
3: Natürlich, wenn man dann zum Brunnen geht und dann auf einmal rote Ameisen hat. Die haben nicht so Freude gehabt mit mir und haben mich dann gleich mal ein bisschen angeludelt und das hat schon schön weh da, nicht?
0: Früh aufstehen, damit das steirische Gemüse am Biohof genügend Wasser bekommt. Eine 7-Tage-Woche auch für viele Gemüsebauern im Land. 7 Tage, die sehr früh beginnen, wie Sie gehört haben. Das ist vielleicht ganz gut, einmal durchzuatmen mit Udo Jürgens. Bleibt doch bis zum Frühstück. 9 Minuten noch bis 6.

Genau der richtige Song um die Uhrzeit. Frühstückszeit in vielen steirischen Haushalten jetzt um 6 vor 6. Passt unter Jürgens hervorragend dazu, bleibt doch bis zum Frühstück. Schönen guten Morgen, Freitag ist heute, 31. Juli.

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2: Am Mikrofon Arthur Treinacher. Guten Morgen. Niedrigere Tempolimits könnten viele Schwerverletzte und Verkehrstote verhindern. Zu diesem Schluss kommt eine Analyse des gewerkschaftsnahen Momentum-Instituts. Demnach würde allein Tempo 100 auf Autobahnen die Zahl der Verkehrstoten um mehr als 2/3 senken. Niklas Lercher informiert.
3: Mehr als 400 Menschen sind vergangenes Jahr im Straßenverkehr ums Leben gekommen. Die Zahl könnte deutlich sinken mit einer Reduktion des Tempolimits, betont Sophie Achleitner vom gewerkschaftsnahen Momentum-Institut.
4: Geringe Geschwindigkeit bedeutet weniger Schwerverletzte bei Verkehrsunfällen und auch weniger Verkehrstote.
3: Mit Tempo 100 statt aktuell 130 auf Autobahnen könnten gut 2/3 der Verkehrstoten verhindert werden. Ähnliches gilt für Land- und Schnellstraßen.
4: Auf Landstraßen und auf Schnellstraßen kann ein Tempolimit 80 km/h zu einer Reduktion von Verkehrstoten um 64% führen.
3: Anders gesagt, statt 163 Verkehrstoten wie im vergangenen Jahr wären es 59. Im Ortsgebiet würde die Zahl der Verkehrstoten knapp um die Hälfte reduziert werden. Zudem sinke mit geringerer Geschwindigkeit der CO2-Ausstoß und der Spritverbrauch, betont Achleitner vom Momentum-Institut. Eine Reduktion der Tempolimits sei längst überfällig.
2: US-Präsident Trump hat ein Abkommen zur Entwaffnung der Hamas im Gazastreifen verkündet. Nach seinen Angaben wurde die Vereinbarung vom sogenannten Friedensrat erzielt. Laut US-Kreisen hat die Hamas einer Entwaffnung zugestimmt. Eine offizielle Stellungnahme Israels gibt es bisher nicht. Bei seinem jüngsten Luftangriff soll Russland erstmals seit längerer Zeit wieder eine Rakete aus Nordkorea eingesetzt haben, das sagte der ukrainische Präsident Selenskyj. Die Rakete soll ein Wohnhaus bei Kryvyi Rih getroffen haben. 6 Mitglieder einer Familie wurden nach vorläufigen Angaben getötet. Nordkorea gilt als wichtiger Waffenlieferant Russlands. 4 österreichische Clubs haben die 3. Qualifikationsrunde im Fußball-Europacup erreicht. Die Wiener Austria machte mit einem 3:1 Heimsieg den Aufstieg in der Conference League Quali perfekt. Martin Lang.
5: Aus einem 0:1 Rückstand nach 4 Minuten machen die Austrianer gegen Liepai aus Lettland einen 3:1 Heimsieg. Und weil die Austria vor einem Jahr schon Anfang August im Europacup ausgeschieden ist, will man heuer nach 4 Jahren wieder in eine Gruppenphase. Aber der nächste Gegner heißt weiter Jerusalem, Austria-Stürmer Johannes Eggestein.
6: Es ist natürlich schon so in den Qualifikationsrunden, dass man die Gegner jetzt auch nicht so richtig gut einschätzen kann. Aber ich glaube, wir sind sehr stabil als Mannschaft aktuell. Und ich glaube, wenn wir wieder auf unserem Niveau spielen, haben wir auch da wieder eine gute Chance, die Runde zu überstehen.
5: Weiter Jerusalem muss die Austria fürs Auswärtsspiel nach Ploiești in Rumänien. Rapid spielt in der Conference League Quali nächste Woche in Estland. Salzburg trifft in der Europa League Quali auf Paphos aus Zypern. Und für Sturm Graz geht es in der Champions League Qualifikation zu Fenerbahce Istanbul.
2: Und beim WTA 500 Tennisturnier in Washington ist Anastasia Potapova im Achtelfinale ausgeschieden. Sie unterlag in der Nacht der Russin Diana Schneider klar mit 1:6 und 2:6. Das waren die Nachrichten mit Arthur Treinacher.
7: Das Wetter.
8: Mit viel Sonne geht's in den heutigen Freitag. In der Steiermark scheint die Sonne im ganzen Land und das den ganzen Vormittag über. Am Nachmittag bilden sich dann im Bergland Quellwolken und in der heißen Luft können vereinzelt auch Regenschauer und Gewitter heute dabei sein. Die können dann zum Teil auch heftig ausfallen. Es wird nämlich noch ein bisschen heißer. Höchstwerte liegen heute zwischen 31 und 37 Grad. Jetzt in der Früh liegen die Frühwerte zwischen 13 Grad in Aigen und 20 Grad in Graz. Morgen am Samstag gibt's einen Mix aus Sonne und Wolken. Die Wolken werden dann im Laufe des Vormittags im Bergland dichter und bringen vereinzelt ein paar Regenschauer. Am Nachmittag sind dann morgen verbreitet, vor allem in und ums Bergland auch zum Teil heftige Gewitter zu erwarten. Am ehesten trocken bleibt es im Süden und Osten. Und die Höchstwerte am Samstag 30 bis 36 Grad.
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8: Mit guten Nachrichten, da kommen Sie jetzt im Frühverkehr überall ohne Probleme voran. Stern 300, das ist unsere Kurzwahl für Ihre Verkehrsmeldungen.
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7: Und einen ganz besonders schönen guten Morgen wünschen wir heute allen steirischen Gemüsebäuerinnen und Gemüsebauern, die lange Tage haben. Und das liegt natürlich auch am Wetter, wie Sie gleich hören werden. Morgen.
8: Guten Morgen.

0: Amy MacDonald ist the woman of the world. 11:06. Freitag, 31. Juli. Aus aktuellem Anlass müssen wir eine Binsenweisheit ein klein bisschen umtexten. Denn im Moment muss man sagen, ohne Schweiß kein Preis.
1: Ja, oder ohne Wasser kein frisches Gemüse.
0: Ja, was für viele selbstverständlich ist, ist für die anderen harte Arbeit.
1: Ja, hinter Gurken, Tomaten und Co. stecken fleißige Hände, zum Beispiel die von Familie Pressing in Weichselbaum.
0: Unser Guten Morgen Steiermark-Reporter Florian Prates war in Weichselbaum. Der Tag von Reinhard und seiner Frau Karin ist ein langer und startet sehr früh.
2: Meistens so 4, 4.30 Uhr geht's los.
3: Das Gemüse braucht viel Pflege und braucht momentan, wenn die nächste Hitzewelle jetzt da ist, auch noch mehr Wasser als sonst. Das heißt für euch spanische Verhältnisse, was das Arbeiten angeht?
2: Entsprechend dann früher aufstehen, bis Mittag oder Nachmittag die Tätigkeiten ausführen und dann eben am Nachmittag erledigt meine Frau Büroarbeiten und ich mache anderes und am Abend geht es dann wieder weiter und dafür länger, damit wir die Hitze ein bisschen ausschirmen.
3: Wann wird das Gemüse bewässert?
2: In der Früh und spät abends, um die Verdunstungsverluste so gering wie möglich zu halten.
3: Ohne Wasser gibt es kein Gemüse. Dürfen verraten, wie viel Liter ihr braucht?
2: Es ist schon einiges und man schreckt sich natürlich auch, aber es rinnt auch genug zu und wir versuchen da wirklich zu sparsam zu sein, aber wir brauchen am Tag zwischen 20.000 und 30.000 Liter Wasser, um Kartoffeln, Zucchini und dergleichen zu gießen.
3: Welches Gemüse ist momentan erntereif und schmeckt besonders gut?
2: Also momentan ernten wir Paprika, Paradeis, Chili, Peperoni, Melanzane.
3: Reinhard, gibt es eigentlich einen Zeitpunkt, wo du nicht ein verschwitztes Leiberl hast momentan?
2: Also entweder verschwitzt oder komplett nass, weil ich bei der Bewässerung wieder was gemacht habe.
3: Tochter Sophia hilft auch schon mit, wo sie kann. Dem Papa ist da ein Missgeschick passiert heute in der Früh.
4: Das Schlauch war verstopft und dann sind die Kirschkernen rausgekommen.
2: Ja, da war ein Rohr offen und dann hat, glaubt der Maus oder was auch immer, hat ein paar alte Kirschkerne reingetragen und das habe ich dann behoben und bin dann gleichzeitig ein bisschen nass geworden, also gelungene Abkühlung.
3: Gibt es dann auch so Phasen, wo man sich zurücklehnen kann momentan?
2: Ja, natürlich, also das ist nachmittags, wenn man wirklich so früh aufsteht, dann sagt man, okay, man legt sich dann wirklich eine halbe Stunde mal nieder, sobald es ein bisschen mehr finster wird, geht man wieder gießen, irgendwas ernten, vorbereiten, verbocken.
3: Und am Wochenende dann natürlich auf zum Markt.
2: Heißt auch zeitig aufstehen, schauen, dass man vom Markt kommt und entspannt am Markt steht und das Gemüse verkaufen kann, das man unter der Woche macht.
0: Vielen, vielen Dank allen Gemüsebauern und Gemüsebäuerinnen für ihren unermüdlichen und doch mitunter recht schweißtreibenden Einsatz. Schönen guten Morgen, 6.14 Uhr, eine Minute noch bis 6:45. Nick Bay und DJ Ötzi.
5: Ich war schon immer ein Optimist.

0: Secret Service, 10 o'clock Postman, 6:21, 9 Minuten noch bis 6:30, Freitag, 31. Juli. Er mag es seicht.
1: Er mag den Boden.
0: Er mag vor allem stille Gewässer.
1: Was er nicht mag bzw. weiß, ist sein Spitzname.
0: Mhm. Der ist nämlich wirklich blöd. Aber möchtest du Furzgrundl genannt werden?
1: Nein, eigentlich nicht.
0: Na schon. Die Fischer unter Ihnen kennen sich es aus. Die Rede ist vom europäischen Schlammpeitzker.
1: Genau, der die Luft durch den Bauch aufnimmt und hinten über den Popo wieder quietschend rausblubbern lässt. Daher der Name.
0: Furzgrundl.
1: Genau.
0: Was sagen Sie dazu? Was sagen die Steirerinnen und Steirer zum Fisch des Jahres 2026?
2: Haben Sie schon einmal was von einer Furzgrundl gehört?
3: Nein.
2: Wie schaut das bei Ihnen?
4: Nein.
5: Ehrlich gesagt nicht, nein. Furzgrundl. Hätte ich keinen Bezug dazu, ehrlich gesagt.
2: Was könnte man so nennen? Ist das vielleicht ein Schimpfwort? Ist es vielleicht ein Kosename?
5: Ich würde es eher so als Kosename nehmen, würde ich ehrlich sagen. Furzgrundl.
6: Ein Fisch, der einen Furz macht.
2: Das ist richtig. Haben Sie den gekannt vorher schon, oder?
6: Grundl schon, ja.
2: Nein, echt jetzt?
6: Ich bin Fischer.
4: Die Furzgrundl?
6: Ja.
4: Den kenne ich nicht.
2: Das ist der Fisch des Jahres.
3: Wow, habe ich nicht gewusst.
2: Was sagen Sie zu dem Namen? Ist das ein toller Name?
4: Eigentlich. Wer hat das erfunden oder heißt die wirklich so?
2: Nein, die heißt wirklich so, ja. Der Fisch des Jahres ist die Furzgrundl und er kommt aus Österreich.
5: Okay, cool, das habe ich nicht gewusst.
2: Super, gell?
5: Auf Österreich können wir auf jeden Fall stolz sein. Steht außer Frage.

0: Eine der vielen Hymnen auf die aktuelle Jahreszeit, das Summertime Blues, Eddie Cochran, 6:30 Uhr.
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2: 222 km/h auf der A9 bei Rottenmann, 205 km/h auf der Maria-Zeller-Straße und 123 statt erlaubten 50 km/h in Graz. In den vergangenen Wochen hat die Polizei in der Steiermark mehrfach extreme Raser gestoppt. Die Führerscheine sind ihnen abgenommen worden, auch Fahrzeuge wurden zumindest vorläufig beschlagnahmt. Doch warum fahren Menschen überhaupt derart schnell mit ihrem Auto und warum schrecken die Strafen offenbar trotzdem zu wenig ab? Die Daniel Neuhauser hat nachgefragt.
3: Der 40-jährige Raser auf der A9 gibt an, er habe testen wollen, ob der Wagen vor ihm mithalten könne. Es ist jedoch eine Zivilstreife. Sein Führerschein ist weg, sein Auto darf allerdings nicht beschlagnahmt werden, weil es ihm nicht gehört. Anders in Mariazell, dort verliert ein Motorradfahrer bei 205 km/h Führerschein und Motorrad. Margarete Brenner von der Verkehrsbehörde des Landes.
4: Seit 1.3.2024 gibt es die Bestimmung und seit damals sind in der Steiermark 51 Fahrzeuge vorläufig beschlagnahmt worden und in der Folge dann 2 behördlich, das heißt, die sind dann dauerhaft abgenommen worden.
3: Versteigert wurde bisher noch keines der beiden Fahrzeuge, weil die Verfahren noch laufen. Für Klaus Robatsch vom Kuratorium für Verkehrssicherheit reichen die Strafen dennoch nicht aus.
5: Wir haben fast die geringste Strafen in ganz Europa. Sehr spät erst gibt es einen Führerscheinentzug und dann ist der sehr kurz. Wenn wir denken, in der Schweiz gibt es 28 Getötete pro 1 Million Einwohner und bei uns sind es 43 Getötete pro 1 Million Einwohner. Sogar in Deutschland gibt es weniger Getötete pro Einwohner wie in Österreich.
3: Extreme Raser seien überwiegend Männer, sagt Robatsch. Oft gehe es darum, andere zu beeindrucken. Im Sommer würden außerdem Hitze, Baustellen und Staus das Aggressionspotenzial im Straßenverkehr erhöhen. Die Polizei reagiert mit mehr Kontrollen. Fritz Grundnick.
6: Ja, der Auftrag ist, dass wir die Geschwindigkeitsüberwachung verstärken. Nach wie vor ist ja nicht angepasste Fahrgeschwindigkeit eine der häufigsten Unfallursachen.
3: Extreme Geschwindigkeitsüberschreitungen seien zwar Einzelfälle, sagt Grundnick. Die Folgen können aber verheerend sein.
2: Steirische Feuerwehren haben gestern zu 3 unterschiedlichen Waldbränden ausrücken müssen. Ein Wiesenbrand in Gratkorn hat rasch gelöscht werden können. Dort waren 2 Feuerwehren im Einsatz. Kurz vor der Sendung habe ich dann Lukas Ebner von der Freiwilligen Feuerwehr Törl erreicht. Denn auch dort hat es am Abend gegen 21 Uhr gebrannt, allerdings in einem schwer zugänglichen Waldstück in 1200 Meter Höhe. Die Rauchentwicklung sei stark gewesen und Winde hätten das Feuer noch einmal entfacht.
7: Brand unter Kontrolle haben wir eigentlich um 23 Uhr dann schon geben können, weil die Löschmaßnahmen haben dann sehr gut Wirkung gezeigt.
2: Was steht heute noch alles an?
7: Heute wir mit dem zuständigen Förster aufgefahren. Wir haben über die Nacht eine Schlauchleitung liegen lassen und heute werden wir nochmal mit Wärmebildkamera die ganze Brandstelle absuchen, ob noch Glutnester sind und sollten noch welche sein, werden wir dann natürlich wieder umkommen, weil es ist ziemlich mühsam um. Es ist ein sehr steiles Gelände und da muss man wirklich alles händisch umkommen und wirklich punktuell hinlöschen.
2: Letztlich waren 64 Feuerwehrleute von 5 Feuerwehren im Einsatz, schildert mir Lukas Ebner von der Freiwilligen Feuerwehr Törl. Und auch da an der steirisch-oberösterreichischen Grenze in Unterlauser, das liegt bei Altenmarkt bei St. Gallen, hat es am Nachmittag ebenso einen Waldbrand gegeben. 11 freiwillige Feuerwehren waren dort im Einsatz. 4 davon sind unterstützend für die oberösterreichischen Kollegen aus der Steiermark gekommen. Und auch ein Hubschrauber ist hier angefordert worden. Der Brand dort ist mittlerweile unter Kontrolle. Besonders stark von Waldbränden betroffen sind ja auch Spanien und Frankreich, 2 beliebte Sommerurlaubsländer. Ja, wie die Stornobedingungen in so einem Fall sind, das hören Sie dann bei uns im Radio Steiermark-Journal um 7.30 Uhr. Es geht wieder los mit Fußball. Manche denken jetzt vielleicht, ja, das hat ja nie aufgehört. Aus Bundesliga-Sicht aber schon. Und die startet eben heute wieder in die neue Saison. Und gleich mit steirischer Beteiligung. Der GAK matcht sich mit dem amtierenden Meister. Christian Prates, da gibt es für die Roten also viel zu tun.
8: Geht man von der Statistik aus, dann ist das so, ja, aber geht man davon aus, dass der GAK aus der letzten Saison gelernt hat, dann starten die Grazer heuer selbstbewusster durch. Auf alle Fälle aber wird der Auftakt gegen den LASK natürlich kein leichter, weiß Trainer Ferdinand Feldhofer.
9: Der Doppelgewinner vom letzten Jahr, das sind die Geagten. Und ja, in Linz hängen die Trauben, wie man schon sagt, wirklich hoch. Aber wir werden alles dran setzen, damit wir ein paar mitnehmen.
8: Ernten also schon mitten im Hochsommer. Der GAK auf der Suche nach dem Klimawandel. Auch im Fußball mit Hilfe eines LASK-Insiders soll das gelingen. Der ehemalige LASK-Spieler Peter Michael bringt jede Menge Expertise aus Oberösterreich mit.
10: Einfach riesen Vorfreude. Natürlich treffe ich auch viele alte Bekannte. Aber ich habe das jetzt schon öfters erwähnt. Ich bin nicht dort, um alte Bekannte zu treffen, sondern um sportlichen Erfolg zu feiern. Und dafür werde ich mal alles reinhauen.
8: Reinhauen und am Ende der Saison nicht draufzahlen, so wie im letzten Jahr, das wäre der Plan. Der Abstiegskampf sollte diesmal bereits vor dem ersten Spiel beendet sein und nie zum Thema werden. Wie ist Ferdinand Feldhofer völlig klar?
9: Von Beginn an einfach kontinuierlich punkten, das haben wir uns ganz fest vorgenommen. Wir haben den ersten Schritt jetzt letzte Woche gesetzt im Cup. Da haben wir sehr souverän auswärts in Donnerfeld gewonnen und deswegen war das einmal ein erster guter Schritt, aber jetzt sollte der zweite folgen.
8: Und das heute Abend. Der Auftakt in das neue Fußballjahr mit dem Spiel LASK gegen den GAK. Ab 19.30 Uhr live auf Radio Steiermark.
2: Und jetzt gibt's das Wetter mit Conny Kainz.
11: Ja, sehr sonnig und heiß wird es heute. Höchstwerte 33 bis 37 Grad. Damit wird es vorerst der heißeste Tag der aktuellen Hitzewelle. Am Vormittag ist es weitgehend wolkenlos. Ab Mittag entstehen dann aber auch heute wieder Quellwolken. Und am Nachmittag kann es dann im Bergland, vor allem im Randgebirge, zu lokalen Hitzegewittern kommen. Morgen am Samstag wechseln Sonne und Wolken. Ab Mittag kommt es in den Bergen der Obersteiermark zu ersten Regenschauern. Die können dann bis in die Nacht hinein auch zu Gewittern ausbreiten und auch durchaus heftig ausfallen. Im Süden und Osten des Landes, da bleibt es morgen gewitterfrei. Höchstwerte am Samstag 29 bis 35 Grad.
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11: Mit guten Nachrichten, da kommen Sie jetzt überall ohne Probleme voran. Stern 300, das ist unsere Kurzwahl für Ihre Verkehrsmeldungen.
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0: Guten Morgen.
11: Morgen.
12: Guten Morgen, Weiz.
13: Guten Morgen, Bruck an der Mur.
12: Morgen, Steiermark.
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0: schönen guten Morgen. Die beste Chefin aller Zeiten sollen wir aufwecken, Hans Kassen.
1: Ja, da sind sie aber spät dran, weil ich bin schon seit 3:45 Uhr munter.
2: Ja, warum so lang schon auf?
1: Ja, ich bin ein Morgenmensch und habe schon meine erste Runde auf der Walkingstraße bzw. in der Kraliger Au hinter mir.
0: Bravo, oh, sehr gut. Aber es ist ja gescheit, weil später im Tag wird es ja zu heiß werden, auch, für, ja, auch genau. Fürs Walken, gell?
1: Genau.
0: Ja, Frau Gürtel, ich meine, das ist ja heute ein wichtiger Tag für Sie, weil es ist der letzte Arbeitstag, oder?
1: Ja, genau.
0: Ja und?
2: Mit einem lachenden und einem weinenden Auge.
1: Genau. Morgen bin ich sicher glücklicher als heute.
0: Ja, das glaube ich Ihnen. Sie sind offensichtlich gerne zur Arbeit gegangen ins AMS, oder?
1: Ja, genau. Was, der beste Dienstgeber.
0: Was hat denn da so das Besondere ausgemacht?
1: Die Menschen sind das Besondere. Mhm. Wenn man mit wunderbaren Menschen zusammenarbeiten darf und Menschen in ihre berufliche Welt inspirieren darf, unterstützen darf und sehr viele Erfolge erfahren darf, Schicksale positiv wenden dürfen. Ich meine, was gibt es dann Schöneres? Dann vergisst man die wenigen unangenehmeren Dinge, sagen wir mal so.
0: Das haben Sie schön gesagt, Frau Gürtel. Mhm. Aber das ist auch der Grund, warum zum Beispiel die Eva gesagt hat, wir müssen Sie unbedingt anrufen und Sie quasi zumindest akustisch jetzt hineinbegleiten.
2: Lassen. Ja, die Kaffeerunde sagt nämlich generell ganz viel Glück und Spaß in Ihrer Zukunft mit den Enkeln und mit dem Golfen. Und bleiben Sie so ein Sonnenschein und so herzlich, wie Sie immer auch in der Arbeit waren.
0: Die Kaffeerunde wird Sie vermissen, aber ich glaube, es ist nicht verboten, dass man auch in der Pension einmal vorbeischaut bei den ehemaligen Kollegen und ein bisschen
1: trotzt, oder? Ja, ich habe wunderbare Kolleginnen und Kollegen und ich weiß, das zu schätzen, das ist auch nicht so eine Selbstverständlichkeit, dass man so wunderbare Kolleginnen und Kollegen hat, die werde ich vermissen und habe Gott sei Dank eine wunderbare Familie, die mich auffängt und weiterträgt und eben nach fast 62 Jahren kann man einen in Anführungszeichen alten Baum nicht mehr verpflanzen, nicht mehr versetzen. Ich bleibe, wie ich bin und stehe dazu.
0: Schön. Das ist gut so. Dann wünschen wir Ihnen, wie Sie sie auch immer gestalten werden, eine wunderbare Pension.
1: Ich danke Ihnen vielmals, wünsche Ihnen auch alles Gute und bleiben Sie auch so sonnig. Ich höre, seit ich denken, hören kann, Radio Steiermark.
0: Oh, danke. Das ist schön. Dankeschön.
1: Danke.
0: Alles Gute,
1: danke.
0: Frau Gürtel. Auf Wiederhören.
1: Danke vielmals. Wiederhören.
2: Wiederhören.

0: Austropop-Legenden, Mini 6, Rudi gebracht. 6:49, 11:07.
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0: Schönen guten Morgen, Steiermark. Freitag, 31. Juli. Alles Gute zum Namenstag wünschen wir heute Josef, Hermann und Ignatius.
4: Alles Gute.
0: Was heißt der Mond?
4: Abnehmender Mond wechselt heute vom Wassermann in die Fische. Menschen sind heute sehr kreativ. Man kann sich auch gut auf das eigene Bauchgefühl verlassen und Düngen und Unkraut jäten heute optimal.
0: Was an jedem Tag des Jahres optimal ist, gute Musik zu genießen hier auf Radio Steiermark. Aus den 80ern, Kim Wilde, Cambodia.

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1: Am Mikrofon Arthur Dreinacher. Guten Morgen. Ausnahmezustand in der spanischen Exklave Ceuta in Nordafrika. Tausende Migrantinnen und Migranten haben die Stadt erreicht. Die meisten kamen von Marokko aus, schwimmend über die Grenze. Mindestens 9 Menschen sind dabei ums Leben gekommen. Barbara Tschandl berichtet.
2: Tausende Migrantinnen und Migranten erreichen in Ceuta die Küste. Sie sind über viele Kilometer hinweg geschwommen und komplett erschöpft. Ganze Menschenmassen bewegen sich von der Küste Richtung Stadt. Auf dem Weg rufen viele, es lebe Spanien. Sie klettern über Grenzzäune und Absperrungen. Die Sicherheitskräfte sind überfordert. Noch gestern am Abend wurde auf Bitte der Stadtregierung Militär entsandt, um die Polizei zu unterstützen. Ein Bewohner von Ceuta erzählt.
3: Wenn sie ankommen, stehen sie vor der harten Realität, dass sie nichts haben. Und die Leute behandeln sie, als wären sie niemand.
2: Ceuta bildet zusammen mit der nahegelegenen spanischen Exklave Melilla die einzige Landgrenze der Europäischen Union zu Afrika. In beiden Städten kommt es immer wieder zu Versuchen von Migranten, auf diesem Weg die EU zu erreichen.
1: Die FIFA weist die Kritik an ihren Plänen zum Verkauf von Beteiligungen an der Fußball-WM an private Investoren zurück. Niemand verkaufe den Fußball, heißt es. Zugleich wirft der Weltverband den Medien falsche Berichte vor, die den Konsultationsprozess gestört hätten. An diesem halte die FIFA aber fest. Die UEFA hatte gestern mit einem Boykott der WM durch Europa gedroht, sollte der Weltverband seine Pläne umsetzen. Die anhaltende Hitze und Trockenheit setzen auch der Landwirtschaft in Europa zu. Vor allem Getreide werden Ernteeinbußen befürchtet. Julian Kern aus unserer Wirtschaftsredaktion, wie ist die Lage bei der Getreideernte in der EU?
4: Ja, Expertinnen und Experten gehen davon aus, dass die Getreideernten heuer um fast 7% zurückgehen. Hauptgrund ist die anhaltende Trockenheit. Zusätzlich belasten die Kriege im Iran und in der Ukraine die Situation, weil dadurch generell auch weniger Getreide und vor allem auch weniger Düngemittel auf den weltweiten Markt kommen.
1: Und wie sieht die Prognose konkret für Österreich aus?
4: Für Österreich fällt die Prognose noch schlechter aus. Laut Landwirtschaftskammer dürfte die Getreideernte heuer um rund ein Fünftel geringer ausfallen als im Vorjahr. Besonders betroffen sind das Weinviertel und das Nordburgenland, wo es monatelang zu wenig geregnet hat. Früher oder später wird das dann wohl auch durch höhere Preise in den Supermärkten zu spüren sein.
1: Danke, Julian Kern. Niedrigere Tempolimits könnten die Zahl der Schwerverletzten und Verkehrstoten deutlich senken. Zu diesem Ergebnis kommt eine Analyse des gewerkschaftsnahen Momentum-Instituts. Demnach würde Tempo 100 auf Autobahnen die Zahl der Verkehrstoten um mehr als 2/3 reduzieren. Laut Institut würden außerdem CO2-Ausstoß und Treibstoffverbrauch sinken. Und heute Nachmittag um 15 Uhr läuten in allen katholischen Pfarrgemeinden für 5 Minuten die Kirchenglocken. Damit soll auf die Millionen Menschen aufmerksam gemacht werden, die weltweit Hunger leiden oder daran sterben. Zu der Aktion hat die Caritas aufgerufen. Das waren die Nachrichten mit Arthur Dreinacher.
5: Das Wetter.
6: Sehr sonnig und heiß wird es heute in Österreich. Jetzt in der Früh liegen die Werte in den Landeshauptstädten zwischen 18 Grad in Salzburg und 22 Grad in St. Pölten. In der Steiermark werden es heute Nachmittag 33 bis 37 Grad. Damit wird es vorerst der heißeste Tag der aktuellen Hitzewelle. Dazu am Vormittag eigentlich in unserem Land weitgehend wolkenlos. Ab Mittag entstehen dann erste Quellwolken. Und im Laufe des Nachmittags kann es im Bergland, vor allem im Randgebirge, zu lokalen Hitzegebieten kommen. Morgen am Samstag wechseln Sonne und Wolken. Ab Mittag gibt es in der Obersteiermark erste Regenschauer und da vor allem im Bergland. Im Laufe des Nachmittags bilden sich dann in der heißen Luft auch Gewitter in und ums Bergland. Die können zum Teil auch heftig ausfallen. Im Süden und Osten der Steiermark, da bleibt es gewitterfrei und die Höchstwerte am Samstag 29 bis 35 Grad.
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6: Ja, und da gibt's gute Nachrichten. Sie kommen überall ohne Probleme voran. Stern 300, unsere Kurzwahl für Ihre Verkehrsmeldungen.
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5: Und wir wünschen allseits einen schönen guten Morgen.
6: Guten Morgen.

0: Elton John mit seinem berühmten Crocodile Rock. 12 Minuten nach 7, Freitag, 31. Juli. Für die Schulkinder sind ja schon länger Ferien. Manche sagen ja schon zu lange.
1: Ja, und für manche Kindergartenkinder geht es auch im Sommer weiter, bis auf kurze Pausen.
0: Aber für manche endet jetzt die Kindergartenzeit und es beginnt ein ganz neuer Abschnitt im Leben.
1: Ja, Alina Samonikana hat drei junge Damen an ihrem allerletzten Kindergartentag getroffen.
2: Nach 3 Jahren der letzte Kindergartentag, wie fühlt sich's denn an?
3: Gut, sehr gut. Traurig, weil ich dann meine Freundinnen nicht mehr sehe.
2: Was war denn das Schönste am Kindergarten, wenn ihr zurückdenkt?
3: Alles. Alle Spiele.
4: Malen mit der Olivia gemeinsam. Der Lorraine.
5: Auch malen.
2: Ihr seid rauskommen, letzter Kindergartentag. Was ist jetzt das Erste, was ihr jetzt macht?
6: Zu Olivia heimgehen und Eis essen.
7: Zu mir heimgehen und Eis essen.
8: Ferien!
2: Ferien, was macht ihr in den Ferien alles?
9: Ich fahre mit der Olivia gemeinsam auf Urlaub. Sie fährt auch noch einmal allein.
10: Urlaub fahren, Eis essen.
2: Die Eltern ärgern?
10: Nein.
2: Ja. Also Urlaub fahren, Eis essen und die Eltern ärgern und dann?
10: Schule.
11: Schule!
2: Und freut ihr euch jetzt schon auf die Schule?
10: Ja!
0: Hoffentlich bleibt es lang. Ja. Du, schau mal, wo die Olivia wohnt. Da gibt es Eis.
1: Ja, vielleicht sollten wir vorbeischauen.
0: Ja. Aber es ist ja der Kindergarten eine wichtige Zeit für eh alle Menschen, weil da können ja Freundschaften fürs Leben entstehen.
1: Ja, und man trifft sich dann später wieder im Leben und denkt eben zurück an diese doch sehr prägende, aufregende Zeit.
0: Hat man das Eis bei der Olivia? Willkommen!

0: Das wird ein guter Spaß.
1: Freue mich schon
0: heute so. In einer Woche. Berenice war das, No One Princess. Und Berenice ist unser beider und auch ihr Stargast am nächsten Freitag beim Heimatsommer in
1: Mariazell.
0: Genau, also da wird quasi der Domplatz oder der Basilikaplatz von der Berenice gerockt. Wir sind mit dabei, sie hoffentlich auch. Wohin es uns heute zieht, uns ist gut, die Bettina und der Thomas sind unterwegs. Das verraten wir Ihnen gerne in circa 20 Minuten.
1: Und Matt Acoustics dabei.
0: Ja. Stargäste, wohin man schaut. Vom Wetter her passt es ja heute nicht ganz schlecht, gell?
1: Schaut nicht so schlecht aus. Na, es wird auf jeden Fall, niemand wird frieren, muss man sagen.
0: Nein.
1: Ist heute bis zu 37 Grad, aber über den Bergen sind im Laufe des Nachmittags ein paar Gewitter in der Hitze möglich und so bleibt es auch in den nächsten Tagen. Also am Samstag schaut es eigentlich ähnlich aus. Morgen gibt es wohl deutlich mehr Wolken von in der Früh weg im ganzen Land und am Nachmittag bilden sich dann in und ums Bergland Hitzegewitter. Im Süden und Osten, da sollte es morgen trocken bleiben. Am Sonntag eigentlich ähnlich. In der westlichen Oberstarmark im Laufe des Tages Hitzegewitter. Höchstwerte liegen so bei 36 Grad am Wochenende. Auch am Montag bleibt es bei der Hitze. Es geht weiter mit bis zu 37 Grad. Dadurch sind natürlich immer an den Nachmittagen in und ums Bergland Hitzegewitter möglich.
0: Mhm. 37 Grad heute auch durchaus möglich in der Oststeiermark in Fähring. Die haben dort am Hauptplatz einen Brunnen und ich sehe die Betty schon so auf den Spuren von Anita Ekberg, weißt du?
1: Ja, ja.
0: Fontana di Fähring in diesem Fall.
1: Ja.
0: Also man braucht sich nichts pfeifen, rein mit den Zechern. Ich hoffe, Sie sind auch dabei. Wir sind zu Gast in Fähring von 13 bis 16 Uhr. Natürlich auch zu hören hier auf Radio Steiermark. Daryl Hall und John Oates jetzt.

0: 37.
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2: Von der Hitzewelle und kräftigem Wind angefachte Brände greifen in Südeuropa weiter um sich. Etwa in Frankreich, Spanien, Griechenland oder in der Türkei flammen neue Brände auf. Das hat mittlerweile auch massiven Einfluss auf den Tourismus. Experten warnen daher zur Vorsicht bei der Reiseplanung, berichtet Gregor Waltl.
3: Immer mehr sind bei den verheerenden Waldbränden nun auch touristisch relevante Gebiete betroffen. Das macht sich auch bei den Reisebuchungen bemerkbar, so Margarete Rienhofer von ÖMTC Reisen in Graz.
4: Wir merken das ganz stark, gerne in den Norden, weil der Norden auch jetzt temperaturtechnisch angenehmer ist. Selbstfahrer ist heuer wieder ganz im Kommen gewesen, weil man einfach flexibler ist. Man kann, wenn wirklich wo was erscheint oder auftritt, kann man retour fahren.
3: Wer seine Reise selbst zusammenstellt und nicht auf ein Pauschalangebot setzt, hat im Fall einer Naturkatastrophe oder ähnlichem kaum Chancen auf Kostenrückerstattung. Das gilt auch für die selbstgebuchte Unterkunft. Hier ist man auf Kulanz angewiesen. Auch eine Reise Versicherung greift in so einem Fall nicht. Arbeiterkammer-Reiseexperte Herbert Erhardt rät.
5: Wenn ein Reiseziel ins Auge gefasst ist, wo ich mit größeren Naturkatastrophen möglicherweise rechnen muss, wäre eine Buchung einer klassischen Pauschalreise empfehlenswerter, als individuelle Buchungen vorzunehmen.
3: Aktuell gilt etwa für Spanien oder Frankreich seitens des Außenministeriums die Sicherheitsstufe Sicherheitsrisiko. Sicherheitshalber sollte man auch, so Reiseberaterin Margarete Rienhofer, folgenden Tipp ernst nehmen.
4: Ja, in erster Linie tut man es schon einmal für sich was Gutes, wenn man sich im Außenministerium registriert, dass man eben im Ausland sich befindet, weil die das ja auch dann überprüfen und im schlimmsten Fall ist dann wirklich jemanden kontaktieren können.
3: Übrigens sollte das Mobiltelefon stets eingeschaltet und ausreichend geladen sein, um Warnmeldungen empfangen zu können. In Notfällen gilt auch europaweit die Notrufnummer 112.
2: Mehrere Verletzte hat gestern eine Frontalkollision auf der B20 bei Mariazell gefordert. Am Nachmittag hat ein laut der Polizei 79-Jähriger zunächst die Kontrolle über sein Auto verloren, ist gegen eine Leitplanke geprallt, was zum Überschlag des Autos geführt hat. Auf der Gegenfahrbahn ist ihm ein Auto entgegengekommen, die Fahrzeuge sind dann zusammengestoßen. Beide Autofahrer sowie eine Beifahrerin sind verletzt worden, sie werden jetzt in Spitälern behandelt. 222 km/h auf der A9 bei Rottenmann, 205 km/h auf der Mariazeller Straße und 123 statt 50 km/h in Graz. In den vergangenen Wochen hat die Polizei in der Steiermark mehrfach extreme Raser gestoppt. Die Führerscheine sind ihnen abgenommen, auch Fahrzeuge sind zumindest vorläufig beschlagnahmt worden. Doch warum fahren Menschen überhaupt derart schnell? Und warum schrecken die Strafen offenbar trotzdem zu wenig ab? Daniel Neuhauser hat nachgefragt.
6: Der 40-jährige Raser auf der A9 gibt an, er habe testen wollen, ob der Wagen vor ihm mithalten könne. Es ist jedoch eine Zivilstreife. Sein Führerschein ist weg, sein Auto darf allerdings nicht beschlagnahmt werden, weil es ihm nicht gehört. Anders in Mariazell, dort verliert ein Motorradfahrer bei 205 km/h Führerschein und Motorrad. Margarete Brenner von der Verkehrsbehörde des Landes.
7: Seit 1.3.2024 gibt es die Bestimmung. Und seit damals sind in der Steiermark 51 Fahrzeuge vorläufig beschlagnahmt worden und in der Folge dann 2 behördlich, das heißt, die sind dann dauerhaft abgenommen worden.
6: Versteigert wurde bisher noch keines der beiden Fahrzeuge, weil die Verfahren noch laufen. Für Klaus Robatsch vom Kuratorium für Verkehrssicherheit reichen die Strafen dennoch nicht aus.
8: Wir haben fast die geringste Strafen in ganz Europa. Sehr spät erst gibt es einen Führerscheinentzug und dann ist der sehr kurz. Wenn wir denken, in der Schweiz gibt es 28 Getötete pro 1 Million Einwohner und bei uns sind es 43 Getötete pro 1 Million Einwohner. Sogar in Deutschland gibt es weniger Getötete pro Einwohner wie in Österreich.
6: Extreme Raser seien überwiegend Männer, sagt Robatsch. Oft gehe es darum, andere zu beeindrucken. Im Sommer würden außerdem Hitze, Baustellen und Staus das Aggressionspotenzial im Straßenverkehr erhöhen. Die Polizei reagiert mit mehr Kontrollen. Fritz Grundnick.
9: Ja, der Auftrag ist, dass wir die Geschwindigkeitsüberwachung verstärken. Nach wie vor ist ja nicht angepasste Fahrgeschwindigkeit eine der häufigsten Unfallursachen.
6: Extreme Geschwindigkeitsüberschreitungen seien zwar Einzelfälle, sagt Grundnick. Die Folgen können aber verheerend sein.
2: Ab heute rollt der Fußball in der österreichischen Bundesliga der Männer wieder. Das Auftaktspiel heißt LASK gegen GAK. Es ist also das Duell Meister gegen Vorverletzter der abgelaufenen Saison. Gespielt wird in Linz. Los geht die Partie um 19.30 Uhr. Radio Steiermark berichtet in einem Extra Live. Sturm Graz spielt erst morgen um 17 Uhr in Tirol gegen Wattens und Hartberg ist morgen in Salzburg dran. Los geht diese Partie dann morgen um 19.30 Uhr. Was aber schon jetzt losgeht, das sind die Wetteraussichten für die Steiermark mit Conny Kreinz.
0: Ja, und langsam wird es auch heißer und heißer. Nachmittagswerte liegen zwischen 33 und 37 Grad. Dazu der Vormittag in der Steiermark eigentlich wolkenlos. Ab Mittag entstehen dann Quellwolken und heute Nachmittag kann es im Bergland vor allem im Randgebirge zu lokalen Hitzegewittern kommen. Morgen am Samstag wechseln Sonne und Wolken. Ab Mittag kommt es in den Bergen der Obersteiermark zu ersten Regenschauern. Im Laufe des Nachmittags bilden sich dann in der heißen Luft auch Gewitter in und ums Bergland und die können zum Teil auch heftig ausfallen. Im Süden und Osten, da bleibt es morgen bis zum Abend trocken und die Höchstwerte am Samstag 29 bis 35 Grad.
10: 36. 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
0: Da gibt es gute Nachrichten. Sie kommen derzeit überall ohne Probleme voran. Wir hoffen, es bleibt dabei und wünschen gute und sichere Fahrt.
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0: Guten Morgen.
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0: Es ist 7.42 Uhr, 3 Minuten noch bis 7:45 Uhr und ein bisschen mehr als, wie sind das dann, 5 Stunden noch bis zum Beginn der heutigen Heimatsommer-Live-Radio-Ausgabe aus Fähring, aus der Oststeiermark. Wir sind zu Gast am Hauptplatz, quasi im Reich von Bürgermeister Johann Winkelmeier. Guten Morgen, Herr Bürgermeister.
1: Guten Morgen. Einen wunderschönen guten Morgen aus Fähring.
0: Und ich glaube, das kann man heute wirklich guten Gewissens sagen, weil ich nehme an, auch bei Ihnen strahlender Sonnenschein, oder?
1: Ja, strahlender Sonnenschein, eine schöne Morgenkühle, es ist wunderbar.
2: Wobei, es wird ja heute relativ heiß, Höchstwerte bis zu 37 Grad, aber die Hitze kann euch nichts machen da am Hauptplatz, gell?
1: Ah ja, wir sind gut gewappnet, wir sind beschattet, wir haben einen Springbrunnen und rund um den Hauptplatz natürlich gibt es hervorragendes Eis zum Abkühlen.
0: Wir haben schon gemutmaßt, darf man die Zecherl in den Springbrunnen reinstecken? So wie einst, ja, also für die Bettina, nicht? So wie einst die Anita Eckberg im Trevi-Brunnen, gibt es das in der Fontana, die Fähring wahrscheinlich auch, oder?
1: Ja, natürlich. Das ist ein beliebter Treffpunkt, ja, aber meistens halt für die Kleinen. Ja. Aber auch die großen Zehen dürfen rein.
0: Ja, das ist ja nur eine Frage der Perspektive, wie groß oder wie klein. Ne? Das ist ja nicht so. Ich freue mich schon sehr auf die Fotos dann auf Instagram und Facebook und so. Das wird sicher lustig. Thomas Seidel und Bettina Zeyerz kommen zu Ihnen, aber nicht mit leeren Händen und schon gar nicht leise, weil man hat Akustik, sind auch mit von der Partie. Lässige Band. Also ich glaube, da geht es gut zur Sache bei Ihnen, Herr Winkelmeier.
1: Ja, ich glaube, das ist ein gutes Aufwärmen.
0: Nur eine Frage der Perspektive, wie groß oder wie klein. Ne? Das ist ja nie so. Ich freue mich schon sehr auf die Fotos dann auf Instagram und Facebook und so. Das wird sicher lustig. Thomas Seidel und Bettina Zeyerz kommen zu Ihnen, aber nicht mit leeren Händen und schon gar nicht leise, weil man hat Akustik, sind auch mit von der Partie. Lässige Band. Also ich glaube, da geht es gut zur Sache bei Ihnen, Herr Winkelmeier.
1: Ja, ich glaube, das ist ein gutes Aufwärmen für dieses Wochenende, das uns bevorsteht.

0: Heuer. Wir lassen die Vereine hochleben. Wer kommt denn bei Ihnen? Wissen Sie das zufälligerweise?
1: Ja, ja, wir haben einen besonderen Verein, der nennt sich Blechmobil, also selbstredend. Es geht um Oldtimer, es geht um Zweiräder, um Vierräder,
0: oh, schön.
1: Alles was raucht und Lärm macht.
0: Ja, sehr gut.
1: Ich bin selbst auch ein Oldtimer-Fan und da freue ich mich besonders drauf. Ein besonderer Verein, sehr aktiv und er lässt einfach diese alten Raritäten, Old und Youngtimer, einfach stellt immer wieder in den Mittelpunkt und macht tolle Veranstaltungen.
2: Es wird lustig und wir lernen viel rund um die Region kennen, also Platzerl, die man vielleicht noch nicht so kennt.
0: Herr Winkelmeier, dann wünschen wir Ihnen natürlich auch einen wunderschönen Heimatsommer, Ihren Gästen und unseren Hörern viel Spaß mit Bettina Zeyerz, Thomas Seidel und Matt Acoustics zwischen 13 und 16 Uhr. Und als kleinen Vorgeschmack jetzt Matt Acoustics, weil irgendwas geht immer.

0: Linda Ronstadt, 7.51, 9 vor 8, willkommen in der Hitzewelle.
1: Ja, die uns alle irgendwie beschäftigt und teilweise auch den Tagesablauf etwas durcheinander bringt.
0: Wie unser Guten Morgen Steiermark-Reporter Florian Prates erfahren hat.
2: Guten Morgen.
3: Guten Morgen, wir sind hier beim Biohof Vresnik in Weichselbaum. Reinhard ist vor mir, du wirkst gerade entspannt, aber es war schon ein langer Tag für dich.
4: Ja, natürlich, um die Jahreszeit sind die Tage viel länger, beziehungsweise fangen viel früher an, weil wir uns eben um das Thema Wasser und die Hitze kümmern und da startet der Tag einfach entsprechend früher.
3: Beim Bewässern lebt man gefährlich, gell?
4: Natürlich, wenn man dann zum Brunnen geht und dann auf einmal rote Ameisen hat. Die haben nicht so Freude gehabt mit mir und haben mich dann gleich mal ein bisschen angeludelt und das hat schon schön weh getan.
0: Die haben das mit dem Wassergeben falsch verstanden. Früh aufstehen, damit das steirische Gemüse am Biohof genügend Wasser bekommt.
1: Eine 7-Tage-Woche aktuell für alle Gemüsebauern im Land.
0: Wir sagen Dankeschön für Ihren Einsatz.

0: 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Es ist 8 Uhr.
1: Am Mikrofon Arthur Treinacher. US-Präsident Trump hat neuerlich ein Abkommen für den Gazastreifen angekündigt. Die Terrororganisation Hamas soll ihrer Entwaffnung zugestimmt haben, Israel bereit sein zum Rückzug aus dem palästinensischen Gebiet. Ein Zeitplan fehlt, Hartmut Fiedler berichtet.
2: Es könnte ein politischer Durchbruch im Nahen Osten sein oder eine weitere leere Ankündigung aus dem Weißen Haus. Präsident Trump selbst nannte es in einer Verlautbarung über die sozialen Medien einen monumentalen Schritt. Der vor einem Jahr auf seine Initiative einberufene Friedensrat hat angeblich eine vollständige Entwaffnung der Hamas und anderer Terrorgruppen im Gazastreifen erreicht. Die Hamas bestätigt die Angaben gegenüber dem britischen Rundfunk BBC zumindest teilweise. Einzelheiten zur Umsetzung fehlen. Unklar ist vor allem, was wann passieren soll. Israel soll bereit sein, seine Soldaten aus Gaza abzuziehen. Eine offizielle Stellungnahme der Regierung Netanyahu fehlt allerdings.
1: Spanien setzt nach dem massenhaften Grenzübertritt von Migranten nun auch das Militär in der Exklave Ceuta in Nordafrika ein. Medienberichten zufolge gelangten tausende Menschen von Marokko aus schwimmend oder über die Grenzanlagen in die Stadt. Mindestens 9 Menschen kamen dabei ums Leben. Heute will Ministerpräsident Sanchez Ceuta besuchen. Bei einer Explosion in einer Kohlemine in der pakistanischen Provinz Belutschistan sind mindestens 34 Bergleute ums Leben gekommen. Mehrere Arbeiter werden laut Behörden noch vermisst. Die Suche läuft weiter. Grubenunglücke ereignen sich in Pakistan wegen unzureichender Sicherheitsstandards immer wieder. Die Trockenheit setzt den Flüssen in Niederösterreich weiter zu. In der Pilach und der Traisen wird das Wasser für die Fische knapp. Um die Lage zu entschärfen, geben Wasserkraftwerksbetreiber mehr Wasser ab. Elisabeth Czaska informiert.
3: Normalerweise fließt in der Pilach im Bezirk St. Pölten 4-mal so viel Wasser wie aktuell. Die Situation für die Fische ist dramatisch und verschärft sich täglich, sagt Gregor Grafogl vom Landesfischereiverband.
4: Wir sind wirklich derzeit an der Schwelle zu einer Katastrophe. Es ist vor einigen Jahren schon extreme Temperaturen gemessen worden. 2018 war das letzte Mal, wo es so extrem war. Und das ist jetzt wirklich beispiellos.
3: Die Fische sammeln sich in Vertiefungen und versuchen dort zu überleben. Das klappt, weil die Kraftwerksbetreiber freiwillig mehr Wasser abgeben. Ob das reicht, damit die Fische die kommenden Hitzetage überleben, ist ungewiss. Auch von Notabfischungen mit Netzen wird bereits gesprochen. Gefährdet seien vor allem Forellen und Huchen.
1: Mit dem Ferienbeginn in Bayern und Baden-Württemberg startet am Wochenende die größte Reisewelle des Sommers. Erstmals werden deshalb auf der Tauernautobahn die Ausfahrten Golling und Kuchl für jeweils 10 Stunden komplett gesperrt, auch für Einheimische. Damit soll der Schleichverkehr durch die beiden Tennengauer Gemeinden entlang der A10 verhindert werden. Das waren die Nachrichten mit Arthur Treinacher.
5: Das Wetter.
6: Sonnig und heiß heute in ganz Österreich. In der Steiermark ist der Vormittag über nahezu wolkenlos. Ab Mittag entstehen dann heute wieder Quellwolken. Und am Nachmittag kann es im Bergland und hier vor allem im Randgebirge zu lokalen Hitzegewittern kommen. Höchstwerte legen ordentlich zu und steigen auf 33 bis 37 Grad. Morgen am Samstag gibt es einen Mix aus Sonne und Wolken. Ab Mittag nehmen die Wolken dann vor allem in der Obersteiermark im Bergland zu und bringen erste Regenschauer. Und in der heißen Luft können sich dann im Laufe des Nachmittags bis zum Abend zum Teil auch kräftige Gewitter bilden. Nur im Süden und Osten unseres Landes, da sollte es gewitterfrei bleiben. Höchstwerte morgen am Samstag 29 bis 35 Grad.
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6: Ja, da gibt es weiterhin gute Nachrichten. Sie kommen überall ohne Probleme voran. Stern 300, das ist unsere Kurzwahl für Ihre Verkehrsmeldungen.
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5: Ich habe gleich die nächsten guten Nachrichten für Sie. Wir haben gute, nein, wir haben sehr gute, nein, wir haben die beste Musik für Ihren Freitagmorgen. Creedence Clearwater Revival, Tom Jones, Hot Chocolate, Tammy Wynette und hier sind die Pet Shop Boys. Ich weiß, Sie frohlocken und das zu Recht. Schönen guten Morgen wünschen heute
6: Conny Greis
5: und Werner Ranacher.

0: Danny Warnett ist das mit Gentle on My Mind. 11 Minuten nach 8, Freitag, 31. Juli. Ein Tag, an dem wir es uns erlauben, eine Binsenweisheit ein bisschen umzudeuten, umzutexten. Denn wie heißt es heute oder in diesen Tagen so schön? Ohne Schweiß kein Preis.
1: Ja, und ohne Wasser kein frisches Gemüse.
0: Klingt irgendwie logisch, ist es auch, bedeutet aber für viele harte Arbeit.
1: Ja, hinter Gurken, Tomaten und Co. stecken jetzt wirklich viele fleißige Hände, zum Beispiel die Familie Dressing in Weichselbaum.
0: Unser Guten Morgen Steiermark-Reporter Florian Prates ist eben da in Weichselbaum. Der Tag von Reinhard und seiner Frau Karin ist ein langer und startet sehr früh.
2: Meistens so 4 Uhr 30 geht's los.
3: Das Gemüse braucht viel Pflege und braucht momentan, wenn die nächste Hitzewelle jetzt da ist, auch noch mehr Wasser als sonst. Das heißt für euch spanische Verhältnisse, was das Arbeiten angeht?
2: Entsprechend dann früher aufstehen, bis Mittag oder Nachmittag die Tätigkeiten ausführen und dann eben am Nachmittag erledigt meine Frau Büroarbeiten und ich mache anderes und am Abend geht es dann wieder weiter und dafür länger, damit wir die Hitze ein bisschen ausschirmen.
3: Wann wird das Gemüse bewässert?
2: In der Früh und spät abends, um die Verdunstungsverluste so gering wie möglich zu halten.
3: Ohne Wasser gibt es kein Gemüse. Dürfen wir verraten, wie viel Liter ihr braucht?
2: Es ist schon einiges und man schreckt sich natürlich auch, aber es rinnt auch genug zu und wir versuchen da wirklich zu sparsam zu sein, aber wir brauchen am Tag zwischen 20.000 und 30.000 Liter Wasser, um Kartoffeln, Zucchini und dergleichen zu gießen.
3: Welches Gemüse ist momentan erntereif und schmeckt besonders gut?
2: Also momentan ernten wir Paprika, Paradeis, Chili, Peperoni, Melanzani.
3: Reinhard, gibt es eigentlich einen Zeitpunkt, wo du nicht ein verschwitztes Leiberl hast momentan?
2: Also entweder verschwitzt oder komplett nass, weil ich bei der Bewässerung wieder was gemacht habe.
3: Tochter Sophia hilft auch schon mit, wo sie kann. Dem Papa ist da ein Missgeschick passiert heute in der Früh.
4: Das Schlauch war verstopft und dann sind die Kirschkernen rausgekommen.
2: Ja, da war ein Rohr offen und dann hat, glaubt der Maus oder was auch immer, hat ein paar alte Kirschkerne reingetragen und das habe ich dann behoben und bin dann gleichzeitig ein bisschen nass geworden, also gelungene Abkühlung.
3: Gibt es dann auch so Phasen, wo man sich zurücklehnen kann momentan?
2: Ja, natürlich. Also das ist nachmittags, wenn man wirklich so früh aufsteht, dann sagt man, okay, man legt sich dann wirklich eine halbe Stunde mal nieder. Sobald es ein bisschen mehr finster wird, geht man wieder gießen, irgendwas ernten, vorbereiten, verbocken.
3: Und am Wochenende dann natürlich auf zum Markt.
2: Heißt auch zeitig aufstehen, schauen, dass man auf den Markt kommt und entspannt am Markt steht und das Gemüse verkaufen kann, das man unter der Woche macht.
0: Dankeschön an die Familie Wresnik in Weichselbaum, aber auch an alle anderen steirischen Gemüsebäuerinnen und Gemüsebauern für ihren täglichen Einsatz.

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0: Hot Chocolate, gute Laune Musik an der Schwelle zum Wochenende. Freitag, 31. Juli, 8.21 Uhr, 9 Minuten noch bis 8:30 Uhr. Du Conny, was ich mir schon die längste Zeit frage, glaubst, fühlt er sich auch in der Erlebnisregion Thermen- und Vulkanland wohl?
1: Kann ich mir schon vorstellen.
0: Weil er mag es ja seicht, ja. Nicht? Er mag den Boden. So, vielleicht ist er wirklich zu finden, auch im Springbrunnen von Fähring bei unserer Heimatsommertour. Ein Problem könnte sein, er mag vor allem stille Gewässer. Und wenn Bettina Zeyerz und Thomas Seidel gemeinsam kommen, dann ist vorbei mit der Ruhe.
1: Da ist er ganz fix vorbei
0: mit der Ruhe. Das soll ja so sein bei unserer Heimatsommertour. Sie können es dann live miterleben ab 13 bis 16 Uhr. Und wovon reden wir hier? Von der Furzgrundel.
1: Genau, das ist der Fisch des Jahres. Die Fischer kennen ihn bestimmt, sonst kann man ihn vielleicht so beschreiben, er nimmt die Luft durch den Bauch auf und hinten über den Popo kommt die Luft dann wieder quietschend rausgeblubbert und daher auch der Name.
0: Der biologisch korrekte Name ist Schlammpeitzger, aber Furzgrundel, glaube ich, merkt man sie eher. Was sagen eigentlich Sie, was sagen die Steirerinnen und Steirer zum Fisch des Jahres 2026?
2: Haben Sie schon einmal was von einer Furzgrundel gehört?
3: Nein.
2: Wie schaut das bei Ihnen?
4: Nein. Ehrlich gesagt nicht, nein. Furzgrundel. Hätte ich keinen Bezug dazu, ehrlich gesagt.
2: Was könnte man so nennen? Ist das vielleicht ein Schimpfwort? Ist es vielleicht ein Kosename?
4: Ich würde es eher so als Kosename nehmen, würde ich ehrlich sagen. Furzgrundel.
5: Ein Fisch, der einen Furz macht.
2: Das ist richtig. Haben Sie den gekannt vorher schon, oder?
5: Grundel schon, ja.
2: Na echt jetzt?
5: Ich bin Fischer.
6: Die Furzgrundel?
7: Den kenne ich nicht.
2: Das ist der Fisch des Jahres.
3: Wow, habe ich nicht gewusst.
2: Was sagst du zu dem Namen? Ist das ein toller Name?
6: Eigentlich, wer hat das erfunden oder heißt die wirklich so?
2: Nein, die heißt wirklich so, ja. Der Fisch des Jahres ist die Furzgrundel und er kommt aus Österreich.
4: Okay, cool, das habe ich nicht gewusst.
2: Super, gell?
4: Auf Österreich können wir auf jeden Fall stolz sein. Steht außer Frage.

Tom Jones, Not Dark Yet. 8.26 Uhr, 4 Minuten noch bis 9:30 Uhr, bis zum Radio Steiermark Journal. Francine Jordi, Voyage, Voyage.

0: 8:30 Uhr.
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2: Ein Waldbrand in einem schwer zugänglichen Gelände hält seit gestern die Einsatzkräfte in Atem. In Unterlausser im steirisch-oberösterreichischen Grenzgebiet haben rund 150 Feuerwehrleute aus der Steiermark und auch aus Oberösterreich gemeinsam mit der Polizei, der Bergrettung und einem Hubschrauber gegen die Flammen gekämpft. Die Nachlöscharbeiten dauern auch heute noch an. Mehr dazu von Christina Sonntag.
3: Allein in der Nacht musste die Feuerwehr 15 Mal aufflammende Glutnester ablöschen. In diesen Minuten wird mit Drohnen das betroffene Gebiet abgeflogen, schildert der Bezirksfeuerwehrkommandant von Steierland, Wolfgang Mayer. Rund 70 Einsatzkräfte stehen heute im Einsatz. Sie sind körperlich stark gefordert. Die Arbeit im steilen Gelände ist gefährlich.
4: Da geht es 200, 300 Meter senkrechte Felswand ab. Sichern mit der Bergleitung, so arbeitet man sich halt durch.
3: Feuerwehren aus Oberösterreich und der Steiermark, Polizei, Bergrettung und Flugretter arbeiten bei dem Einsatz Hand in Hand. Um die Abläufe zu koordinieren, wurden zwei Einsatzstellen eingerichtet. Eine im Tal, eine direkt am Berg. Ein großer Vorteil ist dabei der Digitalfunk.
4: Wir können da alle quasi auf einen Sprechkarten zusammenschalten. Das hilft uns natürlich irrsinnig viel, das zu koordinieren. Was das Schwere nicht zum Koordinieren war und ist einfach ein Leute Anschaltsweg für die Tankwagen und für die Mannschaftsdaffer, weil das sind fast 8 Kilometer Fußstraßen zum Fahren.
3: Wie lange der Einsatz noch andauert, kann laut Feuerwehr noch nicht abgeschätzt werden.
2: Auch in Törl im Bezirk Bruckmürz-Zuschlag hat es in der Nacht auf heute einen Waldbrand gegeben. Der Wind war bei den Löscharbeiten immer wieder problematisch. Bis in die Nacht hinein ist gestern gelöscht worden. Heute geht's da weiter, sagt Lukas Ebner von der Freiwilligen Feuerwehr Törl.
5: Heute bin ich mit dem zuständigen Förster aufgefahren. Wir haben über die Nacht eine Schlauchleitung liegen lassen und heute werden wir nochmal mit Wärmebildkamera die ganze Brandstelle absuchen, ob noch Glutnester sind, und sollten da welche sein, werden wir dann natürlich wieder umkommen, weil es ist ziemlich mühsam um. Es ist ein sehr steiles Gelände und da muss man wirklich alles händisch umkommen und wirklich punktuell hinlöschen.
2: Das sagt Lukas Ebner von der Freiwilligen Feuerwehr Törl. Ja, letztlich waren da gestern 64 Feuerwehrleute von 5 Feuerwehren im Einsatz. Wie jetzt bekannt worden ist, ist ein 63 Jahre alter Autofahrer gestern in einem Klagenfurter Spital verstorben. Er war bereits am Mittwoch verunfallt. Wir haben berichtet, auf der Murtaler Straße in Teufenbach-Katsch im Bezirk Murau kam es zu einer Frontalkollision mit einem entgegenkommenden PKW. 2 weitere Personen sind bei dem Unfall verletzt worden. Es geht wieder los mit Fußball in Österreich. Ja, manche denken jetzt vielleicht, das hat ja nie aufgehört. Aus Bundesliga-Sicht aber schon. Und die startet eben heute wieder in die neue Saison. Und gleich mit steirischer Beteiligung. Der GAK matcht sich mit dem amtierenden Meister. Christian Prates, da gibt's für die Roten heute viel zu tun.
6: Geht man von der Statistik aus, dann ist das so, ja, aber geht man davon aus, dass der GAK aus der letzten Saison gelernt hat, dann starten die Grazer heuer selbstbewusster durch. Auf alle Fälle aber wird der Auftakt gegen den LASK natürlich kein leichter, weiß Trainer Ferdinand Feldhofer.
7: Der Doppelgewinner vom letzten Jahr, das sind die Geagten. Und ja, in Linz hängen die Trauben, wie man schon sagt, wirklich hoch. Aber wir werden alles dran setzen, damit wir ein paar mitnehmen.
6: Ernten also schon mitten im Hochsommer. Der GAK auf der Suche nach dem Klimawandel. Auch im Fußball mit Hilfe eines LASK-Insiders soll das gelingen. Der ehemalige LASK-Spieler Peter Michael bringt jede Menge Expertise aus Oberösterreich mit.
8: Einfach riesen Vorfreude. Natürlich treffe ich auch viele alte Bekannte. Aber ich habe das jetzt schon öfters erwähnt. Ich bin nicht dort, um alte Bekannte zu treffen, sondern um sportlichen Erfolg zu feiern. Und dafür werde ich mal alles reinhauen.
6: Reinhauen und am Ende der Saison nicht draufzahlen, so wie im letzten Jahr, das wäre der Plan. Der Abstiegskampf sollte diesmal bereits vor dem ersten Spiel beendet sein und nie zum Thema werden. Wie, ist Ferdinand Feldhofer völlig klar.
7: Von Beginn an einfach kontinuierlich punkten, das haben wir uns ganz fest vorgenommen. Wir haben den ersten Schritt jetzt letzte Woche gesetzt im Cup. Da haben wir sehr souverän auswärts in Donnerfeld gewonnen und deswegen war das einmal ein erster guter Schritt, aber jetzt sollte der zweite folgen.
6: Und das heute Abend. Der Auftakt in das neue Fußballjahr mit dem Spiel LASK gegen den GAK. Ab 19:30 Uhr live auf Radio Steiermark.
2: Und morgen ist dann Sturm Graz und auch Hartberg ist da auch dran. So, und jetzt kommen wir zu den Wetteraussichten und Conny Kreins.
0: Ja, sonnig ist es bereits in der gesamten Steiermark. Heiß wird es noch. Nachmittagswerte liegen zwischen 33 und 37 Grad. Dazu geht es den Vormittag über 9 zu wolkenlos durch den Vormittag. Ab Mittag entstehen dann Quellwolken und heute Nachmittag sind einzelne Hitzegewitter vor allem im Gebirge möglich. Morgen am Samstag gibt es deutlich mehr Wolken, zwischendurch aber auch immer wieder sonnige Abschnitte. Ab Mittag nehmen die Wolken dann in der Obersteiermark zu und bringen erste Regenschauer. Und im Laufe des Nachmittags sind dann verbreitet, vor allem im Bergland, Wärmegewitter möglich. Im Süden und Osten der Steiermark, da sollte es gewitterfrei bleiben. Tageshöchstwerte am Samstag 29 bis 35 Grad.
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0: Und da gibt es gute Nachrichten, Sie kommen jetzt überall ohne Probleme voran. Stern 300, das ist unsere Kurzwahl für Ihre Verkehrsmeldungen.
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0: Guten Morgen.
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0: Ach, wie aufregend. I'm so excited. The Pointer Sisters. 9:09. Es ist Zeit, Ruhe reinzubringen.
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0: Mein Gott, ist das ein großartiger Hit, oder?
1: Herrlich.
0: Chris Christopherson. Ja. Wenn es jetzt ein bisschen hektisch war bei Ihnen, fast 4 Minuten konnten Sie ein bisschen runterkommen, hoffentlich. 8.43 Uhr, 2 Minuten noch bis 8:45.
1: Apropos runterkommen. Ferien sind.
0: Die sind eh schon längst heruntergekommen. Die Schulkinder nämlich, weil die haben ja schon eine Zeit lang Ferien. Manche sagen eh schon viel zu lange, aber das ist ein anderes Thema. Für manche, für die Kindergartenkinder, geht es ja eigentlich fast überall auch im Sommer weiter, bis auf ein paar Pausen natürlich.
1: Ja, aber für manche Kindergartenkinder endet jetzt auch die Kindergartenzeit und es beginnt ein ganz neuer, spannender Abschnitt im Leben.
0: Oh ja, sicher sehr spannend. Alina Samonikana hat 3 junge Damen an ihrem tatsächlich allerletzten Kindergartentag getroffen.
2: Nach 3 Jahren der letzte Kindergartentag, wie fühlt sich's denn an?
3: Gut, sehr gut. Traurig, weil ich dann meine Freundinnen nicht mehr sehe.
2: Was war denn das Schönste am Kindergarten, wenn ihr zurückdenkt?
3: Alles. Alle Spiele.
4: Malen mit der Olivia gemeinsam. Der Lorraine.
5: Auch malen.
2: Jetzt seid's rauskommen, letzter Kindergartentag. Was ist jetzt das Erste, was ihr jetzt macht?
5: Zu Olivia heimgehen und Eis essen.
6: Zu mir heimgehen und Eis essen.
7: Ferien!
2: Ferien, was macht ihr in den Ferien alles?
5: Ich fahre mit der Olivia gemeinsam auf Urlaub. Sie fährt auch noch einmal allein.
8: Urlaub fahren, Eis essen.
2: Die Eltern ärgern?
8: Nein.
5: Ja.
2: Also Urlaub fahren, Eis essen und die Eltern ärgern und dann?
5: Schule.
8: Schule!
2: Und freut ihr euch jetzt schon auf die Schule?
8: Ja!
0: Viel Spaß in der Schule. Vorher viel Spaß beim Elternärgern, in den Ferien und vor allem beim Eis essen.

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1: Oh, es geht schon los.
2: Nein, doch, nein,
3: doch.
2: Oh, ja, es geht los. Aber möchtest du Furzgrundl genannt werden?
3: Nein, eigentlich nicht.
2: Na schon.
3: Die Furzgrundl?
4: Ein Fisch, der einen Furz macht.
5: Das ist richtig.
4: Furzgrundl.
6: Das ist der Fisch des Jahres.
1: Wow, habe ich nicht gewusst.
3: Verrückt, wie viele schon um diese Uhrzeit auf sind.
2: Ja, genau. Willkommen in der Hitzewelle. Eine Zeit, die uns alle beschäftigt und teilweise auch den Tagesablauf durcheinander würfelt.
3: Ja, hinter Gurken, Tomaten und Co. stecken fleißige Hände.
7: Wann wird das Gemüse bewässert? In der Früh und spät abends. Gibt es eigentlich einen Zeitpunkt, wo du nicht ein verschwitztes Leiberl hast momentan?
8: Also entweder verschwitzt oder komplett nass, weil ich bei der Bewässerung wieder was gemacht habe, da startet der Tag einfach entsprechend früher.
2: 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Und es beginnt für manche ein ganz neuer Abschnitt im Leben.
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0: Hearts on Fire, The Common Linnets. Es ist überhaupt nicht common, also üblich, dass Flugzeuge battlen und trotzdem tun sie das manchmal. Warum das so ist, verrät Ihnen Gysi Hafer dann nach 9. Zuvor die passende Musik. Reinhard May über den Wolken.
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2: Am Mikrofon Arthur Treinacher. Die anhaltende Trockenheit bringt die Landwirtschaft zunehmend unter Druck. Landwirtschaftskammerpräsident Josef Moosbrugger spricht im ORF Radio von einer dramatischen Situation. Besonders betroffen sind die Herbstkulturen.
3: Abgerechnet wird, wenn die Ernte in der Scheune ist, aber Faktum ist, wir haben bei sämtlichen Herbstkulturen, Mais, Kürbis, Zuckerrübe, Erdäpfel, Soja, sehen wir Kulturen, die massive Probleme haben. Und damit haben wir schon die Sorge, dass auch bei sämtlichen Herbstkulturen massive Ertragseinbußen, Schäden vorhanden sind, die in dieser Form, auch wenn die Witterung sich noch verbessert, nicht aufgeholt werden können. Derzeit ist die Situation, dass auch in vielen Grünland-Futterbaubetrieben einfach die Felder braun sind und viele Grünlandbetriebe, die Vieh halten, auch mittlerweile Wintervorräte verfüttern. Und das ist schon eine sehr dramatische Situation.
2: So Landwirtschaftskammerpräsident Moosbrugger. US-Präsident Trump hat einen Plan zur Entwaffnung der Hamas im Gazastreifen verkündet. Für die Sicherheit sollen eine internationale Stabilisierungstruppe und eine neue palästinensische Polizei sorgen. Medienberichten zufolge hat die Hamas zugestimmt. Eine Reaktion Israels steht noch aus. Erneut sorgt eine KI-Panne für Schlagzeilen. Nach dem Vorfall bei OpenAI meldet nun auch Anthropic Probleme bei Sicherheitstests. Wegen eines Fehlers im Testaufbau griffen 3 KI-Modelle auf Systeme realer Unternehmen zu. Der Fehler wurde erst bei einer nachträglichen Überprüfung von mehr als 141.000 Testläufen entdeckt. Der Streit im Fußball eskaliert endgültig wegen der WM-Verkaufspläne von FIFA-Präsident Gianni Infantino. Die FIFA weist die Kritik zurück und sagt, sie wolle den Fußball nicht verkaufen. Doch immer mehr Länder wollen jetzt die nächste WM boykottieren. Wolfgang Eichinger.
4: Ja, gestern hat es eine Dringlichkeitssitzung nach der anderen gegeben. Zuerst hat die UEFA Gianni Infantino erklärt, mit uns nicht, verkauft die FIFA Anteile der Fußball-WM an Privatinvestoren, dann wird der Europäische Verband alle Weltmeisterschaften boykottieren. Das war ein einstimmiger Beschluss aller 55 europäischen Verbände. Und in der Nacht haben auch die 41 Mitglieder des Verbandes von Nord- und Mittelamerika sowie der Karibik sich gegen Infantinos Plan gestellt.
5: More bad news for Gianni Infantino. They are making it very, very clear.
4: Die Kritikpunkte: mangelnde Einhaltung ordnungsgemäßer Verfahren, die bis 19. September gestellte Frist zuzustimmen oder abzulehnen und auch die fehlende Prüfung der Infantino-Idee durch zuständige FIFA-Gremien. Mittlerweile sind 96 der 211 Fußballverbände gegen Infantinos Plan. Viele fehlen zu einer einfachen Mehrheit nicht mehr.
2: Und der italienische Fußball trauert um Franco Baresi. Der legendäre Abwehrspieler des AC Milan ist nach schwerer Krankheit gestorben. Baresi wurde 66 Jahre alt. Das waren die Nachrichten mit Arthur Treinacher. Zum Wetter.
6: Extreme Hitze erwartet uns heute mit Höchstwerten von 32 bis 37 Grad. Von Oberösterreich bis ins Nordburgenland stellenweise sogar an die 40 Grad. In den nächsten Stunden scheint überall die Sonne. Am Nachmittag tauchen vor allem über den Bergen größere Quellwolken auf. Und von Vorarlberg bis zum Innviertel und bis Kärnten bilden sich ein paar teils kräftige Wärmegewitter. In der Nähe der Gewitter frischt teilweise starker Westwind auf. Am Wochenende ist es dann meist nicht mehr ganz so extrem heiß, aber schwül und vor allem am Samstag gewittrig. Anfang der kommenden Woche steigert sich die Hitze dann erneut. Soviel zum Wetter mit Nicola Biermeier.
7: 9:04. Wir kommen zum Radio Steiermark Verkehrsservice. Du schaust recht gut aus. Es ist nur die Ortsdurchfahrt von Eibiswald wegen der Arbeit nach einem Unfall gesperrt. Der Verkehr wird hier aber umgeleitet. Wenn Sie von Verkehrsbehinderungen wissen, bitte kostenlos bei uns anrufen unter Stern 300. Ich wünsche eine gute Fahrt.
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7: Wenn man vorm Abflug im Flugzeug sitzt und dann ganz merkwürdige Geräusche hört, kann das schon ein bisschen unangenehm werden. Um ein bestimmtes Geräusch, das man immer hört, aber wohl nicht jeder zuordnen kann, geht's gleich bei uns. Musikalisch starten wir gleich los mit David Bowie aus den 80ern. Einen wunderschönen Freitagvormittag.

0: Ein durchaus launiger Sommertitel, du darfst mal gefallen. Michael Russ war das.
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3: Macht das Flugzeug vor dem Start dieses Geräusch hier? Wenn Sie das nächste Mal im Airbus sitzen und kurz vor dem Start dieses Geräusch hören, entspannt bleiben, das ist ein gutes Zeichen. Es kommt von der sogenannten Power Transfer Unit, kurz PTU. Das ist ein Teil des Hydrauliksystems im Flugzeug. Mit der Hydraulik werden zum Beispiel die Bremsen, die Landeklappen, das Fahrwerk oder die Steuerung bewegt. Ein Airbus hat mehrere unabhängige Hydrauliksysteme. Die PTU sorgt dafür, dass der Druck zwischen diesen Systemen ausgeglichen bleibt. Und genau dabei entsteht dieses ungewöhnliche Geräusch. Klingt ein bisschen wie ein bellender Hund oder wenn jemand mit einem nassen Finger über eine Glasscheibe fährt. Für das Flugzeug bedeutet es aber, alles funktioniert.
2: Ah, deshalb ist es so.
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0: Der geschmeidige Sound der 70er mit den Carpenters am Freitagvormittag. Und jetzt kommen wir zum Wolfer Lambros, der sich mit dem Weltmeister zusammentan hat, um sich auf die Sonnenseiten des Lebens zu schmeißen.
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0: Einen wunderschönen Vormittag wünsche ich Ihnen. Es ist 9.30 Uhr.
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2: Während in Thörl in der Obersteiermark die Feuerwehren mit einem Waldbrand beschäftigt sind, treffen Waldbrände in Frankreich, Spanien, Griechenland und in der Türkei zunehmend auch touristische Urlaubsregionen. Und das spüren die Reisebüros deutlich. Wer individuell bucht, hat im Katastrophenfall kaum Chancen auf Rückerstattung. Bei Pauschalreisen ist man deutlich besser abgesichert. Auch Reiseversicherungen greifen hier oft nicht. Das Außenministerium empfiehlt zudem die Auslandsregistrierung und Handys sollten stets geladen sein. Für den Ernstfall im europäischen Ausland gilt natürlich die Notrufnummer 112. Wie seit heute bekannt ist, soll ein 22-jähriger Rumäne in Pölstal im Bezirk Murtal am Montag Geld aus der Geldtasche einer Reinigungskraft gestohlen haben. Die Frau hat das aber bemerkt und den Mann zur Rede gestellt. Dabei hat er aber alles abgestritten und ist dann davongefahren. Die Frau hat die Polizei verständigt. Die hat ihn und weitere Personen im Auto anhalten können. Bei der Befragung der Polizei war der 22-Jährige dann schließlich umfassend geständigt. Er wird auch verdächtigt, in Deutschland mehrfach gestohlen zu haben. Ein 30-Jähriger, der war ebenso im Auto, er wird wie auch der 22-Jährige mit einem Diebstahl in einem Seniorenheim in Verbindung gebracht. Jene 51-Jährige, die jahrelang mit ihren Kindern als eine Art Freizeitbeschäftigung im Bezirk Liezen in Häuser eingebrochen hat und Gegenstände daraus gestohlen hat, ist kürzlich zu 18 Monaten Freiheitsstrafe, davon 6 Monate unbedingt, sowie zu einer Geldstrafe verurteilt worden. Auch ein Sohn der Frau, der bei der Diebestour mit dabei war, muss 120 Stunden gemeinnützige Leistungen erbringen und 200 Euro Gerichtskosten zahlen. Das Urteil ist noch nicht rechtskräftig. Wir kommen zu den Wetteraussichten für die Steiermark. Ja, da zeigt sich die Steiermark heute heißer als zuletzt. Die Höchstwerte, die liegen nämlich heute maximal bei 31 bis 37 Grad. Da kommt man ordentlich ins Schwitzen. Dazu ist es heute sehr, sehr sonnig. Am Nachmittag aber kommen über den Bergen ein paar größere Quellwolken dazu und vereinzelt sind auch Regenschauer und Gewitter möglich. Wir schauen kurz in die Regionen. In Fronleiten, da messen wir derzeit knapp 24 Grad. In Graz, da sind es schon 26 Grad. Etwas kühler ist es noch bei Ihnen in Hall bei Admont bei 20,7 Grad. Und auch morgen, da beschäftigt uns noch die Hitzewelle eine ganze Weile und ziemlich stark.
0: Mit diesen heißen Aussichten noch zum Radio Steiermark Verkehrsservice. Da können Sie ganz entspannt sein. Es gibt eigentlich nur eine Meldung für die Ortsdurchfahrt von Eibiswald. Die ist nämlich nach den Arbeiten nach einem Unfall gesperrt. Der Verkehr wird hier umgeleitet. Also sonst alles gut. Sollten Sie das anders sehen, kostenlos bei uns anrufen unter Stern 300. Ich bin die Gisi Hafner, wünsche weiterhin eine gute Fahrt.

0: wunderbarer Titel von Georg Danzer aus den 80ern, Die weißen Pferde. Wir müssen nicht durch den Vormittag galoppieren, wir gehen es ganz entspannt an.
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0: Und heute gibt es eine herrliche und auch ganz einfache Dehnungs- und Entspannungsübung. Brav wie ich bin, habe ich das natürlich heute schon gemacht. Einen schönen Vormittag. Namaste, Evelyn.
2: Namaste und schönen Vormittag. So, eine wunderschöne Übung jetzt zum Abschluss dieser Woche, auch immer durchführbar. Wir setzen uns hin oder stellen uns hin, legen die Hände in den Nacken, zwischen Ohren und Schultern eigentlich, da legen wir die Hände rein, wir verschränken sie, legen sie rein und da merken wir schon, die Handballen, die berühren da die meistens der Sternocleidomastoideus, heißt dieser Muskel, also der Kopfwender, der meistens sehr verspannt ist bei uns allen. Und da kann man schon ein bisschen an so einen kleinen Druck geben. Wir atmen ein, machen die Wirbelsäule lang und öffnen die Ellbogen. Atmen ein und mit der Ausatmung lassen wir einfach den Kopf nach vorne fallen. Der Druck bleibt aufrecht und die Ellbogen bringen wir zueinander und atmen aus. Und das machen wir auch so für 5-10 Mal, je nachdem, wie verspannt man ist. Wieder einatmen, Kopf heben, Ellbogen auseinander, ausatmen, wieder Kopf nach unten senken, Druck beibehalten. Und wir haben da schöne Akupressurpunkte, die auch diese Verspannungen im Nacken lösen und dadurch auch die mitverbundenen Kopfschmerzen, die oft auftreten können. Auch hier ganz einfach mit wenig Aufwand auch was tun kann, dass die verschwinden.
0: Ja, und jetzt sind wir gerade so entspannt und dann haben wir so eine feurige Nummer für Ihren Vormittag am Freitag. Joe Cocker.

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2: Heute geht's endlich wieder los. Der GRK macht den Auftakt und das gleich gegen den Meister.

0: Nach 10 begleiten wir Sie mit Musik von Randy Crawford. Und es stellt sich auch die Frage:
1: 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Kann das denn so schwer sein?
0: Neben Roland Kaiser gibt's auch noch Musik von John Denver.
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0: Das alles für Sie dann nach 10.
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4: Am Mikrofon Arthur Treinacher. Die Inflation in Österreich ist im Juli deutlich zurückgegangen. Nach der Schnellschätzung der Statistik Austria liegt die Teuerungsrate bei 2,7% nach 3,2% im Juni. Vor allem günstigere Lebensmittelpreise haben die Teuerung gebremst. Volker Obermeier informiert.
5: Seit Monatsbeginn ist eine Reihe von Grundnahrungsmitteln günstiger. Die Mehrwertsteuer ist von 10 auf 4,9% gesunken, zum Beispiel bei Milch, Eiern oder Brot. Das spiegelt sich in der Teuerungsentwicklung wider. So ist das Preisniveau im Vergleich zum Juni sogar leicht gesunken. Dass die Inflation im Jahresabstand weiterhin zugelegt hat, hat vor allem zwei Ursachen. Zum einen sind die Energiepreise gestiegen, weil etwa Treibstoffe wegen der Lage im Nahen Osten wieder teurer sind. Zum anderen haben sich die Kosten für Dienstleistungen erneut erhöht, zum Beispiel im Tourismus.
4: Der neue Vorsitzende der AHS-Lehrergewerkschaft Georg Stockinger fordert einen stärkeren Fokus auf Leistung in den Schulen. Im APA-Interview spricht er sich für mehr Tests im Unterricht aus. Durch künstliche Intelligenz würden Leistungen immer leichter vorgetäuscht. Die bisherigen Formen der Leistungsfeststellung reichten deshalb nicht mehr aus. Ukrainische Drohnen haben in Wolgograd erneut ein Lager des Online-Händlers Wildberries und eine Ölraffinerie in Brand gesetzt. Der Gouverneur der Region bestätigte die Angriffe und sprach von 5 Verletzten. Außerdem seien ein Wohnblock und ein Privathaus beschädigt worden. Wenige Wochen nach dem aufsehenerregenden KI-Sicherheitsvorfall bei ChatGPT-Entwickler OpenAI meldet nun auch der Rivale Anthropic Probleme bei Sicherheitstests. Künstliche Intelligenz des Unternehmens ist dabei unbemerkt in Computersysteme von 3 Firmen eingedrungen. Maria Kern.
6: In allen Tests ist es darum gegangen, die Hackerfähigkeiten der KI-Modelle zu prüfen. Konkret hat die KI die Aufgabe bekommen, eine Information in einem anderen Computer zu finden. Bei diesen Tests arbeitet Anthropic mit Partnerfirmen zusammen. Eine dieser Partnerfirmen wählte in einem Fall für eine zu hackende, fiktive Firma einen Namen, den auch eine echte Firma hat. In der Testumgebung tat sich die KI schwer, die Aufgabe zu lösen. Dann hat sie im Internet die echte Firma gefunden und ist dort eingedrungen. In einem anderen Fall hat die KI eine Schadsoftware auf einer öffentlich zugänglichen Internetplattform platziert. Der Vorfall bei Anthropic ist der zweite dieser Art nach den Hackerattacken einer KI des Rivalen OpenAI. Experten warnen schon lange vor Cyberattacken mit KI-Software.
4: Und auf der thailändischen Ferieninsel Koh Samui wird das Trinkwasser wegen der anhaltenden Dürre rationiert. Die Stauseen sind fast leer. Auch die Versorgung vom Festland reicht nicht aus. Deshalb wird das Wasser nur noch abwechselnd in verschiedene Gebiete geliefert. Hotels und Unternehmen kaufen bereits zusätzlich Wasser per Tankwagen. Das waren die Nachrichten mit Arthur Treinacher. Zum Wetter.
7: Es wird heute extrem heiß mit 32 bis 37 Grad. Von Oberösterreich bis ins Nordburgenland sind stellenweise sogar an die 40 Grad möglich. Zudem scheint vorerst meist die Sonne. Am Nachmittag tauchen vor allem über den Bergen größere Quellwolken auf und speziell von Vorarlberg bis zum Innviertel und bis Kärnten bilden sich ein paar teils kräftige Wärmegewitter. Weiter im Osten höchstens einzelne. In der Nähe der Gewitter frischt teilweise starker Westwind auf. Am Wochenende ist es nicht mehr ganz so extrem. Extrem heiß, aber schwül und vor allem am Samstag gewittrig. Anfang der kommenden Woche steigert sich die Hitze dann erneut. So viel zum Wetter mit Nicola Biermeier.
0: 4 Minuten nach 10, wir kommen nun zum Radio Steiermark Verkehrsservice. B69 zwischen Sobot und dem Stausee, da gibt es eine Sperre wegen Arbeiten nach einem schweren Unfall. Es gibt im Moment keine Ausweichmöglichkeit. Sollten Sie von weiteren Meldungen wissen, kostenlos anrufen bitte unter Stern 300. Gute Fahrt.
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0: Und hier machen wir gleich einen Abstecher am Grundlsee, welches tolle Events morgen gibt. Das hören Sie gleich. Jetzt einmal starten wir hinein in diese Stunde mit Musik aus den 70ern von den Bee Gees.

0: Das alles ist Heimat, die Seer. Und damit sind wir schon am richtigen Platzl, nämlich im wunderschönen Ausseerland. Und wenn Ihnen morgen am Grundlsee Menschen im Aerobic-Gewandl mit Fukuhila-Frisuren oder Hawaii-Hemden entgegenkommen und der legendäre Kid aus Knight Rider seinen Motor aufheulen lässt und mit den Kindern spricht, na dann sind Sie mittendrin im ersten 80er Beachparty Open Air am Steirischen Meer. Organisiert von Ines, der ehemaligen Background-Sängerin von Opus und ihrer neuen Band.
1: Die Idee ist entstanden, weil wir sowieso eine Band aus den 80ern sind und nur 80er-Lieder spielen und uns auch immer versuchen, so ein bisschen herzurichten wie in den 80ern. Und die Gemeinde ist gleich darauf angesprungen, hat uns jetzt wirklich auch toll unterstützt und uns diesen Gemeindepark auch zur Verfügung gestellt. Und wir hoffen einfach, dass das gut ankommt und dass die Idee weiter wächst.
0: Was hat die 80er aus deiner Sicht auch so besonders gemacht?
1: Dieses Jahrzehnt hat ja wirklich unglaublich viel geboten. Das versuchen wir einfach wieder nach Grundlsee zu bringen, einfach an den Strand. Zum Beispiel Aerobic ist in den 80ern geboomt. Oder Hula Hoop, diese Reifen, die man sich um die Hüfte schwingt. Und BMX ist auch groß geworden in den 80ern. Dann Michael Jackson, Cyndi Lauper, Madonna. Die 80s waren wirklich bunt. Und das versuchen wir halt alles in diese Beachparty zu packen. So wie auch die typischen Serien aus den 80ern. Magnum zum Beispiel, Tom Selleck, Knight Rider, Alf, MacGyver, Dallas. Das alles versuchen wir musikalisch auch an diesem Tag zu präsentieren und zu bieten. So wie auch dieses ganze Rundum-Rahmenprogramm.
0: Ja, sehr cool. Das Programm rund um den Seepavillon beginnt um 15 Uhr mit vielen Highlights für die Kinder, Aerobic, Bootsrennen, 80er Lookalike-Wettbewerb und vielem mehr. Und wann geht's dann musikalisch los, Ines?
1: Um 18 Uhr legt dann unser DJ Esban Trillo auf und um 20.15 Uhr, da spielen wir dann die 7480s, die Highlights aus den 80ern. Und zum Schluss gibt's noch ein musikalisches Highlight mit einem Ehrengast. Da singe ich nämlich ein Duett mit ihm. Mehr ist noch nicht zu verraten.
0: Da sind wir gespannt. 80er Beach Open Air am Grundlsee morgen ab 15 Uhr. Eintritt ist eine freie Spende.

küsst mich. Roland Kaiser. Und wer küsst mich? Ja, zwischendurch muss man sich schon ein bisschen ablenken, auch wenn man wirklich nicht mehr wegschauen kann, weil das, was jetzt gerade auf der ganzen Welt passiert, ist einfach verheerend. Die Waldbrände, die Dürre in der Landwirtschaft und historisch tiefe Pegelstände. Es ist ein Sommer, der es einfach in sich hat. Österreich ist mit der zweiten Hitzewelle innerhalb kurzer Zeit konfrontiert und kämpft eigentlich noch immer mit den Auswirkungen der ersten. Wo liegen die größten Herausforderungen? Im Umgang mit den hohen Temperaturen? Wie groß sind die Auswirkungen durch den Wassermangel eigentlich für die Schifffahrt? Ja, dazu gibt es heute eine ZIP-Spezial ab 20.15 Uhr in ORF 2. Und wie es mit dem Wetter in dieser Woche weitergeht, das hören Sie dann bei uns nach 10.30 Uhr.

0: Einen schönen Freitagvormittag, es ist 10.30 Uhr.
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2: In der Grazer Innenstadt ist eine Straßenbahn mit einem Polizeiauto kollidiert. Im Kreuzungsbereich Kleistorfer Gasse und Girardigasse musste die Garnitur eine Notbremsung einleiten, weil ein Streifenwagen wegen eines Radfahrers abbremsen musste. Der Straßenbahnfahrer bemerkte das Manöver zu spät und prallte frontal gegen das Heck des Autos. Die Fahrgäste in der Straßenbahn blieben unverletzt. Ein Polizist erlitt leichte Verletzungen. An beiden Fahrzeugen entstand Sachschaden. Morgen beginnen in Bayern und damit im letzten deutschen Bundesland die Sommerferien. Für den heimischen Tourismus kommt damit auch eine neue Urlaubergruppe an. Mit mehr als 160.000 Gästen aus Bayern sorgen die Süddeutschen für mehr als eine halbe Million Nächtigungen in der Steiermark. Die Schladming-Dachstein-Region war im vergangenen Sommer die beliebteste, gefolgt von Graz und der Südsteiermark. Die Inflation ist im Juli laut Schnellschätzung der Statistik Austria auf 2,7% gefallen. Im Juni war die Inflation im Jahresvergleich noch bei 3,2% gelegen. Gedämpft wurde die Teuerung diesmal von niedrigeren Preisen bei Lebensmitteln, Tabak und Alkohol, die im Juni noch stark gestiegen sind. Größter Inflationstreiber bleiben die Dienstleistungen. Wir kommen zu den Wetteraussichten. Es wird noch heißer als zuletzt. Die Höchstwerte liegen zwischen 31 und 37 Grad. Am Nachmittag kommen über den Bergen ein paar größere Quellwolken zur Sonne dazu und vereinzelt sind Regenschauer und Gewitter möglich. Und das hochsommerliche Wetter und die Hitzewelle bleibt uns auch über das Wochenende erhalten.
0: Wir kommen noch zum Radio Steiermark Verkehrsservice. Da gibt es nach wie vor dasselbe Problem. Auf der B69 zwischen Sobot und dem Stausee. Noch voraussichtlich bis Mittag gibt es da Sperre wegen der Arbeiten nach einem schweren Unfall. Es gibt im Moment keine Ausweichmöglichkeit. Sollten Sie von weiteren Meldungen wissen, kostenlos bei uns anrufen bitte unter Stern 300. Ich bin die Gisi Hafner, wünsche weiterhin eine gute und sichere Fahrt.

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1: Ich habe zwar die Jalousien herunter, aber die Sonne ist trotzdem da im Studio. Conny Kreins, schön, dass du da bist.
2: Schönen Vormittag, liebe Gysi.
1: Jetzt werden wir bald wieder ins Schwitzen kommen. Also der Sommer gibt anständig Gas.
2: Ja, 30 Grad hat schon jetzt in Graz, 29 in Rohrbach an der Lafnitz, 27 Grad jetzt in Bad Radkersburg und 25 schon in Murau. Ja, und da geht noch mehr. Höchstwerte erreichen heute 30 bis 37 Grad. Damit wird das der heißeste Tag der Woche. Mhm. Und bis zu 37 Grad werden es heute wahrscheinlich im Ennstal werden. Dazu viel Sonne bis Mittag. Am Nachmittag sind dann punktuell ein paar Wärmegewitter rund um die Choralm und in der westlichen Obersteiermark möglich.
1: Ist das schon ein bisschen so die Vorhut für das, was am Wochenende kommen wird?
2: Ja, da wird vor allem morgen der Samstag recht unbeständig. Es geht einmal teils sonnig, teils bewölkt in den Tag und morgen am Nachmittag sind dann verbreitet in der Obersteiermark Wärmegewitter möglich. Im Süden und Osten, da sollte es eher trocken bleiben und die Höchstwerte morgen 30 bis 34 Grad. Am Sonntag aus heutiger Sicht wieder stabiler. Es gibt viel Sonne, kaum Gewitter und bis zu 34 Grad.
1: Ja, und dann geht's schon wieder in die neue Woche. Nehmen wir da die Hitzewelle wieder mit?
2: Die geht dann noch weiter. Ab Anfang der Woche wieder so an die 37 Grad.
1: Und wird's richtig heiß sozusagen?
2: Wird Anfang nächster Woche bis Mitte der Woche wird die Hitzewelle wahrscheinlich bei uns in der Steiermark bleiben.
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Am Freitagvormittag und nach 11 gibt's Musik von Katrina and the Waves. Auch Musik aus der Steiermark ist mit dabei. Hier sind Westwind. Und Sie hören auch die

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1: Am Mikrofon Arthur Treinacher. Niedrigere Tempolimits könnten viele Schwerverletzte und Verkehrstote verhindern. Zu diesem Schluss kommt eine Analyse des gewerkschaftsnahen Momentum-Instituts. Demnach würde allein Tempo 100 auf Autobahnen die Zahl der Verkehrstoten um mehr als zwei Drittel senken. Niklas Lercher informiert.
2: Mehr als 400 Menschen sind vergangenes Jahr im Straßenverkehr ums Leben gekommen. Die Zahl könnte deutlich sinken mit einer Reduktion des Tempolimits, betont Sophie Achleitner vom gewerkschaftsnahen Momentum-Institut.
3: Geringe Geschwindigkeit bedeutet weniger Schwerverletzte bei Verkehrsunfällen und auch weniger Verkehrstote.
2: Mit Tempo 100 statt aktuell 130 auf Autobahnen könnten gut zwei Drittel der Verkehrstoten verhindert werden. Ähnliches gilt für Land- und Schnellstraßen.
3: Auf Landstraßen und auf Schnellstraßen kann ein Tempolimit 80 km/h zu einer Reduktion von Verkehrstoten um 64% führen.
2: Anders gesagt, statt 163 Verkehrstoten wie im vergangenen Jahr wären es 59. Im Ortsgebiet würde die Zahl der Verkehrstoten knapp um die Hälfte reduziert werden. Zudem sinke mit geringerer Geschwindigkeit der CO2-Ausstoß und der Spritverbrauch, betont Achleitner vom Momentum-Institut. Eine Reduktion der Tempolimits sei längst überfällig.
1: Die Zahl der Migranten in der spanischen Exklave Ceuta ist offenbar deutlich höher als zunächst angenommen. Nach Angaben der Behörden dürften bereits rund 49.000 Menschen die Grenze überschritten haben. Beim massenhaften Grenzübertritt sind nach bisherigen Informationen 18 Menschen ums Leben gekommen. Die Regierung in Madrid hat das Militär zur Unterstützung der Polizei nach Ceuta entsandt. Österreich geht beim Rennen um die neue KI-Gigafabriken der EU leer aus. Die EU-Kommission will bis zu 7 besonders leistungsfähige KI-Rechenzentren fördern. Wien hatte sich um einen Standort beworben, kam aber nicht zum Zug. Aus Brüssel, Verena Sophie Meyer.
4: Europa soll bis zu 7 sogenannte KI-Gigafabriken bekommen, ein Netz an Hochleistungsrechenzentren, die in einem oder mehreren EU-Ländern stehen. In diesen Gigafabriken sollen besonders anspruchsvolle KI-Systeme entwickelt, trainiert und betrieben werden. Außerdem sollen sie etwa Cloud-Dienste anbieten. Bis zu 10 Milliarden Euro wollen die EU und beteiligte Mitgliedstaaten dafür bereitstellen. Weitere 20 Milliarden sollen von der Industrie und privaten Investoren kommen. Insgesamt sind 18 EU-Länder interessiert, so EU-Kommissionssprecher Thomas Renier. Sie haben die notwendige Kofinanzierung zugesagt. Österreich ist nicht darunter. Dadurch scheint das Projekt der Stadt Wien, eine EU-Gigafactory nach Österreich zu holen, vorerst geplatzt zu sein. Im Bundeskanzleramt und in der Stadt Wien will man die Ausschreibung jetzt dennoch prüfen.
1: Und die umstrittenen Investorenpläne von FIFA-Chef Infantino haben keine Mehrheit mehr. Das ist soeben bekannt geworden. Nach den europäischen Verbänden haben nun auch jene aus Amerika und Asien ihre Ablehnung angekündigt. Das waren die Nachrichten mit Arthur Treinacher. Zum Wetter.
5: Extrem heiß wird es heute mit 32 bis 37, von Linz bis Eisenstadt bis etwa 40 Grad. 34 Grad sind es bereits in Wien und in Lutzmannsburg. Zudem scheint vorerst meist die Sonne. Im Laufe des Nachmittags bilden sich speziell von Vorarlberg bis zum Innviertel und bis Kärnten ein paar teils kräftige Wärmegewitter. Einzelne sind auch weiter im Osten möglich. In der Nähe der Gewitter frischt teilweise starker Westwind auf. Am Wochenende ist es dann vorübergehend nicht ganz so extrem heiß, teilweise aber schwül und vor allem am Samstag auch gewittrig. Anfang der kommenden Woche steigert sich die Hitze dann erneut. So viel zum Wetter mit Nicola Biermeier.
6: 11:04, wir kommen zum Radio Steiermark Verkehrsservice. B69 zwischen Sobot und dem Stausee, da ist die Sperre aufgehoben. Die Unfallstelle ist geräumt. Sollten Sie von weiteren Verkehrsinformationen wissen, kostenlos anrufen bitte unter Stern 300. Ich wünsche eine gute und sichere Fahrt.
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6: Überall blühen sie jetzt. In Niederösterreich habe ich jetzt gerade vor kurzem gesehen, war ein ganzes Feld voller Sonnenblumen, leider nie aufgeblüht, weil verdorrt. Aber wir kümmern uns jetzt um die schönen blühenden. Karl Bloberger weiß da gleich mehr darüber.

0: 14 Minuten nach 11.
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0: Einen schönen Vormittag, grüß dich.
2: Schönen Vormittag, servus.
0: Wir reden heute über die Sonnenblume.
2: Für mich ist die Sonnenblume immer die Erinnerung an das Vogelfüttern im Winter. Mhm. Weil rund um den Vogelfutterkasten gehen meistens irgendwelche Sonnenblumen auf, die dann besonders schön werden. Einmal, muss ich ehrlich sagen, eine mit 3,5 Meter Höhe.
0: Na,
2: das war ein Wahnsinn. Ja, es war dort der Boden auch gut gedüngt und da sind wir jetzt gleich dort. Sonnenblumen brauchen enorme Nährstoffmengen. Eine Gartenliebhaberin hat mir kürzlich erzählt, sie hat Sonnenblume gezogen und eigentlich durch Zufall auch aufgegangen beim Vogelfutterkasten hat sie gedacht, na, das lässt sie da nicht stehen, die passen da nicht her und setzt sie ins Hochbeet rein. Mhm. Und das Hochbeet war natürlich gedüngt und voller Kompost und diese Sonnenblume hat gesagt, 4 Meter hoch sind sie geworden, allerdings kein Salat, keine Kohlrabi, keine Karotten, nichts, weil die haben natürlich alles weggezogen an Nährstoffen und nichts anderes ist gewachsen.
0: Also besser dort lassen, wo sie wächst.
2: Wo sie dort aufgeht, beziehungsweise wirklich, wirklich ganz stark düngen, die brauchen enorm viel, wirklich enorm viel Dünger.
0: Mhm. Es gibt aber auch mittlerweile ganz viele Sorten, also nicht nur die, die aus dem Vogelfuttersamen kommen.
2: Es gibt enorm viele Sorten und ich würde sogar keine Namen nennen. Also jetzt in diesen Tagen werden die ersten Topf-Sonnenblumen angeboten, die haben meistens nur eine Blüte. Dann gibt es mittlerweile eine Sonnenblume, die jetzt steril ist und die als Blütenpflanze vom Mai bis zum Frost wächst. Ganz niedrig, mit vielen kleinen Blüten. Ich habe letztes Jahr Sonnenblumenhochzeit gehabt, die habe ich meiner Frau geschenkt, mit 39 Blüten drauf.
0: Oh,
2: haben wir extra abgeschnitten. Da habe ich gesagt, bitte zähl. Da muss man schnell sein, weil die gehen dann sehr schnell wieder auf. Mhm. Aber es ist eine wunderschöne Pflanze. Und vor allem eines, die Sonnenblumen, wir haben schon gesagt, dass sie sehr groß werden. Die größte übrigens, die in Österreich gezogen wurde, war 9 Meter.
0: Ja,
2: 9 Meter. Also die braucht dann wirklich schon, das ist höher wie das Haus fast.
0: Die brauchen eine Stütze?
2: Die brauchen unbedingt eine Stütze, aber die haben einen Stamm, der ist fast 10 cm Durchmesser. Und in dem Umfeld wird also nichts anderes wachsen, weil die holen sich alles, was man da braucht. Und natürlich brauchen die Wasser und also wirklich viel, viel Pflege. Aber wenn man es richtig macht, und das ist eigentlich das Schöne, aber wenn man jetzt Samen sich besorgt fürs nächste Jahr, für heuer ist es zu spät natürlich, unbedingt auch solche, die mehrere Blüten auf einem Stängel haben, also nicht nur eine einzige Blüte, die schauen schön aus. Und die gibt es von gelb, weiß, gefüllt blühend, rote, also eine Riesenpalette.
0: Eine richtige Vielfalt. Zur Abwechslung gibt es nächste Woche mal was zu essen.
2: Jetzt gibt es was zu essen, wobei man ja die Sonnenblumenkerne auch essen kann.
0: Eben.
2: Bis dahin aber viel Spaß beim Garteln.
0: Danke dir, Karl.

0: Der Freitagvormittag geht schon Richtung Mittagszeit, 11.23 Uhr. Angefangen hat der Tag mit uns heute so.
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0: Verrückt, wie viele schon um diese Uhrzeit auf sind.
3: 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Willkommen in der Hitzewelle. 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

0: 11.30 Uhr und wir kommen in die Nachrichtenredaktion.
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2: Ein 63-jähriger Autolenker aus dem Bezirk Murau, der vorgestern bei einer Frontalkollision auf der Murtalstraße schwer verletzt wurde, ist jetzt im Krankenhaus gestorben. Der Mann war auf der B96 frontal gegen den Wagen einer 61-Jährigen geprallt. Diese wurde ebenso wie ihre 90-jährige Beifahrerin verletzt. Jene 51-Jährige, die jahrelang mit ihren Kindern im Bezirk Liezen in Häuser eingebrochen hat und Wertgegenstände daraus gestohlen hat, ist jetzt zu 18 Monaten Freiheitsstrafe, davon 6 Monate unbedingt, sowie zu einer Geldstrafe verurteilt worden. Auch ein Sohn der Frau, der bei der Diebstahl mit dabei war, muss 120 Stunden gemeinnützige Leistungen erbringen und 200 Euro Gerichtskosten zahlen. Das Urteil ist noch nicht rechtskräftig. Und die Mehrheit der Mitgliedsverbände des Fußball-Weltverbandes FIFA hat sich gegen die umstrittenen Investorenpläne von Präsident Gianni Infantino ausgesprochen. Nach dem Europäischen Verband UEFA und dem Nordzentralamerikanischen und Karibischen Verband hat sich heute auch der Asiatische Verband gegen die neuen Ideen gestellt. Die drei Verbände vereinen 136 der insgesamt 211 nationalen FIFA-Mitglieder. Damit fehlt Infantinos Vorhaben die notwendige Mehrheit. Wir kommen zu den Wetteraussichten. Es wird noch heißer als zuletzt. Die Höchstwerte liegen zwischen 31 und 37 Grad. Am Nachmittag kommen über den Bergen ein paar größere Quellwolken zur Sonne dazu und vereinzelt sind Regenschauer und Gewitter möglich. Das hochsommerliche Wetter und die Hitzewelle bleibt uns auch über das Wochenende erhalten.
0: Wir kommen noch zum Radio Steiermark Verkehrsservice. Da ist alles gut. Es sind uns keine Störungen gemeldet worden. Sollten Sie was entdecken, kostenlos bei uns anrufen bitte unter Stern 300. Ich bin die Gisi Hafner, wünsche weiterhin eine gute Fahrt.

0: Der 31. Juli, heute ist Tag der ausgefallenen Instrumente. Unser Kollege Sascha Boktor ist in den Räumlichkeiten des ORF Radio Symphonieorchesters. Und Sascha, das Instrument, um das es jetzt geht, ist wirklich etwas sehr Spezielles. Also ich hoffe, Sie da draußen haben gute Ohren.
1: Genau, ihr habt völlig recht. Das ist ein wirklich sehr, sehr, sehr spezielles Instrument, das wir da hören. Und zwar ist es die singende Säge, gespielt von Anaïs Tamisier.
2: Hallo, hallo.
1: Klingt wunderschön, ist aber keine Säge aus dem Baumarkt, ne?
2: Das ist eine Säge aus Frankreich. Gebaut von einem Sägebauer, Alexis Foucompresse, genau.
1: Aber es würde theoretisch auch gehen auf einer Säge aus dem Baumarkt?
2: Würde theoretisch gehen, ja. Ein bisschen schwieriger zu spielen wahrscheinlich, weil diese Griff, die ich da habe, um die Töne präzise zu spielen, das gibt es nicht auf einer Säge aus dem Baumarkt und ja.
1: Würde nicht ganz so schön klingen, vermutlich.
2: Oder mit mehrere Stunden üben, okay. Vielleicht.
1: Ja, jetzt ist es so, die Säge wird verbogen und je nachdem, wie man die Säge verbiegt, ändert sich die Tonlage. Können
2: ganz
1: wir das
2: genau.
1: Mal hören?
2: Ja. Mhm.
1: Also wirklich ein ganz, ganz eigener Sound, der da gemacht wird und gespielt wird mit einem Geigenbogen, ne? Das ist ein ganz normaler Geigenbogen.
2: Ganz normal, nicht so ganz, ganz mein, ist ein bisschen gebogen aus Carbon und mit synthetischen Haaren, weil ich finde, es klingt einfach präziser und besser.
1: Und jetzt wollen wir zum Schluss noch ein Stück hören. Wer sich erinnern kann, das ist früher immer zum Badeschluss gespielt worden und es wurde tatsächlich von einer singenden Säge gespielt und das klingt so. Na, hört man es direkt, oder? Badeschluss.
0: Ja, in dem Fall würde ich sowieso untertauchen. Die singende Säge, eh schön, wer's mag.

0: Melanie Payer und ihr Sommerfeuerwerk, 9:09.
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0: Die Pfarrkirche und Basilika Maria Empfängnis im Stadtteil Wilten in Innsbruck ist von besonderer Schönheit, ein Juwel unter allen bestehenden Rokokobauten. Besonders hervorzuheben ist die künstlerische Innengestaltung. So stellen die Deckengemälde eines Augsburger Meisters einen Marienzyklus dar. Die Stuckaturen gehören zum Schönsten, was deutsches Rokoko an Zierlichkeit und Schwung geschaffen hat. Ebenso bemerkenswert ist der Hochaltar, ein gewaltiger Altaraufbau mit vier riesigen Säulen, überdacht von einer Riesenkrone und in dessen Mitte, wie auf Wolken schwebend, thront die Madonna. Maria unter den vier Säulen ist eine weithin berühmte Wallfahrtsstätte.
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2: Willkommen zum Mittagsjournal. Das sind heute unsere Themen. Zehntausende Flüchtlinge sind in Ceuta gelandet. Die Inflation sinkt auf 2,7%. THC-haltige Getränke und Lebensmittel sorgen in den USA für Diskussionen. Aus dem Journalstudio begrüßt Sie Cornelia Krebs. Binnen 24 Stunden sind laut offiziellen Angaben etwa 49.000 Migranten in die spanische Exklave Ceuta in Nordafrika gelangt. Sie seien von Marokko aus auf dem See- und Landweg in das Gebiet gekommen, zum Teil schwimmend, teilte das spanische Innenministerium heute mit. Maren Häusermann aus unserer Auslandsredaktion, warum haben sich denn gerade jetzt so viele Menschen auf den Weg gemacht?
3: Ja, das kommt immer wieder vor. Marokko nutzt das auch tatsächlich aus, um Druck auf Spanien bzw. die EU auszuüben. Zuletzt haben wir das 2021 gesehen, als auch Tausende von Menschen nach Ceuta gekommen sind. Und diesmal scheint es aber tatsächlich nicht vom marokkanischen Staat auszugehen. Es ist vielmehr so, dass es ein Urteil vom obersten Gerichtshof in Spanien gab, der entschieden hat, dass alle, die über das Meer in Marokko oder Melilla, der anderen spanischen Exklave in Afrika, ankommen, eben nicht sofort wieder abgeschoben werden dürfen. Und Spanien und Marokko sind jetzt aber schon im Gespräch und es wird wohl eine sehr schnelle und vor allem unbürokratische Rückführung geben.
2: Danke, Maren Häusermann. Der Preisanstieg in Österreich entwickelt sich schwächer als erwartet. Nach der Schnellschätzung der Statistik Austria beträgt die Inflationsrate für den Juli 2,7%. Im Juni waren es noch 3,2%. Ein Grund sind niedrigere Lebensmittelpreise. Volker Obermeier berichtet.
4: Ob Butter, Eier, Obst oder Gemüse, grundsätzlich gilt hier seit Monatsbeginn ein Steuersatz von 4,9 statt 10%. Der tägliche Einkauf ist somit günstiger geworden. Das habe geholfen, die Dynamik bei der Teuerung zu bremsen, sagt Josef Baumgartner vom WIFO.
5: Es ist eben nicht nur die Mehrwertsteuersenkung, die jetzt dazu geführt hat, dass die Inflationsrate um 0,5 Prozentpunkte schwächer ausfällt, sondern dass auch bei den Konsumwaren sich der Preisauftrieb etwas abgeschwächt hat.
4: Haupttreiber für die Inflation bleiben weiterhin Dienstleistungen von Gastro bis Reisen und Energie. Teurer geworden sind vor allem Treibstoffe. Während die Inflation in Österreich bei 2,7% liegt, ist sie im Euroraum auf 2,9% gestiegen. Wichtigster Grund, die höheren Energiekosten wegen des Kriegs im Iran.
2: US-Präsident Donald Trump hat eine Vereinbarung zur vollständigen Entwaffnung der islamistischen Terrororganisation Hamas im Gazastreifen verkündet. Das sei ein monumentaler Schritt hin zu Frieden und Sicherheit, schrieb Trump auf seiner Plattform Truth Social. Auch alle anderen islamistischen Gruppen in dem Küstengebiet würden entwaffnet. Im Gegenzug sollen die israelischen Streitkräfte abziehen. Eine internationale Stabilisierungstruppe soll zudem mit einer neuen palästinensischen Polizei zusammenarbeiten. Ob das Unternehmen tatsächlich gelingt, ist noch offen. In den USA sorgt der Verkauf von THC-haltigen Getränken und Lebensmitteln zunehmend für Diskussionen. Auch Kinderärzte schlagen Alarm. Einsleiten von Lorenz Wildner.
6: Immer mehr US-Supermärkte verkaufen verbotenerweise THC-haltige Getränke, also Getränke, die Cannabis enthalten. Trotz gesetzlicher Vorgaben, die THC-Mengen pro Portion beschränken, sind Produkte mit weitaus höheren Dosen erhältlich. Aufgrund ihres bunten Designs seien sie leicht mit anderen Getränken zu verwechseln, mahnt der US-Pharma-Informationsdienst STAT. Auch an den Supermarktkassen würden keine Ausweise verlangt. Kinderärzte warnen vor den gesundheitlichen Folgen. In Kliniken wurde demnach ein enormer Anstieg von Notfällen bei Kindern durch THC registriert. Strengere Kontrollen, Altersbeschränkungen und klare Kennzeichnungsregeln sind jetzt geplant, um den Verkauf besser zu kontrollieren.
2: Das war das Mittagsjournal mit Cornelia Krebs. Zum Wetter.
6: Sehr heiß geht es jetzt in den Nachmittag. Das zeigt schon der Blick auf die aktuellen Meldungen in den Landeshauptstädten. Es ist überall heiter bis wolkenlos. In Wien, Eisenstadt, St. Pölten und Linz bei 33 Grad, Salzburg 32, Innsbruck 31, Bregenz 27, Graz 32 und Klagenfurt 31 Grad. Und die Hitze steigert sich noch auf 32 bis 37 Grad. Und vom oberösterreichischen Zentralraum bis ins Nordburgenland auf bis zu 39, vereinzelt sogar 40 Grad. Zur Sonne kommen im Laufe der nächsten Stunden immer wieder Wolken, vor allem im Bergland. Hier bilden sich dann auch Regenschauer und teils kräftige Gewitter, die meisten im Bereich von Vorarlberg bis in die Obersteiermark und nach Kärnten. Am Wochenende geht es weiter mit der Hitze, besonders im Osten. Die Temperaturen sind zwar eine Spur weniger hoch als heute, aber es ist schwül. In der schwülen Luft bilden sich dann Schauer und heftige Gewitter, vor allem im Bergland. Nur wenige Gewitter schaffen es ins Flachland. So viel zum Wetter von Daniel Stanker.
7: 7:07, wir kommen zum Radio Steiermark Verkehrsservice. Da ist alles gut, ich hoffe, Sie kommen nicht allzu sehr ins Schwitzen. Es sind uns auf jeden Fall keine Störungen gemeldet worden. Sollten Sie das anders sehen, kostenlos bei uns anrufen, bitte unter Stern 300. Ich wünsche eine gute Fahrt.
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7: Und da geht's durch die Mittagszeit mit Musik von Helene Fischer. Die Beach Boys sind mit dabei. Musik aus der Steiermark von SDS. Und zu Beginn gleich mal ein Hit aus den späten 70ern von Patrick Hernandez. Born to be Alive.

Heute mal Hitzehöhepunkt, zumindest in dieser Woche im Land. Aber wir können morgen und übermorgen zumindest ein bisschen durchatmen. Da pendeln sich die Temperaturen dann so um die 30 Grad ein. Ja, ich glaube, das halten wir aus. Es ist Sommer. Da haben wir auch die passende Musik dazu. Das sind die Beach Boys aus dem Jahr 1965.

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5: Gerade eben eine Meldung hereingekommen für die A9, die Pyrnautbahn in Richtung Slowenien. Zwischen Prieben und Tregelwang melden Radio Steiermark-Hörer Stau und 10 Minuten Zeitverlust nach einem Unfall. Es geht hier nur sehr langsam voran. Vielen Dank für Ihren lieben Anruf und weiterhin eine gute und sichere Fahrt.

0: Es ist der 31. Juli, es ist 12.30 Uhr.
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2: Morgen beginnen in Bayern die Sommerferien. Während sich das zum einen auf den Straßen in Richtung Süden bemerkbar machen wird, wird man zum anderen die bayerischen Ferien auch im heimischen Tourismus spüren. Mit mehr als 160.000 Gästen aus dem südlichsten deutschen Bundesland sorgen die Bayern für mehr als eine halbe Million Nächtigungen in der Steiermark. Mehr dazu jetzt von Alina Simonikana.
3: Mit Bayern startet das letzte deutsche Bundesland in die Ferien. Und Obacht, viele werden ihren Urlaub in der Steiermark verbringen. Jetzt möchte man meinen, wer aus Bayern kommt, hat zu Hause durchaus genug Berge und sucht im Urlaub genau das Gegenteil. Tatsächlich aber zeigen die Zahlen des Steiermark-Tourismus, dass die Schladming-Dachstein-Region im vergangenen Sommer bei den bayerischen Urlaubenden die beliebteste war, gefolgt von Graz und der Südsteiermark. 71% der deutschen Gäste würden demnach einen Wanderurlaub in der Steiermark machen. Das zeigt sich auch in den Nächtigungszahlen. Am längsten, nämlich mit rund 4 Nächten, bleiben die bayerischen Sommergäste in Murau, Schladming-Dachstein und dem Ausseerland Salzkammergut. Damit treffen sich die Bayern und Gäste aus den Niederlanden bei ihren Vorlieben. Auch niederländische Gäste verbringen die meisten Nächte in Murau, gefolgt vom Murtal und der Region Schladming-Dachstein. Dorthin zieht es auch viele Urlaubende aus Ungarn, Polen und Italien, wobei die Region Graz, wohl aufgrund der geografischen Nähe, bei den drei Ländern die meist gebuchte ist. Und noch etwas zeigt sich, die deutschen Gäste finden Österreich offenbar sakrisch gut. Denn fast 90% würden die Steiermark auch weiterempfehlen.
2: Schon gestern haben in Baden-Württemberg die Ferien begonnen. Zusammen mit den Bayern haben diese Bundesländer in Summe mehr als 24 Millionen Einwohner. Und viele davon werden in den Süden reisen. Das bevorstehende Wochenende wird deshalb wohl auch in der Steiermark eines der verkehrsintensivsten. Von Nord nach Süd betrachtet gibt es da auf der A9 der Pyrn-Autobahn 3 potenzielle Staupunkte. Conny Greins aus unserer Verkehrsredaktion.
4: Das sind zum einen die zwei Mautstellen Bosruck und Kleinalm und ganz im Süden natürlich der Autobahngrenzübergang Spielfeld. Aber ein kleiner Tipp zu den Mautstellen. Es gibt nämlich die Möglichkeit, sich bei der ASFINAG für die digitale Streckenmaut Flex anzumelden. Das heißt, man fährt auf der grünen Spur einfach durch, auch ohne Jahreskarte oder Vorabzahlung. Man muss sich nur registrieren und dann werden nach jeder Durchfahrt die angefallenen Gebühren von der hinterlegten Kreditkarte abgebucht.
2: Dazwischen liegen aber auch einige Baustellen und Tunnels, wo es tendenziell auch eng werden kann.
4: Zum Beispiel zwischen dem Voralpenkreuz und St. Michael. Hier gibt es zwischen Mautern und Kammern in beiden Richtungen einen Gegenverkehrsbereich, weil die Fahrbahn auf einen Fahrstreifen verengt ist. Genauso auch zwischen Übelbach und dem Kleinalmtunnel. Und schon in den vergangenen Wochen hat man immer wieder Geduld gebraucht auf der Strecke zwischen Graz-Wiebling und Schachenwald. Grund auch hier eine Baustelle.
2: Und auch stark befahren ist die A2, die Südautobahn. Hier gibt es eine Großbaustelle im Parkabschnitt.
4: In der Steiermark und in Kärnten sind Blockabfertigungen zu erwarten, und zwar am Packsattel in Fahrtrichtung Wien vor dem Karcherkugeltunnel und in Fahrtrichtung Klagenfurt bei Steinberg vor dem Herzogbergtunnel.
2: Danke, Kollege Reins. Der Samstag ist immer noch klassisch der Hauptreisetag. Allerdings wird die Hauptreisewelle bereits in der Nacht von heute auf morgen erwartet. Den Höhepunkt dürfte sie am späten Vormittag morgen erreichen. Die Inflation ist im Juli laut Schnellschätzung der Statistik Austria auf 2,7% gefallen. Gedämpft wurde die Teuerung vor allem von niedrigen Preisen bei Lebensmitteln. Die aktuelle Hitzewelle könnte das aber wieder umdrehen, denn die hohen Temperaturen setzen auch der Landwirtschaft massiv zu. Trockenheit und Hitze lassen die Getreideernte einbrechen. Und das könnte sich in den kommenden Monaten auch auf die Lebensmittelpreise auswirken, berichtet Daniel Neuhauser.
5: Hydrologen sprechen von einer außergewöhnlichen Situation, noch prekärer als im Trockenjahr 2003. Für die Landwirtschaft kommt die aktuelle Hitzewelle zur denkbar ungünstigsten Zeit. Ausgerechnet während der Kornfüllung leiden derzeit viele Getreidekulturen. Die Folgen sind bereits deutlich sichtbar, sagt Hermine Mitter von der Universität Graz. Sie ist Professorin für Nachhaltigkeit, Klimawandel und menschliches Verhalten.
6: Bei diesen Getreidearten, wo wir schon in der Ernte sind, da sehen wir dramatische Rückgänge. Und die Statistik Austria zeigt jetzt vorläufige Daten, wo die Anbaufläche gesunken ist im Vergleich zum Vorjahr. Und bei den Erträgen haben wir auch im Durchschnitt, also wichtig ist da immer, dass das Durchschnittserträge sind über die unterschiedlichen Getreidearten und für ganz Österreich einen Rückgang von in etwa 20%. Und das ist schon substanziell.
5: Betroffen ist aber nicht nur die Erntemenge, auch die Qualität des Getreides leide, sagt Hermine Mitter. Gleichzeitig steigen die Kosten. Niedrige Pegelstände erschweren beispielsweise den Transport auf den Wasserwegen, denn Schiffe können weniger Ladung aufnehmen. Das verteuert den Transport und könnte sich letztlich auch auf die Lebensmittelpreise auswirken.
6: Also das ist so quasi auch ein Effekt dieser Trockenheit neben dem direkten Effekt auf die Hektarerträge oder auf die gesamte agrarische Produktion.
5: Zu den Folgen der Hitze kommen weitere Unsicherheiten, Kriege, geopolitische Spannungen und Probleme in wichtigen Getreideexportländern könnten die Preise zusätzlich unter Druck setzen. Wie stark sich das am Ende im Supermarkt bemerkbar macht, lasse sich derzeit aber noch nicht seriös vorhersagen.
2: Und Österreichs Fußball-Bundesliga startet heute in die neue Saison und alle drei steirischen Vertreter starten mit Auswärtspartien. Heute um 19.30 Uhr ist der GAK bei Meister LASK zu Gast. Sturm spielt morgen bei WSG Tirol um 17 Uhr und Hartberg muss morgen um 19.30 Uhr in Salzburg antreten. Wir berichten von allen Spielen live. Wir kommen zum Wetter. Es wird noch heißer als zuletzt. Die Höchstwerte liegen zwischen 31 und 37 Grad. Am Nachmittag kommen über den Bergen ein paar größere Quellwolken zur Sonne dazu und vereinzelt sind Schauer und Gewitter möglich. Und das hochsommerliche Wetter und die Hitzewelle bleibt uns auch über das Wochenende erhalten.
0: Wir kommen noch zum Radio Steiermark Verkehrsservice und haben noch die Meldung für die A9, die Pönautobahn Richtung Slowenien zwischen Trieben und Tregelwang. Da melden Radio Steiermark-Hörer nach wie vor Stau und 10 Minuten mehr Fahrzeit wegen eines defekten Fahrzeugs. Wo immer Sie auch gerade unterwegs sind, wenn Sie von Verkehrsbehinderungen wissen, kostenlos bei uns anrufen, bitte unter Stern 300.
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0: Steiermark am Freitag und nach 13 Uhr geht's bei uns los mit dem Radio Steiermark Heimatsommer. Der ist heute in Fähring stationiert mit meiner Kollegin Bettina Zeyert und Thomas Seidel. Grüß euch.
1: Servus.
2: Hallo Gysi.
0: Wie geht's euch?
2: Uns ist ein bisschen heiß, aber wir haben schon was zu trinken bekommen. Wir haben in der Nähe den Sprungbrunnen.
1: Springbrunnen. Du springst rein. Den Sprungbrunnen, das ist neu.
2: Knapp daneben vom Sprung.
1: Die Betty hat schon genug zu trinken bekommen. Richtig, wir haben die Weintage in Fähring von heute bis Sonntag hier und sind quasi die Eröffner sozusagen. Von 13 bis 16 Uhr geht es hier bei uns los. Matt Acoustics ist auch schon in den Sprungbrunnen hineingesprungen und ist voll motiviert. Also Live-Musik haben wir dabei.
0: Und
1: Getränke haben wir genug. Es läuft.
2: Die Gitarren sind schon bestimmt. Die Korken für das große Festl da, das jetzt da heute anfängt und morgen weitergeht und auch am Sonntag. Ab 13 Uhr sind wir da. Einige haben schon einen Fächer ausgepackt. Wir haben natürlich auch unser Gewinnspiel dabei. Ich würde sagen, wir haben ein bisschen Platz. Es ist auch ein angenehmes Lüfterl hier am Hauptplatz in Fähring. Vorbeikommen.
1: Gysi, wir sind bereit. Also wenn du möchtest, kannst du uns...
0: in den Sprungbrinnen kommen, ja?
2: Sprungbrinnen.
0: Gerne.
1: Läuft gut.
0: Liebe Grüße an die Mother Acoustics.
2: Wir
0: sollen heute noch ein bisschen einharzen. Und für alle, die Lust haben, vorbeizuschauen, Hauptplatz in Fähring, ganz ein heißer Tipp. Ich wünsche euch viel Spaß. Ab 13 Uhr geht's dann los.
2: Danke.
0: Bitte, bitte. Und ich wünsche Ihnen noch ein wunderschönes Wochenende. Genießen Sie, wie gesagt, den Heimatsommer. Ich bedanke mich fürs Zuhören, wünsche noch alles Liebe.
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1: Am Mikrofon begrüßt sie Cornelia Krebs. Das Niedrigwasser der Donau bringt Probleme für die Stromproduktion mit sich. So produzieren etwa die Wasserkraftwerke an der Donau in Österreich deutlich weniger Strom als üblich. Und auch in anderen Donauländern gibt es Probleme, etwa mit dem Atomkraftwerk in Paks in Ungarn. Paul Krisay, Ungarns Regierungschef Peter Madja, hat vor kurzem eine dringliche Pressekonferenz gegeben. Was ist denn da der aktuelle Stand?
2: Ja, die Situation in Ungarn bleibt sehr angespannt. Ab Montag könnte die Stromversorgungslage kritisch werden, warnt Ministerpräsident Peter Madja. Grund dafür ist die vorübergehende Abschaltung des Atomkraftwerks Paks. Das ist der größte und wichtigste Stromerzeuger im Land. Gut die Hälfte des ungarischen Stroms kommt von dort. Nur derzeit ist die Donau so niedrig, dass das Flusswasser nicht mehr die Reaktorblöcke kühlen kann. Der fehlende Strom kann zwar durch teureren Strom aus dem Ausland ersetzt werden, Bevölkerung und große Betriebe in Ungarn sind aber aufgerufen, vor allem in den Abendstunden Strom zu sparen.
1: Danke, Paul Krisay. In Tirol ist ein 14-Jähriger wegen Terrorverdachts vergangene Woche festgenommen worden. Das hat die Kronenzeitung zuerst berichtet. Der rechtsgerichtete Jugendliche befindet sich in Untersuchungshaft. Er soll sich in Chats zu Attentaten ausgetauscht haben. Das sei so konkret gewesen, dass Tatbegehungsgefahr angenommen wurde, so die Staatsanwaltschaft. Hinweise habe ein ausländischer Partnerdienst geliefert, hieß es. Ein Flugzeug ist auf dem Weg von Stuttgart nach Wien von einem Blitz getroffen worden. Die Eurowings-Maschine war bereits in der Luft, als der Blitz gestern Abend einschlug. Die Maschine landete nach etwa 40 Minuten wieder am Ausgangsflughafen. Die Flugreisenden wurden auf andere Flüge umgebucht. Die Flugsicherheit sei zu keiner Zeit beeinträchtigt gewesen, hieß es von der Airline. Der Streit im Fußball eskaliert jetzt endgültig wegen der WM-Verkaufspläne von FIFA-Präsident Gianni Infantino. Wolfgang Eichinger, mittlerweile ist eine große Mehrheit der nationalen Verbände gegen diese neue Idee.
3: Es hat nicht einmal 24 Stunden gedauert und Gianni Infantino steht enorm unter Druck. Alle paar Stunden sind schlechte Nachrichten gekommen.
4: Yeah, more bad news for FIFA, more bad news for Gianni Infantino.
3: Nach der Boykottdrohung der UEFA sind auch die Verbände von Nordamerika, Mittelamerika und der Karibik auf Distanz gegangen. Jetzt stellen sich auch die asiatischen Verbände gegen die neuen WM-Vermarktungsideen des FIFA-Präsidenten. Das bedeutet, von den 211 Mitgliedsverbänden der FIFA sind bereits 136 gegen diesen Plan. Das ist die einfache Mehrheit und das reicht, diese Ideen abzuwenden. In einer Aussendung hat die FIFA gemeint, unser geplanter Konsultationsprozess wurde durch irreführende Medienberichte gestört. Wir halten am Vorhaben zur Gründung einer kommerziellen Tochtergesellschaft fest. Gianni Infantino ist aber nicht nur in diesem Fall unter Druck. Seine geplante Wiederwahl zum FIFA-Präsidenten im kommenden Februar, die wackelt ebenfalls enorm.
1: Das waren die Nachrichten mit Cornelia Krebs. Zum Wetter.
5: Etwa 37 Grad sind es jetzt schon in Mattersburg und die Temperaturen sind noch ein paar Stunden am Steigen und zwar auf bis zu 39, vielleicht sogar 40 Grad im Flachland von Linz ostwärts. Auch sonst wird es sehr heiß mit Höchstwerten von 32 bis 37 Grad. Zur Sonne kommen vor allem im Bergland immer wieder Wolken mitsamt Regenschauern und Gewittern, die meisten eher in der Westhälfte des Landes. Die Hitzewelle hält noch länger an, ein Ende ist derzeit noch nicht in Sicht. Der Hitzepol wandert im Laufe des Wochenendes in den Osten, speziell ins Wiener Becken. Die Temperaturen an sich sind morgen und übermorgen zwar niedriger als heute, allerdings wird es schwül. Vor allem im Bergland gehen dann ein paar heftige Gewitter nieder, besonders am Samstag. So viel zum Wetter von Daniel Stanker.
6: Es ist kurz nach eins, einen wunderschönen Freitagnachmittag. Wir schauen ganz kurz zum Radio Steiermark Verkehrsservice und auf die A9, die Püren Richtung Slowenien zwischen Trieben und Tregelwang melden Radio Steiermark Hörer Stau und 15 Minuten mehr Fahrzeit wegen eines defekten Fahrzeugs. Gute und sichere Fahrt, gehen wir's an.
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7: Und jetzt kommt gleich die mütterliche Frage, denn Thomas, bist du wohl gut behütet?
6: Ja, ich fühle mich sehr gut behütet. Erstens habe ich mich heute eingeschmiert. Das ist schon mal ein unglaublicher Fortschritt in meinem Leben. Und ich freue mich sehr auf drei Superstunden hier in Fähring. Liebe Grüße raus in die Steiermark und schönen Freitag.
7: Wir haben genug Schirme hier, wir haben noch ein bisschen am Platz. Matakustik hat auch schon Stellung aufgenommen. Die haben ihre Schuhe schon ausgezogen.
6: Ja, nicht nur die Schuhe. es ist wirklich passiert. Sie werden es uns wahrscheinlich nicht glauben, weil die werden jetzt sagen, ja, wenn die jetzt sagen, die spielen oben ohne. Das ist halt wirklich so. Wir sind im Radio, aber Sie können uns wirklich glauben, wir lügen nie. Kommen Sie auf den Fähringer Hauptplatz. Wir werden heute 3 Stunden erleben. Die wird Österreich so noch nie gesehen haben. Das wird großartig. Und wir haben nicht nur das, wir haben auch die Weintage.
7: Die Weintage, da haben wir schon einige Standle, die aufgebaut sind. Ich kann nur sagen, kommen Sie und staunen Sie. Vielleicht macht der eine oder andere ja einen Leiberltausch. Mit uns nicht.
6: Wir schauen einmal. Liebe Grüße gehen raus in die Steiermark. Willkommen an einem weiteren Heimatsommerfreitag.

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1: 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Und heute hat uns unser Heimatsommermobil Ranter runtergebracht in die Südoststeiermark nach Fähring. Und der Hans Winkelmeister, Bürgermeister da. Und ich staune immer, wenn ich da bin. Also das ist wirklich so ein Hauptplatz in Fähring, wie man eigentlich in jedes Tourismusprospekt reintun kann. Ein schöner Platz, da kann man Kaffee trinken, Eis essen, Apotheke gibt es, die Kirchen gibt es. Und das ist auch was los bei euch.
2: Ja, ja, ein herzliches Grüß Gott. Ja, unser Hauptplatz, der lebt, das tut gut. Vor allem jetzt mit der tollen Veranstaltung, 45. Mal, die Thermen- und Vulkanlandweintage. Das ist schon was Besonderes, ein kleiner, runder Geburtstag. Und heute der ORF bei uns, das ist auch was Besonderes.
1: Wir machen ja sozusagen die Vorhut, es geht ja heute am Abend weiter und auch morgen und übermorgen. Und ich glaube, einige erholen sich schon noch in einem kleinen, feinen Bad, im Rosenbad. Und da kommst du, glaube ich, auch gerade daher, oder?
2: Ja, ja, unser Rosenbad ist eine Oase, gerade jetzt. Ein schöner Schatten, ein schönes Wasser, was Gutes zum Essen und zu trinken und sich zu erholen, auch Sport zu betreiben. Aber bevor man rausfährt oder vor dem Heimfahren, soll man am Hauptplatz heute vorbeikommen. Den ORF live zu erleben, ist was Besonderes. Und dann halt ein bisschen vorglühen für die Weintageröffnung, gell?
1: Herr Bürgermeister, hoffentlich bleibst du hier und gehst nicht ins Rosenbad. Wir haben auch Akustik dabei, wir haben auch unser Gewinnspiel dabei. Und die Leute tröpfeln so richtig rein. Ein bisschen Wasser haben wir auch da mit unseren Springbrunnen. Und das heißt, die nächsten 3 Stunden gibt es ja jede Menge Musik und Show und Spaß. Bleib's dran. Danke.
2: Danke.

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1: Um 8 zu Hause sein ist vollkommen richtig, aber dann bitte nur schnell umziehen und sofort wieder retour auf den Fähringer Hauptplatz heute. Die Thermen- und Vulkanland-Weintage hier und im Zuge dessen sind auch wir hier. Die nächsten 3 Stunden. Willkommen und schönen Freitag aus Fähring. Und wie immer beim Heimatsommer haben wir auch Live-Musik mit im Gepäck. Und das nicht nur für die Ohren ein Traum, sondern auch optisch heute. Matthias von Matt Akustik, schön, dass ihr da seid. Willkommen bei uns in der Südoststeiermark. Danke, dass ihr euch ausgezogen habt.
2: Ja, ein Traum. Also es tut uns jetzt schon Lad für die, die da sind. Aber uns ist zu heiß. Wir haben gedacht, ich habe nur ein T-Shirt mit und deswegen, das hänge jetzt zum Trocknen ein bisschen in die Sonne und jetzt spielen wir oben ohne.
1: Yes, das freut uns sehr. Vor gut einem Monat habt ihr sehr intensive Tage gehabt, hast du mir erzählt. Ihr habt euer Heimspiel wieder mal auf der Wörtherseebühne gehabt. Fantastisch, aber davor und danach eigentlich auch keine schlechten Gigs.
2: Genau, also wir waren heuer wirklich wahnsinnig viel unterwegs und dieses Wochenende schlägt natürlich alles. Wir waren am Donnerstag am Woodstock der Blasmusik, sind am Freitag reingefahren für unser Heimspiel nach Klagenfurt und am Samstag haben wir am Donauinselfest gespielt. Ja, also am Sonntag habe ich gut geschlafen.
1: Sehr gut, jetzt sind ausgeschlafen und vollgas motiviert. Schön, dass ihr wieder da seid. Gern gesehene Gäste, es freut uns wirklich immer sehr, dass ihr euch den Weg rauf macht zu uns in die Steiermark. Heute ins wunderschöne Fähring. Es geht los mit der ersten Nummer, passend dazu, Nockert im See.
3: So schaut's aus. Bei uns in Kärnten geht man nämlich Nockert Boden und deswegen spielen wir jetzt für euch Nockert im See. Der geht so.

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1: Ja, heiße Quellen gibt es hier im Thermen- und Vulkanland oder ein paar Vulkankegel. Und ich glaube, der Gerhard Kronbichler, der ist wahrscheinlich ein bisschen höhere Berge gewohnt. Ihr seid jetzt eine Gruppe aus Tirol. Grüß euch!
2: Hey! Ja, grüß euch.
1: Jetzt frage ich mich, wie kommt ihr dann nach Tirol? Was habt ihr vor? Seid ihr extra wegen der Weintage hier?
2: Auch. Wir pflegen ja Gott sei Dank schon seit Jahren die Partnerschaft mit der Gemeinde, mit der Musikkapelle, mit der Schützenkompanie, auch seit 2 Jahren jetzt mit der Feuerwehr. Und durch das sind wir eigentlich jetzt sehr verbunden mit der Runde und deswegen muss man einmal das Jahr mindestens einmal runterfahren, deswegen sind wir heute wieder da.
1: Jetzt nehmen wir mal an, in Batsch, wo ihr her seid, gibt es ein paar Vereine. Wir haben auch bei unserem Heimatsommer, dass wir ein paar Vereine vorstellen. Das Blechmobil ist auch da, da werden wir heute einen Oldtimer-Verein kennenlernen. Was habt ihr in Ihren Vereinen? Bist du auch irgendwo aktiv?
2: Bei mir ist relativ viel, ob Gemeinde, Schützenkompanie, Jungbauernschaft, Feuerwehr, Krampusgruppe, Huttler, also wir haben relativ viele Vereine auch. Und es ist auch jeder, der was dabei ist, bei irgendeinem Verein wirklich dabei. Also wir haben es relativ viele.
1: Wenn ich natürlich einen Tiroler vor das Mikrofon bekomme, der bei einer Schützenkompanie dabei ist, muss man natürlich die Frage stellen, die, glaube ich, jetzt jeden Tiroler gestellt wird. Habt ihr eigentlich männliche Marketender?
2: Nein.
1: Habt ihr weibliche Schützinnen?
2: Nein.
1: Da ist die Welt noch in Ordnung. Wollen wir gar nicht drüber reden, machen wir einfach diplomatisch weiter mit unserem Heimatsommer in der Steiermark. Und ich glaube, du bist auch ein bisschen verliebt in steirische Musik.
2: Natürlich, deswegen auch mein Liederwunsch, Steiermark.
1: Vom Steinbecker. Viel Spaß, liebe Grüße an die Schützenkompanie. Nächstes Jahr immer weiter über die Damen. Ja.

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1: Um 13.30 Uhr. Schon gestern haben in Baden-Württemberg die Ferien begonnen. Heute beginnen sie in Bayern. Das bevorstehende Wochenende wird deshalb wohl auch in der Steiermark eines der verkehrsintensivsten. Betroffen werden die Baustellenbereiche auf der A9 sein, sowie der Grenzübergang Spielfeld und auch die A2 im Parkabschnitt. Der Samstag ist immer noch klassisch der Hauptreisetag. Allerdings wird die Hauptreisewelle bereits in der Nacht von heute auf morgen erwartet. Den Höhepunkt dürfte sie morgen am späten Vormittag erreichen. Ein 63-jähriger Autolenker aus dem Bezirk Murau, der vorgestern bei einer Frontalkollision auf der Murtalstraße schwer verletzt wurde, ist jetzt im Krankenhaus gestorben. Der Mann war auf der B96 frontal gegen den Wagen einer 61-Jährigen geprallt. Diese wurde ebenso wie ihre 90 Jahre alte Beifahrerin verletzt. Und eine 51-Jährige, die jahrelang mit ihren Kindern im Bezirk Liezen in Häuser eingebrochen hat und Wertgegenstände gestohlen hat, ist jetzt zu 18 Monaten Freiheitsstrafe, davon 6 Monate unbedingt, sowie zu einer Geldstrafe verurteilt worden. Auch ein Sohn der Frau, der bei der Diebstahl mit dabei war, muss 120 Stunden gemeinnützige Leistungen erbringen und 200 Euro Gerichtskosten zahlen. Das Urteil ist noch nicht rechtskräftig. Wir kommen zum Wetter. Es wird noch heißer als zuletzt. Die Höchstwerte liegen zwischen 31 und 37 Grad heute. Am Nachmittag kommen über den Bergen ein paar größere Quellwolken zur Sonne und vereinzelt sind auch Schauer und Gewitter möglich. Das hochsommerliche Wetter und die Hitzewelle bleibt uns auch über das ganze Wochenende erhalten.
2: Wir kommen noch zum Radio Steiermark Verkehrsservice um 13.32 Uhr. Gleich auf der 9 schauen wir Richtung Slowenien von Trieben nach Drägelwang. 10 Minuten plus. Gute Fahrt.
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3: Ja, wer braucht da noch einen Kugelschreiber? Das sind unsere Gewinnscheine. Ich sehe hier, das Glücksrad wird auch gedreht. Viel los hier, vor allem neben dem Springbrunnen.
2: Es läuft in Fähring. Hoppala, jetzt habe ich Draht, gell? Entschuldigung, damit man da ein bisschen was hört. Sehr gut. Ja, wir sind super aufgestellt. Es tröpfeln mehr und mehr Leute rein und das bei... Nicht unbedingt Regen in Sicht heute in Fähring. Also wir schwitzen eher. Das ist das Einzige, was uns ausmacht. Unglaublich, es ist sehr, sehr heiß, aber trotzdem sind wir hier in Fähring super unterwegs. Wir haben gefühlt jeden Schirm in Fähring irgendwie aufgestellt, den wir da irgendwie finden haben können, um ein bisschen Schatten zu haben. Und das ist super. Wir haben unser Gewinnspiel mit, die Steiermark-Card haben wir schon verlost. Das heißt, es läuft. Wir haben ein Chatspiel mit unserem Koffer, wie schwer der Koffer ist. Da gibt es einen Urlaub zu gewinnen, mehrere tolle andere Preise. Also da gibt es einiges, was wir so erleben dürfen, inklusive Live-Musik und tollen Stargästen. In gleich hier bei uns ein Sternekoch, der mitten in Fähring da ganz groß aufkocht.
3: Trifft sich gut, ich habe Hunger.
2: Ja, deswegen. Passt sehr gut.

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7: Schöne Grüße aus dem Thermen- und Vulkanland. Eine Erlebnisregion, die natürlich vor allem für die Kulinarik steht. Und umso besser ist, dass auch Fähring selbst, wo wir heute im Hauptplatz sind, einiges an Kulinarik zu bieten hat. Und stellvertretend für viele tolle Betriebe steht hier Walter Triebel neben mir. Schön, dass du da bist, Walter. Servus.
8: Servus, Thomas.
7: Walter Triebel, seines Zeichens Spitzenkoch, Haubenkoch und seit diesem Jahr Sternekoch. Wie hört sich das nach ein paar Monaten immer noch an? Ist schon eine Ansage, oder?
8: Irgendwie unglaublich einfach. Also, ja. Was soll ich da sagen? Man glaubt es immer nicht.
7: Es läuft. Lilly Fähring, so heißt das Lokal, das ihr seit 5,5 Jahren habt. Du gemeinsam mit deiner Verena, jetzt seid ihr hier am Hauptplatz in Fähring. Wie kann man eure Küche beschreiben? Wie würdest du sie beschreiben?
8: Schau, grundsätzlich gibt es bei uns zwei Linien. Einmal das Wirtshaus, wo wir einfach moderne Wirtshausküche machen, mit Liebe zum Detail und einfach ein bisschen moderner kocht. Dann gibt es noch unsere Fine Dining Linie, die jetzt aber Lilly am Abend heißt. Das ist ein Menü und da machen wir genau das, was uns richtig Spaß macht, die besten Produkte, die wir kreieren und da toben wir uns richtig aus.
7: Das klingt sehr, sehr gut. Und das mittendrin am Hauptplatz, wo heute auch die Weintage dann noch sein werden. Auch dort habt ihr einen Stand. Ihr werdet euch gemeinsam mit den unglaublich vielen Winzern, die natürlich hier in der Region sind, hier herstellen und die Leute ein bisschen, wie soll ich sagen, verwöhnen, oder?
8: Genau so ist und Gaudi haben.
7: So schaut's aus. Walter, möchtest du noch jemanden grüßen? Hier bei uns auf Radio Steiermark grüßen die Leute immer sehr gerne.
8: Ja, unbedingt die Polterrunde um einen Burger der Flo, wo ich leider nicht dabei sein kann, und einen Gast der Michi.
7: Ja, die zwei anderen Köche, die wir so in der Steiermark auch noch haben, die nicht schlecht unterwegs sind. Übrigens, Walter Triebels, generell die Fähringer Küche, darf man natürlich immer sehr empfehlen. Was ich persönlich nicht empfehlen kann, ist mit Walter Triebel gemeinsam auf eine Polterrunde zu gehen. Diese Freude habe ich schon mal gehabt und für mich persönlich ist es nicht so gut ausgegangen, für dich ein bisschen besser.
8: Das ist nur, weil du nicht trinkfest bist.
7: Ja, das ist, aber das ist, also andere haben D-Stärken. Bei mir fällt das auch nicht, aber ich kann mit dem ganz gut leben. Walter, hast du noch einen Musikwunsch?
8: Ja, echt super vom Osborn-Kurti.
7: Spielen wir das sehr gerne. Viel Spaß heute bei den Weintagen und apropos trinkfest. Viel Spaß.
8: Danke.

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1: Es ist zwar heiß, aber es gibt sicher schlimmere Platzl, als wo ich heute arbeiten darf. Und wenn ihr ans Thermen- und Vulkanland denkt, dann denke ich mal in die Riggersburg oder an Schloss Kapfenstein oder vielleicht natürlich an der Therme. Aber jetzt habe ich eine Dame hier, die Elfi. Sie ist eine hiesige. Zwischen auch auf Abwägen gewesen, aber du wirst mir auch dein Geheimplatzl verraten. Aber jetzt sag einmal, warum bist du wieder zurückgekehrt? Du hast Wien den Rücken gekehrt, damit du wieder in deine Heimat kommst, gell?
2: 40 Jahre Wien ist genug und ich bin wieder in meine Heimat zurückgekehrt und fühle mich da sehr wohl. Sehr wohl, wirklich wahr.
1: Hat sich viel verändert in diesen 40 Jahren, wo du unterwegs warst?
2: Das war schon. Ein bisschen war schon.
1: Am Elfi, wenn man dieser fragt, man kann dich auch als kleine Fremdenführerin nehmen. Was ist denn so dein Geheimtipp, wenn es ganz heiß ist wie heute? Wo kann man hingehen, um sich abzukühlen?
2: Und zwar ist das der Dammwald, der ist gleich ganz in der Nähe, ist sehr groß, kann man gut spazieren gehen, Schwammerl suchen, jawohl. Und dann gibt es da Richtung Schloss Kapfenstein, gibt es die Kurutzenschenke. Da ist so schön, ob man sieht nach Kapfenstein, eine gute Jause gibt's. Und ich bin oft oben.
1: Da sind die Geheimtipps sozusagen jetzt verraten worden. Danke, Elfi. Schön, dass du deine Heimat wiedergefunden hast. Und in der nächsten Stunde haben wir dann ganz, ganz viele Geheimtipps vom Tourismusverband Thermen und Vulkanland. Und da erfahren wir dann, was sich heuer alles noch so tut.

0: Der Radio Steiermark Heimatsommer heute hier aus Fähring. Wir sind direkt am Hauptplatz und es geht uns sehr gut. Wir haben viele Schirme, es ist tolles Wetter, ich liege in einem Liegestuhl und nehme mir, essen zwei Personen ein Eis. Servus Karl.
1: Servus.
0: Ich habe gerade gehört, eigentlich wollte ich da mit einem waschechten Fähringer reden, jetzt haben da gerade Leute am Städtisch gesagt, den Karl als Fähringer quasi erklären, das geht gar nicht, obwohl du schon seit 20 Jahren hier lebst.
1: Ja, aber ich komme von Wallerbach Hartberg und es gefällt mir da auch recht gut, nicht?
0: Gott sei Dank. Man merkt aber, das leichten Böller-Dialekt immer noch durch. Also den Südoststeirischen hat er nicht ganz angenommen, der Karl. Was gibt es heute für Eis?
1: Ja, Marille und Erdbeer. Ah, Himbeer. Entschuldigung.
0: Da müssen wir genau sein. Wie schaut's aus? Weintage, die Termin- und Vokan- und Weintage stehen vor der Tür. Deshalb sind wir auch heute da noch bis 16 Uhr, um da quasi einzuheizen. Seid ihr da dabei?
1: Ja, sicher. Da muss man dabei sein. Als Fähringer gehört man dazu, ne?
0: Ah, ein Böller bei Hartberger quasi.
1: Ja, sicher.
0: Ist da viel los eigentlich?
1: Sehr viel. Da redet sich wirklich was. Das müssen Sie mal anschauen, alle, was da los ist. Nicht?
0: Deswegen sind wir vielleicht ein bisschen da, gell? Um ein bisschen da die Werbetrommel zu rühren. Schmeckt's?
2: Ja.
0: Die Frau wollte nichts sagen, aber jetzt haben wir es doch dazu gebracht. Sehr gut. Schön, dass ihr da seid. Bitte genießt das Eis. Ich lasse euch schon wieder in Ruhe. Willkommen hier bei uns in Fähring am Hauptplatz. Es ist super klasse. Bad Acoustics kommt dann auch gleich wieder vorbei und werden hier live performen. Also wir haben es sehr fein. Liebe Grüße raus in der Steiermark und schönen Freitag.

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1: Am Mikrofon begrüßt Sie Cornelia Krebs. In Tirol ist ein 14-jähriger Schüler wegen Terrorverdachts vergangene Woche festgenommen worden. Das hat die Kronenzeitung heute als erstes berichtet. Der Jugendliche sitzt jetzt in Untersuchungshaft, Reingard Diermeier berichtet.
2: Durch Chats sind die Behörden auf den erst 14-jährigen Tiroler aufmerksam geworden, wie der Sprecher der Staatsanwaltschaft Innsbruck, Hans-Jörg Meyer, sagt.
3: Dieser Verdacht hat sich aus Chatprotokollen ergeben, in denen er sich mit einem anderen über Attentate ausgetauscht hat. Das war doch so hinreichend konkret, dass wir eine Tatbegehungsgefahr angenommen haben, also dass es tatsächlich zu Tatausführungen kommen könnte.
2: Ein ausländischer Partnerdienst habe den entscheidenden Hinweis an die Behörden in Österreich übermittelt, so die Kronenzeitung. Die Direktion für Staatsschutz und Nachrichtendienst wollte das gegenüber dem ORF nicht bestätigen. Vergangenen Montag erfolgte dann die Festnahme des Jugendlichen in Tirol. Der 14-Jährige ist jetzt in der Justizanstalt Innsbruck in Untersuchungshaft. Die Ermittlungen laufen wegen des Verdachts des versuchten Beitrags zu terroristischen Straftaten.
1: Bei einer über Polen abgestürzten Rakete handelt es sich nach Angaben der Regierung in Warschau tatsächlich um einen russischen Marschflugkörper. Dieser sei potenziell sehr gefährlich und könne auch Atomsprengköpfe transportieren. Während schwerer russischer Luftangriffe auf die Ukraine drang die Rakete gestern in den polnischen Luftraum ein und stürzte ab. Verletzte gab es keine. Im Norden des Kosovo ist ein Massengrab entdeckt worden, in dem Opfer des Bürgerkriegs in der damaligen südserbischen Provinz vermutet werden. Wie der kosovarische Ministerpräsident Albin Kurti heute mitteilte, könnte es sich um sterbliche Überreste von 23 Intellektuellen, Ärzten, Professoren und Menschenrechtsaktivisten handeln. Sie seien im April 1999 aus der Stadt Mitrovica entführt und in der Folge getötet worden. In einer Stunde werden in allen katholischen Pfarrgemeinden die Kirchenglocken für 5 Minuten läuten. Damit soll auf die Millionen Menschen aufmerksam gemacht werden, die an Hunger leiden oder daran sterben. Die Aktion wurde von der Caritas angestoßen. In Wien läuten über 200 Kirchenglocken, wie Daniel Ammerhauser berichtet.
4: Mit der Landeswartenaktion soll ein Zeichen gegen den weltweiten Hunger gesetzt werden. In diesem Jahr liegt der Fokus unter anderem auf 15 Ländern in Afrika und Asien, etwa Pakistan, wo rund 40 Millionen Menschen mangel- oder unterernährt sind. Weltweit leiden laut den Vereinten Nationen fast 700 Millionen Menschen an Hunger. Die Hauptursache die Klimakrise, denn immer mehr Menschen leben in einem Umfeld, das durch den Klimawandel stark gefährdet ist. Das Glockenläuten zur Sterbestunde Jesu gibt es seit 2017. Neben dem Glockenläuten werden in einigen Kirchen auch Gottesdienste, Spendenaktionen und Informationsveranstaltungen abgehalten.
1: Das waren die Nachrichten mit Cornelia Krebs. Und jetzt zum Wetter.
5: Extrem heiß geht es jetzt am Nachmittag weiter. Spitzenreiter ist derzeit Waidhofmann der Ybbs mit fast 39 Grad und es wird noch heißer. Damit sind wir im Bereich der heißesten Tage seit Messbeginn. 40,5 Grad ist die bisher höchste Temperatur aus dem Jahr 2013. Allmählich bilden sich im Bergland Quellwolken und in weiterer Folge ein paar Regenschauer und Gewitter, aktuell zum Beispiel in den Hohen Tauern. Am Wochenende wird es von den Temperaturen her nicht ganz so heiß wie heute, besonders im Westen. Allerdings wird es schwül, dadurch kann von einer Hitzeentlastung im Osten keine Rede sein. In der schwülen Luft bilden sich dann zum Teil heftige Gewitter, die meisten im Bergland. So viel zum Wetter von Daniel Stanker.
6: Und jetzt ist es 14.03 Uhr und hier ist das Radio Steiermark Verkehrsservice mit einer kleinen Pause, die man gezwungenermaßen machen muss. A9 Pönautobahn Richtung Slowenien, Vortrieben nach Tegelwang, derzeit 15 Minuten Zeitverlust. Und wenn Sie von weiteren Verkehrsbehinderungen wissen, rufen Sie einfach gratis an in der Radio Steiermark Verkehrsredaktion unter Stern 300.
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6: Und wir sind heute da, weil hier die Thermen- und Vulkanland-Weintage beginnen. Die Parkplätze sind jetzt eigentlich schon besetzt, aber nicht mit normalen Autos, sondern das sind ganz, ganz viele Oldtimer. Der Polizist hat ganz viel zu tun. Aber normalerweise ist man natürlich auch viel mit dem Rad unterwegs hier in der Gegend. Und das werden wir uns gleich mal anhören, wo wir überall ausschwärmen können hier von Fähring, damit man richtig Urlaub machen kann in der Südoststeiermark.

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1: Schönen Freitag. Wir sind hier im Thermen- und Vulkanland. Direkt vor den Weintagen in Fehring am Hauptplatz. Und ja, die Erlebnisregion Thermen- und Vulkanland macht seinem Namen alle Ehre. Sonja Skalnik, es ist ganz schön heiß da bei euch.
2: Das ist natürlich wahr, aber wir heißen auch Thermen- und Vulkanland. Das heiße vom Vulkan und natürlich die Abkühlung von den Thermen, den Badeseen und den Freibädern rundherum. Und wir machen dann natürlich auch immer die Nacht zum Tag und haben wunderbare Veranstaltungen wie heute die Vollmondnacht auf der Riegesburg, Flanieren und Radieren in Bad Radkersburg und heute hier in Fehring die Weintage. Das wird ganz was Besonderes, das Wetter passt, wir hoffen viele Menschen kommen hierher.
1: Wir haben gerade vorher mit ein paar Fähringer geredet. Normalerweise von 10 Veranstaltungen, Weintagen, Regen jetzt an 9, so ungefähr. War es immer so in den letzten Jahren, da ist wirklich immer der Regen gewesen. Das Wochenende ist ja perfekt. Also mehr geht ja fast gar nicht. Es ist wirklich traumhaft.
2: Der Regen hat natürlich aber der Stimmung keinen Abbruch gemacht.
1: Natürlich nicht.
2: Fähringer können einfach feiern. Fähring macht glücklich und jetzt freuen wir uns auf einen strahlenden Sonnenschein. Tolles Wetter bei den Fähringer Weintagen und viele, viele Gäste. Das Thermen- und Vulkanland ist da sehr, sehr stolz und wir freuen uns, wenn viele Gäste in die Region kommen.
1: Sonja, vielen Dank dafür. Also wir haben, mitgeschrieben, abkühlen bei den Thermen geht auch, nicht nur erwärmen dann im Herbst. Ich habe verstanden. Damit apropos abkühlen, wir schauen wieder rüber zu unseren Jungs. Matt Acoustics ist da und sie haben sich wieder ausgezogen. Das ist sehr schön. Matthias, bist du bereit?
3: Wir sind bereit.
1: Sehr gut.
3: Ohne T-Shirt ist da, Gitarre gestimmt.
1: Viel Spaß. Los geht's.
3: Es sind ja doch ein paar Leute hier. Geht's euch gut? Jawohl. Wir spielen ein Lied, das heißt Zeltfest für zwei und da brauchen wir eure Hände ein bisschen zum Mitklatschen. Geht das, oder?

Witzigerweise klatschen immer mehr die Frauen mit wie die Männer. Aber vielleicht funktioniert es ja beim Mitsingen besser. Ich sing's einmal vor und ihr singt das nach, okay? Wir versuchen das einmal. Und jetzt die Männer auch. Oh weh, oh weh, oh weh. Here we go, here we go. Eins, zwei, drei, oh. Funktioniert ja prima, aber es geht noch ein bisschen.

Vielen, vielen Dank. Dankeschön. Ja, und wenn es so heiß ist, dann bleiben wir in Österreich. Wir haben es da so schön. Wir sind jetzt aus Kärnten. Bei euch in der Steiermark ist auch wunderschön. Wir bleiben gerne zu Hause. Und da haben wir ein Lied drüber geschrieben. Das Lied heißt Da Hamas. Und das geht so.

0: Vielen, vielen Dank. Danke sehr.
1: Matt Acoustics. Und ist es immer noch warm?
2: Ja, es wird immer wärmer. Also je mehr Töne man singt, desto wärmer wird es. Aber das ist ja auch gut so.
1: Das habt ihr euch schon ein paar Formen auszogen, das finde ich super. Wobei, das wird wahrscheinlich in die Geschichte eingehen, dass der Seidel 3 Stunden lang nur über ausgezogene Kärntner gesprochen hat. Aber passt gut. Matthias, es läuft bei euch brutal dahin. Ihr habt ein super Jahr bis jetzt gespielt. Geht da noch eigentlich noch mehr oder macht es irgendwann mal Pause? Wie schaut es aus?
2: Ja, wir machen jetzt, also ab Sonntag sind wir jetzt tatsächlich, heute der letzte Termin, sind wir jetzt einmal auf Urlaub sozusagen. Und dann geht es im Herbst wieder Vollgas. Aber ja, natürlich bei der Musik, wenn es schönes Wetter ist, da gibt es nur ein Gas und das ist Vollgas.
1: So ist das. Schön, dass ihr da seid. Willkommen nochmal bei uns. Jetzt könnt ihr euch wieder ein bisschen entspannen, euch in den Badesee schmeißen, der da vorne bei uns Springbrunnen heißt. Also es ist Sprungbrinnen, genau, wie wir heute schon von Betty Zayats gehört haben. Vielen Dank. Willkommen hier bei uns beim Heimatsommer hier in Fähring am Hauptplatz. Gleich geht's weiter. Ja, wir haben einiges noch zu bieten in den nächsten Stunden hier bei uns.

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1: Also wir brauchen heute sicher keine Jacke und keine Socken und gar nichts. Es ist wirklich toll hier in Fähring. Und Matacoustics hat natürlich auch noch eingeheizt. Jetzt müssen wir gleich den Peter Wendler fragen, der sich da auskennt mit Musik und natürlich auch mit Tonträgern. Nämlich von Austro-Vinyl. Hat Matacoustics schon einmal eine Schallplatte bei den Auftrag gegeben?
2: Leider nein. Ja, aber es wäre natürlich schon vorteilhaft, nicht? Für uns beide.
1: Ich glaube, ihr kommt so vielleicht noch ins Geschäft. Aber wenn man sozusagen wirklich sagt, hier in Fähring gibt es die einzige Schallplatten, das einzige Schallplattenpresswerk Austro Vinyl. Wie bist du dazu gekommen, dass du gesagt hast, du willst hier Schallplatten produzieren? Außer, dass du ein Fähringer bist.
2: Ja, ich habe schon immer sehr viel Vinylschallplatten gesammelt, seit eigentlich der Hauptschulzeit. Ja. Und mit ein paar Freunden haben wir uns zusammengetan und abgesprochen und gesagt, das ist das Medium, das wieder kommt, und wir wollen was bieten für die österreichische Musiklandschaft. Es ist so reichhaltig, so viele unterschiedliche Genres und so viele gute Musiker. Da wollen wir was bieten für die Österreicher.
1: Jetzt hat der Herr Diplomitsch natürlich ein bisschen was zu tun mit seiner Firma, aber ganz nebenbei organisierst du auch seit mehr als 25 Jahren auch hier am Hauptplatz in Fähring ein Event. Das kann man sagen, das ist das größte Jazz-Open-Air Österreichs, kann man das so sagen?
2: Ja, das kann man so sagen. Wir sagen auch, wir sind der größte Open-Air-Jazz-Club in Österreich. Ich mache es noch nicht seit 25 Jahren, aber seit gut 25 Jahren gibt es uns, und wir bieten oder wir versuchen immer, tolle Leute hier nach Fähring zu bringen, und es funktioniert immer wieder bestens.
1: Wer kommt denn heuer? Hast du das Programm schon im Kopf?
2: Ja, ein paar große Namen haben wir schon im Kopf. Ja. Wir haben die Ina Regen, dürfen wir heuer begrüßen. Da freuen wir uns schon ganz besonders drauf. Auch Tanzermania kommt anlässlich zum 80-jährigen Geburtstag von Georg Danzer, der leider nicht mehr unter uns ist, aber die Originalband spielt hier, und man kann da auch was Gutes tun. Ein Teil der Gage sozusagen wird auch dem St. Anna Kinderspital gesponsert. Also man kann gute Musik hören und nebenbei noch was Gutes tun.
1: Most und Jazz von 11. bis 13. September hier, same station, Hauptplatz Fähring. Peter, würde ich gar nicht lange aufhalten. Ich glaube, du wirst jetzt sowieso ins Geschäft kommen, vielleicht mit Matacoustics. Und du hast, glaube ich, auch noch irgendwas zu tun in der Firma.
2: Ja, wir haben die nächsten Kunden, die mich erwarten. Um 16 Uhr muss ich kleine Führung machen. Und ja, ist gut so, dass die Vinylschallplatte wieder so einen Anklang findet.
1: Peter Wendler hat mir auch verraten, dürfen wir es nicht schon verraten, es war auch eine Größe aus der Steiermark bei dir, und den gibt es jetzt auch auf Schallplatte mit in Fähring.
2: Ja, die Schallplatte gibt es schon, aber sie ist noch nicht zum Verkauf. Der Andreas Gabalier war vorige Woche bei uns, hat eine Sonderedition signiert und hat den ganzen Produktionsprozess verfolgt, und ist alles super gelaufen, er ist super happy, und ab Ende August dann erhältlich im guten Vinylschallplattenhandel oder auch bei ihm online im Shop von Andreas Gabalier.
1: Faszinierende Erfolgsstory, das einzige Schallplattenpresswerk Österreichs hier in Fähring. Und ich würde sagen, jetzt spielen wir den Andi Gabalier für dich. Danke und viel Spaß beim Organisieren von Most und Jazz.

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1: Um 14.30 Uhr, die Inflation ist im Juli laut Schnellschätzung der Statistik Austria auf 2,7% gefallen. Gedämpft wurde die Teuerung vor allem bei niedrigeren Preisen bei Lebensmitteln. Die aktuelle Hitzewelle könnte das aber wieder umdrehen, denn die hohen Temperaturen und die Trockenheit lassen die Getreideernte einbrechen. Das könnte sich in den kommenden Monaten auch auf die Lebensmittelpreise auswirken, sagen Fachleute. In Frauenthal in der Weststeiermark ist ein betrunkener 48-Jähriger nach massiven Drohungen gegen seine Lebensgefährtin festgenommen worden. Der Mann hatte die Frau zuvor mit einem Küchenmesser bedroht und angekündigt, sie umzubringen. Die Polizei sprach ein sofortiges Betretungsverbot aus, da der Steirer jedoch in derselben Nacht mehrfach zurückgekehrt ist und lautstark gegen Türen und Fenster hämmerte, wurde er in die Justizanstalt Graz Jacomini eingeliefert. Und Österreichs Fußball-Bundesliga startet heute in die neue Saison und alle drei steirischen Vertreter starten mit Auswärtspartien. Heute um 19.30 Uhr ist der GRK bei Meister LASK zu Gast. Sturm spielt morgen bei WSG Tirol um 17 Uhr und Hartberg muss morgen um 19.30 Uhr in Salzburg antreten. Wir berichten von allen Spielen live. Wir kommen zum Wetter. Es wird noch heißer als zuletzt. Die Höchstwerte liegen zwischen 31 und 37 Grad. Am Nachmittag kommen über den Bergen ein paar größere Quellwolken zur Sonne dazu und vereinzelt sind Schauer oder Gewitter möglich. Und das hochsommerliche Wetter und die Hitze bleibt uns auch über das gesamte Wochenende erhalten.
2: Dann kommen wir noch zum Radio Steiermark Verkehrsservice um 14.31 Uhr. Aktuell haben wir gute Nachrichten für Sie auf dem Weg durch die Steiermark. Es sind uns keine Störungen gemeldet worden. Stern 300, wenn Sie was entdeckt haben, gerne bei uns anrufen. Gute und sichere Fahrt.
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2: Gleich geht's hier mit der Betty weiter, denn wir haben natürlich auch hier bei uns beim Radio Steiermark Heimatsommer in dieser Saison, wenn man so will, vor allem einen ganz großen Fokus auf die Vereine aus den steirischen Regionen. Heute sind wir im Thermen- und Vulkanland im Großraum Fähring unterwegs und da gibt's einen, der jetzt schon fast den ganzen Hauptplatz eingenommen hat. Also viel Parkplätze gibt's nicht mehr. Mehr dazu gleich. Wir spielen ein bisschen was und dann gehen wir es gleich wieder an. Willkommen hier und schönen Freitag.

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1: Ja, solche Freunde braucht man, gell? Da stehen sie jetzt alle zusammen, die Vereinsmitglieder und die Freunde. Und dann hast du, du musst ein Interview geben, alles Gute. Ich habe jetzt nämlich einen Herrn da bei mir, der in einem Verein, der Obmann ist, der ist nicht leise unterwegs. Die tun nichts irgendwie Modelleisenbahn spielen, sondern singen ganz laut und ein bisschen stinken tut's auch. Reinhard Kaufmann, Obmann vom Blechmobil, ihr seid mit eurer Oldtimer da. Bist du so einer, der mehr unter den Fahrzeugen liegt oder schon fort?
2: Nein, im Grunde genommen sind es zum Fahren da, die Fahrzeuge. Aber wenn die Luft eigentlich schwarz wird, dann oft ist man dann unten drinnen auch. Das kommt da vor, ja.
1: Voll schön, dass ihr als Verein heute auch dabei seid und euch vorstellt, der Verein heißt Blechmobil. Wie viele Mitglieder habt ihr und was macht ihr so Jahr ein Jahr aus?
2: Naja, Blechmobil ist eigentlich die Ableger für die erwachsenen Kinder vom Playmobil, ist eigentlich das Blechmobil. Wir sind Mitglieder, also ein bisschen über 60, 70 Mitglieder, wo einige mehrere Fahrzeuge haben, aber wir veranstalten halt immer am Anfang Mai ein Oldtimer-Treffen mit einer Ausstellung. Im Sommer machen wir öfter Ausfahrten durchs Vulkanland, durchs Thermenland, was man eigentlich die Gegend eigentlich uns selber ein bisschen freut, weil wir wissen eigentlich mit unseren alten Autos, man kann den Radius möglichst klein halten, dass man irgendwie muss man heimkommen auch wieder. Nicht? Aber im Großen und Ganzen machen wir tolle Ausfahrten und im Herbst machen wir mal eine Herbstausfahrt. Da, wo wir auch unsere Gegend, das Thermenland und Vulkanland erfahren. Und da gibt es eigentlich so viele schöne Platzeln und das sind jetzt da keine Verkaufsgag, das sind eigentlich Tatsachen, gell? Dass wir das haben. Nur man muss die Augen aufmachen dafür.
1: Und jetzt disqualifiziere ich mich sicher mit dieser Frage bei einem Oldtimer-Freund: Habt ihr eine Klimaanlage?
2: Ja, sicher. Jeder in der Garage hat einen Kühlschrank.
1: Reinhard Kaufmann, ich sage danke vielmals, dass ihr da seid. Der Hauptplatz ist voll, nicht nur Autos sind dabei, sondern auch Buchmaxis etc. Wir haben schon riechen können, wir haben schon bestaunen dürfen. Für alle Vereine, die bei uns beim Heimatsommer sich präsentieren, habe ich einen Gutschein. Schau mal rein, was da drinnen ist. Da brauchst du keine Klimaanlage.
2: Da werden wir uns erfrischen, aber es kommt noch was.
1: Es ist alkoholfrei, es ist alkoholisch. Am Buchmaxi müsst ihr aber, glaube ich, dann einen Anhänger nehmen für die Bierkiste.
2: Ja, da wäre Anhänger, aber ich sage, wir machen ja öfter einen Zwischenstopp und dann warten wir, bis das Maxi nachkommt.
1: Ihr kriegt ja nur die Gutscheine für euren Verein. Ihr bekommt auch einen Liedwunsch für die nächste Ausfahrt und da haben wir eine Dame am Sozius.
2: Ja, wäre schön eigentlich. Als Dankeschön für alle, die immer mithelfen bei den Veranstaltungen. Und da gibt es das Lied von der Naschenwenk, ein Kompliment an dich.
1: Das spielen wir gerne. Alles Gute, weniger unterm Auto liegen.
2: Ja. Okay, danke.

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1: Schönen Freitag. Der Verein Blechmobil, den wir jetzt gerade vorgestellt haben, da ist jetzt einer mit seinem Buch Maxi schon wieder abgereist. Matthias, verdächtig schnell mit seinem roten Tafel war er unterwegs, würde ich sagen.
2: Voll, ich habe einmal ein Buch Maxi gehabt.
1: Das wirklich?
2: Ja, voll. Aber jetzt wohne ich ein bisschen am Berg und jetzt bin ich nicht mehr aufgekommen, aber sie müssen verkaufen.
1: Ja, vielleicht hätte das mit Seren sollen, weil der war ein bisschen stärker unterwegs. Hätte ich jetzt so im Einschlag gehabt. Matt Acoustics ist wieder da. Wir haben Live-Musik mitgebracht mit dem Radio Steiermark Heimatsommer heute hier auf dem Hauptplatz in Fähring. Und passend zu den Temperaturen haben wir jetzt einen Song von euch, der einlädt, sich wieder näher zu kommen.
2: So schaut's einmal aus. Es geht um Flüssigkeitenaustausch und das ist auch gut fürs Immunsystem. Der heißt, es kehrt einfach mehr geschmust.
1: Viel Spaß, los geht's.
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1: Viel Spaß, los geht's.
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1: Am Mikrofon begrüßt sie Cornelia Krebs. 49.000 Migranten sind in den vergangenen 24 Stunden laut offiziellen Angaben in die von Marokko umgebene spanische Exklave Ceuta in Nordafrika gelangt. Insgesamt sollen es 60.000 sein. Sie sind laut dem spanischen Innenministerium auf dem Land- und Seeweg in das Gebiet gekommen. Viele schwimmend, mindestens 34 Menschen, sind bereits tot aus dem Meer geborgen worden. Johannes Perterer in Brüssel, wie sehen denn die Reaktionen in Europa auf die Ereignisse aus?
2: EU-Migrationskommissar Magnus Brunner hat auf der Plattform X geschrieben, die EU sei bereit, Spanien unter anderem über die Grenzschutzagentur Frontex verstärkt zu unterstützen, um die Lage unter Kontrolle zu bringen. Eine schärfere Reaktion kommt von Italiens Ministerpräsidentin Giorgia Meloni. Sie droht mit der Aussetzung des in der Regel grenzkontrollfreien Schengen-Raums mit Spanien. Und das, obwohl Italien und Spanien keine gemeinsame Grenze haben. Wie sich Meloni das im Detail vorstellt, ist noch unklar.
1: Johannes Perterath berichtet. Walter Ruck ist gestern als Chef der Wiener Wirtschaftskammer und des ÖVP Wien Wirtschaftsbundes zurückgetreten. Mit Blick auf die Vorwürfe gegen Ruck und die Tatsache, dass er sich so lange gegen die Parteispitze gestellt hat, fordert die Salzburger Landeshauptfrau Caroline Edtstadler von der ÖVP jetzt eine Strukturreform in der Partei.
3: Ich habe hier eine ganz klare Meinung. Bünde sind wichtig, um das ganze Spektrum der ÖVP abzudecken. Aber es muss sehr wohl auch das Gesamtinteresse der Partei ÖVP, die Marke ÖVP im Vordergrund stehen. Und daher sollte so eine Situation, wie wir sie jetzt erlebt haben, in Zukunft nicht mehr entstehen. Und ich glaube, da muss man sich die Strukturen anschauen, nämlich einerseits die Struktur in der ÖVP. Da hat es ja Konsequenzen dann auch gegeben. Und dann aber auch in den Bünden und das Zusammenspiel. Und das wird jetzt Aufgabe sein, das auch intern zu tun.
1: Sagt Salzburgs ÖVP-Landeshauptfrau Edtstadler heute im Gespräch mit Viktoria Waldhäusl. Der Verein Wölfe in Österreich wirft dem Land Tirol vor, unerlaubt Standortinformationen des italienischen Forschungswolfs Mirko an den Tiroler Jägerverband weitergegeben zu haben. Einen Tag nach der letzten dokumentierten Übermittlung wurde der mit einem GPS-Halsband ausgestattete Wolf im Gemeindegebiet von Pill erschossen. Helena Fröhlich berichtet.
4: Das Land Tirol hat zwischen 11. und 20. Juni Informationen aus einem italienischen Forschungsprojekt über Wolf Mirko erhalten. Diese Daten wurden an den Tiroler Jägerverband weitergegeben, das hat auch das Land bestätigt. Einen Tag nach der letzten Übermittlung wurde der mit einem GPS-Halsband ausgestattete Wolf im Gemeindegebiet von Pill erschossen. Das Land bezeichnete die Angaben als ungenau und zeitversetzt, es seien keine Echtzeitkoordinaten. Es sei auszuschließen, dass die Entnahme des betreffenden Wolfs im Zusammenhang mit den dem Land Tirol und in weiterer Folge dem Jägerverband zur Verfügung gestellten Daten stünde, so das Land in einer Stellungnahme gegenüber dem ORF Tirol. Der Verein Wölfe in Österreich fordert nun die Offenlegung der vollständigen Informationskette sowie aller Empfänger innerhalb der Jägerschaft.
1: Das waren die Nachrichten mit Cornelia Krebs. Zum Wetter.
5: Rund 39 Grad waren es heute schon zum Beispiel in Wieselburg oder in Langenlebarn und die Temperaturen sind generell noch am Steigen. Damit sind vereinzelt bis zu 40 Grad möglich. Im Bergland bilden sich jetzt Regenschauer und Gewitter mit Schwerpunkt vom Arlberg bis in die niederen Tauern. In der heißen Luft können auch kräftige Gewitter dabei sein. Außergewöhnlich warm werden auch die Nächte, vor allem in den Ballungszentren. Hier sinken die Temperaturen teils erst um Mitternacht unter die 30 Grad Marke. Am Wochenende setzt sich die Hitze fort, wobei die Temperatur an sich etwas zurückgeht, im Westen deutlich mehr als im Osten. Allerdings erreicht uns feuchtere Luft, damit wird es schwül und gewittrig an den Nachmittagen, vor allem im Bergland. Auch Unwetter können dabei sein. So viel zum Wetter von Daniel Stanker.
6: Und jetzt ist es 15.03 Uhr, hier ist das Radio Steiermark Verkehrsservice mit guten Nachrichten. Ab ins Wochenende heißt es, es sind uns keine Störungen bekannt. Gute und vor allem sichere Fahrt.
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7: Ja, und die Bettina macht sich schon wieder auf den Weg, um den nächsten Interviewpartner vors Mikrofon zu bekommen. Es ist einiges los. Willkommen und schönen Freitag bis 16 Uhr. Also eine gute Stunde sind wir noch hier. Wir spielen uns rein in die Weintage des Thermen- und Vulkanlandes hier in Fähring. Da ist schon einiges los. Vieles aufgebaut. Viel Musik ist auch geplant. Und passend dazu gibt es jetzt auch einen Musikwunsch. Bitte schön.
8: Ich bin Konstanzia aus Kircheneck und ich möchte meine Schwester Rosi in Regensburg Schwesterherz wünschen von Stefanie Werker. Einen schönen Sommer noch und liebe Grüße aus Fähring.

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1: Es ist 9:09. Wir schauen kurz auf die A9, die Püren Richtung Slowenien. Stau vor der Mautstelle Kleinalm bis über den Knoten St. Michael. Zurück hier 10 Minuten Zeitverlust. Und auf der B320, der Ensterstraße bei Bruggern, es gibt eine Sperre nach einem Unfall. Verkehr wird lokal über die L712, die Steinerstraße, umgeleitet. Gute und sichere Fahrt. 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
1: Applaus für die Tänze hier in Fähring, 38 Grad im Schatten und die Tanzen der Rock'n'Roll. Fähring ist offensichtlich sehr musikalisch. Klaus Hundl, wenn man so sich anschaut, die Region ist jetzt wirklich musikalisch. Ihr habt den größten Musikverein hier im Bezirk und auch ganz, ganz eine tolle Musikschule. Wie kommt es? Wer musiziert da alles?
2: Ja, bei uns musiziert anscheinend fast jeder. Das ist einfach aus dem Boden heraus gewachsen, bei uns nicht aufgesetzt. Und es funktioniert also sehr, sehr gut in allen Stilrichtungen. Wir haben ja heute schon gehört, also Most und Jazz, war auch eben wir als Blaskapelle dürfen nicht nur einer der Größten, sondern auch einer der Jüngsten im Bezirk sein und sind auch stolz, dass wir eine Frauenquote von 50% haben.
1: Das ist, da kann sich manche internationaler Vorstand ein bisschen ein Beispiel nehmen bei euch, gell?
2: Ja, wir haben vorher schon unsere Freunde aus Batsch in Tirol gehört. Dort ist das ja ein bisschen ein Thema, aber das lassen wir jetzt, glaube ich, weg. Ja, wir freuen uns ja, dass wir heute jetzt in circa 3 Stunden dann schon wieder ausrücken dürfen. Wir sind ja gerade in der Sommerpause unserer Stadtkapelle Fähring und dürfen ja heute den offiziellen Auftakt machen zu den 45. Thermen- und Vulkanandweihtagen. Wie schon gesagt, wir sind jetzt in der Sommerpause. Jetzt geht's wieder los. Am Sonntag gibt es dann natürlich auch noch einen Weinshoppen ab 11 Uhr mit der Stadtkapelle Fähring. Dann haben wir in 2 Wochen sogar noch eine Musikerinnen-Hochzeit bei uns im Verein. Dann Anfang September dürfen wir noch den 80er von unserem Herrn Ehrenobmann feiern und dann starten wir, bevor es dann wieder mit den Proben für unser Wunschkonzert, das dann Anfang Dezember stattfindet, geht es dann noch zum Bezirksmusifest nach Eichkögel, das von 11. bis 13. September stattfindet.
1: Klaus Hundl, langweilig wird es eigentlich nicht, gell? Heute Abend sind die jungen Baldauer da auf der Bühne auch, nach dem schönen ehrenvollen Einzug. Und die Baldauer sind auch dein Wunsch jetzt.
2: Ja, richtig. Wir sind ja nicht nur musikalisch aktiv, sondern wir organisieren auch jedes Jahr das weit und breit bekannte, seit mehr als 20 Jahren stattfindende Baldauer Muttertagskonzert, also mit der Schlagerband Die Baldauer. Und da freuen wir uns schon nächstes Jahr wieder am Samstag vor Muttertag, das ist der 8. Mai, wenn da wieder viele zu uns nach Fähring in die Sporthalle kommen. Und passend dazu wünschen wir uns natürlich das Düsseldorfer Girl.
1: Suchen wir gleich mal deutsche Gäste hier in Fähring dazu.

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3: Also, da geht's schon richtig rund. Sehr gut. Auftrittsapplaus für Matakustik. Sie kommen jetzt in dem Fall in Kürze. Super, dass ihr heute da seid, Matthias, dass ihr euch den Weg raufgemacht habt über die Pack zu uns hierher nach Fähring auf den Hauptplatz, wobei nicht der einzige Steiermark-Gig, der in Kürze ansteht.
4: Genau, wir sind nach unserer Sommerpause gleich wieder bei euch über der Pack sozusagen. Am 12. September sind wir im Lipizzaner Gestüt in Biber, in Köflach. Und mit voller Band, volle Palanka, 12. September sollte man sich eintragen. Es wird sicher eine ganz coole Geschichte, so ein Almabtrieb auf modern und lässig. Und wir dürfen da ein bisschen Musik machen und ich glaube, das wird ganz cool am 12. September.
3: Ob das Wetter dort auch so schön ist wie heute in Fähring, das wissen wir noch nicht. Aber das super Tolle ist, ihr könnt Gas geben. Viel Spaß, es geht weiter mit Feierabend.
4: Wir machen jetzt ein bisschen Feierabendstimmung an einem Freitagnachmittag und das geht so.

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1: Um 15.30 Uhr bei einem schweren Verkehrsunfall auf der Sobot im Bezirk Deutschlandsberg ist heute ein 69-jähriger Motorradlenker ums Leben gekommen. Ein entgegenkommender Autofahrer wollte links auf eine Nebenstraße abbiegen. Der Motorradfahrer aus der Südoststeiermark prallte gegen die Beifahrertür des Wagens. Trotz sofortiger Reanimationsversuche erlag der Mann noch an der Unfallstelle seinen schweren Verletzungen. Der PKW-Lenker und sein Sohn wurden ins Krankenhaus gebracht. Schon gestern haben auch in Baden-Württemberg die Ferien begonnen. Heute beginnen sie in Bayern und das bevorstehende Wochenende wird deshalb wohl auch in der Steiermark eines der verkehrsintensivsten. Betroffen werden die Baustellenbereiche auf der A9 sein, sowie der Grenzübergang Spielfeld und auch die A2 im Parkabschnitt. Der Samstag ist immer noch klassisch der Hauptreisetag. Allerdings wird die Reisewelle bereits in der Nacht auf morgen erwartet. Den Höhepunkt dürfte sie am späten Vormittag morgen erreichen. Und die Mehrheit der Mitgliederverbände des Fußball-Weltverbands FIFA hat sich gegen die umstrittenen Investorenpläne von Präsident Gianni Infantino ausgesprochen. Nach dem Europäischen Verband UEFA und dem Nordzentralamerikanischen und Karibischen Verband hat sich heute auch der Asiatische Verband gegen die neuen Ideen gestellt. Die drei Verbände vereinen 136 der insgesamt 211 nationalen FIFA-Mitglieder. Damit fehlt Infantinos Vorhaben die notwendige Mehrheit. Wir kommen zu den Wetteraussichten. Es ist noch heißer als zuletzt. Die Höchstwerte liegen bei bis zu 37 Grad. Jetzt kommen über den Bergen ein paar größere Quellwolken zur Sonne dazu und vereinzelt sind Schauer und Gewitter möglich. Und das hochsommerliche Wetter und die Hitzewelle bleibt uns auch über das gesamte Wochenende erhalten.
2: Willkommen zum Radio Steiermark Verkehrsservice um 15.32 Uhr gleich. Wir schauen auf die A9, die Püren Richtung Slowenien. Stau vor der Mautstelle Kleinalm bis über den Knoten St. Michael zurück. 10 Minuten hier Zeitverlust. Und ein Unfall beschäftigt uns auf der B320, der Enstallstraße bei Bruckern. Sperre hier, der Verkehr wird lokal über die L712, die Steinerstraße, umgeleitet.
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3: Und ich habe jetzt hier einen jungen Herrn, der macht das Richtige, der ist mit dem Sonnenhut da und wünscht sich noch ein Lied. Fähring grüßt nämlich eine andere Stadt in der Gegend.
4: Ich wünsche mir das Lied Fürstenfeld und ich darf meine Eltern grüßen. Und ja.
3: Das passt gut. Niklas mit gut behütet sozusagen, ich kann der Mama sagen, ich passe auf ihn auf, gell? Schönen Feiertag, schönen Freitag, schönes Wochenende schon aus Fähring.

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1: Ja, seit 13 Uhr sind wir da und wir haben schon einiges rausgeschwitzt. Und ich habe gerade gesagt, jetzt sind wir da bei dem Thermen- und Vulkanland-Weintag. Die Weintage fangen heute an. Und jetzt haben wir noch mit gar keinem Winzer geredet. Thomas Kapper, du bist Winzer und ein bisschen umtriebig. Das heißt, heute stehst du nicht im Weingarten, sondern du hilfst damit, dass es am Abend richtig rund geht in Fähring.
2: Genau so ist es. Ich bin auch mit zuständig, dass es die Veranstaltung gibt und durchgeführt wird. Und wir sind natürlich froh, nach den letzten Jahren verregneten Jahren, dass wir heuer nochmal ein ganz schönes Jahr haben, wo wir die Weintage so richtig genießen können.
1: Ich hab's dir, wie ich jede Brettlase aufgegessen, weil so heiß hätten wir es auch nicht gebraucht. Gell? Wie geht's den Weinbauern derzeit? Wie viele sind denn da? Wie viele haben wir gesagt, da machen wir unbedingt mit?
2: Also grundsätzlich sind wir 17 Winzer, was da sind, quer durch das steirische Vulkanland. Wir haben alle Sorten da. Ich kann nur jeden raten, schaut heute, morgen oder spätestens am Sonntag vorbei und kostet euch durch. Ihr seht die ganze Vielfalt von der Region und die schönsten und besten Sommerweine haben wir für euch da gekriegt. Natürlich gekühlt und einfach herkommen und genießen den Abend.
1: Thomas Kapper, jetzt bist du Winzer und normalerweise haben die alle schon die schönen Leiberland, wo der Name umsteht. Bei dir steht da Most und Jazz. Das ist eine Veranstaltung im Herbst. Hast du damit auch was zu tun?
2: Ja, ich bin nicht nur Winzer. Wir haben da in Fähring auch eine Genossenschaft, wo wir die Betriebe, die Winzer, die Buschenschenker, natürlich auch die Firmen vernetzen, dass wir eben solche Veranstaltungen wie die Weintage, Most und Jazz auch durchführen können. Und wie man in Fähring sieht, wir halten da alle zusammen, wir arbeiten alle zusammen und ich glaube, wir haben da einen Slogan, Fähring macht glücklich und ich glaube, wenn sie da nach Fähring kommst, ihr seht es sofort, wie glücklich das macht und ich glaube, liebe Bediener und Thomas, ihr werdet es heute gesehen haben, wie schön es da in Fähring waren. Ich hoffe, wir haben euch gut unterhalten da heute, ich habe es uns perfekt unterhalten und danke fürs Kommen.
1: Ja, und das Publikum hält auch durch. Danke, einmal einen Applaus an das Publikum, die auch rundum glücklich sind. Eine Viertelstunde sind wir noch da und dann können wir kosten.

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1: Und wir informieren Sie natürlich auch vor dem Wochenende B320 Enstalstraße bei Bruckern. Die Sperre ist aufgehoben, die Unfallstelle ist geräumt. 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
2: Ja, nur hier bei uns beim Radio Steiermark Heimatsommer. Hallo und liebe Grüße aus Fähring, aus dem Thermen- und Vulkanland. Ich wurde jetzt gerade überleiten von dem wunderschönen Italo-Song zu unseren Kärntner Kollegen von Matt Acoustics. Ihr seid dann bald wieder retour auf der Heimreise und dann geht's weiter in den Süden oder Volley Urlaub, Matthias. Wie schauen wir aus?
3: Ja, in Kärnten wolltest du überleiten, weil wir haben das auch das Dolce Vita, deswegen.
2: Ja, das wollte ich ja, genau das wollte ich ja sagen, richtig.
3: Ja, wir haben es ja natürlich bei uns erwähnt, das ist sehr schön, da ist fast im Sommer ein bisschen schade wegfahren, aber ganz ohne Meer schaffen wir heute halt auch nicht. Also wir fahren alle schon jetzt im August einmal einen Sprung ans Meer und lassen uns ein bisschen die Sonne auf unsere Bäuche scheinen und da ein bisschen Energie tanken. Und also aus Kärnten nach Porto Roche fährt man halt in gute 2 Stunden, das ist natürlich schon eine klasse Geschichte, auch einmal für einen Tagestrip, gell?
2: Passt ganz gut. Ja. Sagst du, es wäre die Überleitung eh komplett schlecht gewesen, weil ich gesagt habe, ihr fahrt sicher nach Italien, oder? Und du sagst, nein, nach Porto Roche, Slowenien, super.
3: Gratuliere. Ist ja gleich daneben.
2: Alles das Gleiche. Matthias, danke nochmal, dass ihr kommen seid, Jungs. Überragend, wie immer, Live-Musik von euch ist sowieso das Allerbeste. 12. September, Marc hört, geht es dann wieder beim Gestüt in Piber mit den neuen Konzerten dann los. Wir in der Steiermark dürfen sie wieder rausholen aus der Sommerpause, da sind wir sehr froh. Also wir haben die weißen Bäuche heute gesehen, wir hoffen, dass sie dann im September dann ein bisschen brauner sind, gell? Viel Spaß. Los geht's. Liebe Grüße und nochmal Applaus bitte für Matt Acoustics.
4: Jetzt gibt's noch was Fetziges um drauf, oder?

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1: Und der ist in den letzten Zügen. Was für Orge 3 Stunden. Also, dass bei dieser Hitze so viele Leute über die hergekommen sind auf einen Hauptplatz, ist ein Wahnsinn gewesen. Vielen, vielen Dank. Bitte Applaus an euch, liebe Fähringerinnen und Fähringer und Südoststeirer. Das war schon spektakulär gut. Richtig, richtig cool. Viel Spaß heute noch bei den Thermen- und Vulkanland-Weintagen. Es geht los heute Abend. Die nächsten 3 Tage wird es dort sehr laut und feucht und lustig, und da geht's richtig zu. Viel Spaß an alle, die da heute noch in dem Fall am Abend noch vorbeikommen werden. Nächste Woche sind wir in Mariazell übrigens am Hauptplatz mit unserem Radio Steiermark Heimatsommer. Conny Kreins, Werner Rannacher und Berenice als Live-Act werden da hier für Stimmung sorgen. Danke ans gesamte Team, ins Studio, an die Sigrid und natürlich auch an euch, liebe Technik- und Promo-Team, überragend. Bettina Zeierz, deine berühmten letzten Worte.
2: Bist du jetzt fertig?
1: Ich bin fertig. Ich sage nichts mehr heute.
2: Sehr gerne meine letzten Worte. Der Walter aus Lödersdorf. Der Werner was sagen, wie hat es dir gefallen? Hat es dir gedacht?
3: Super, sonst super hat es mir gefallen, weil sonst wäre ich nicht hergekommen. Du hast ja eigentlich schon fast alles gesagt. Ich bin der Walter aus Lödersdorf, möchte alle Gäste hier recht, recht herzlich begrüßen. Besonders meine Familie zu Hause in Lödersdorf, aber ganz besonders meinen Enkelsohn an Josef. Der hängt sehr an mich und ich an ihn.
2: Und jetzt fährt der Walter mit seiner BMW Oldtimer-Maschine mit Beiwagen nach Hause. Vielleicht in Richtung Mariazell für nächsten Freitag.
3: Ich baue dir ein Bettina, recht herzlichen Dank für das Interview.
2: Gern geschehen, immer wieder gerne.
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1: Am Mikrofon begrüßt Sie Cornelia Krebs. Die Trockenheit in Österreich trifft längst nicht nur die Landwirtschaft. Wasserkraftwerke liefern weniger Strom, die Wasserpegel der Donau sinken. Das bringt die Schifffahrt an ihre Grenzen. Es kommt zu Einschränkungen bei Gütertransporten auf dem Wasser, aber auch in der Touristenschifffahrt. Mehr von Claudia Peintner-Schmidt.
2: Das Areal des Agrarlogistikers Fuchshuber liegt an einem Seitenarm der Donau beim Enzhafen. Normalerweise kommen pro Woche 5 Frachtschiffe an. Seit 2 Wochen keines mehr, erzählt Geschäftsführerin Daniela Fuchshuber.
3: Ja, derzeit ist die Situation so schlecht, dass die Schiffe eigentlich keine Abnahmeverpflichtung mehr haben, die Ware zu transportieren und daher eigentlich keine Schifffahrt mehr stattfindet.
2: Sojaschrot aus Deutschland, Mais und Dünger aus Osteuropa müssen nun per Lkw angeliefert werden. Auch die Touristenschifffahrt ist stark eingeschränkt. Von Ausflugszielen wie Stift Melk oder Stift Göttweig in der Wachau ist zu hören,
4: dass circa ein Drittel bis die Hälfte der gebuchten Gäste stornieren oder sehr kurzfristig umbuchen müssen,
2: sagt Adi Eigner vom Donau-Niederösterreich-Tourismus. Die Donau ist derzeit stellenweise um einen halben Meter niedriger als in normalen Zeiten.
1: Laut US-Präsident Donald Trump hat die radikal-palästinensische Hamas ihrer Entwaffnung zugestimmt. Im Gegenzug dazu soll die israelische Armee vollständig aus dem Gazastreifen abziehen. Trump spricht von einer historischen Vereinbarung, doch wie immer bleiben viele wichtige Fragen offen, wie Katharina Wagner berichtet.
5: Eine offizielle Stellungnahme der Hamas steht aus, doch gegenüber Medien wie der BBC und Reuters bestätigen Vertreter, eine Einigung zur Entwaffnung erzielt zu haben. Diese soll nach und nach erfolgen, überwacht vom ehemaligen britischen Premier Tony Blair. Die Waffen der Hamas im Gazastreifen sollen dann der palästinensischen Autonomiebehörde übergeben werden, nicht aber Israel, heißt es. Im Gegenzug dazu erwartet sich die Hamas einen Abzug der israelischen Armee aus dem Gazastreifen und eine massive Aufstockung der humanitären Hilfe. Eine offizielle Stellungnahme oder gar Zustimmung Israels gibt es noch nicht. Die Angriffe von Israels Armee auf den Gazastreifen aber halten an. Laut Ärzten in Gaza sind bei einem Luftangriff heute mehrere Menschen verletzt worden.
1: Weil er Dutzende Leichname in Regalen gelagert hat, anstatt sie wie vereinbart einzuäschern, ist der Besitzer eines Bestattungsunternehmens in Großbritannien zu 20 Jahren Haft verurteilt worden. Die Polizei hatte in einem Kühlraum seines Instituts 31 Leichname gefunden, die bereits Monate und zum Teil sogar Jahre zuvor hätten verbrannt werden müssen, darunter auch die sterblichen Überreste eines 2-jährigen Kindes. Am 3. August werden die Menschen in Österreich rechnerisch schon so viel Zucker konsumiert haben, wie für ein ganzes Jahr maximal empfohlen wäre. Das teilte die NGO Foodwatch heute mit. Laut der WHO sollen Erwachsene maximal 50 Gramm Zucker pro Tag konsumieren. Stattdessen ist es hierzulande fast das Doppelte. Das waren die Nachrichten mit Cornelia Krebs. Zum Wetter.
6: Extrem heiß haben wir es jetzt am Nachmittag. 39,7 Grad sind vor kurzem in Wieselburg und in Wien in Stammersdorf gemessen worden. So heiß war es österreichweit im Juli erst einmal und zwar im Jahr 1983. Im Bergland haben sich mittlerweile ein paar Regenschauer und teils kräftige Gewitter gebildet, zum Beispiel im oberen Murtal oder in Kärnten, demnächst in Klagenfurt. Die meisten Schauer klingen am Abend und in der Nacht aber wieder ab. Am Wochenende gibt es nicht ganz so viel Sonne wie heute und die Temperaturen gehen zurück, im Westen sogar deutlich. Im Osten bleibt die große Hitze und dazu wird es auch noch schwül. Ein paar heftige Regenschauer und Gewitter gehen nieder, besonders am Samstag im Bergland besteht dabei Unwettergefahr. So viel zum Wetter von Daniel Stanker.
7: 4 nach 4 ist es. Wir kommen für Sie zum Radio Steiermark Verkehrsservice. B 67 Grazer Straße beim Grazer Flughafen an der Kreuzung mit der Bierbaumstraße. Hier gibt es eine Sperre nach einem Unfall beim Kreisverkehr. Ausweichen können Sie aber örtlich. Und an der neuen Pyrenautobahn Richtung Slowenien zwischen dem Kleinalmtunnel und Übelbach ist wegen eines defekten Fahrzeugs der rechte Fahrstreifen gesperrt. Bitte bewahren Sie bei der Hitze einen kühlen Kopf hinterm Steuer. Wir wünschen gute Fahrt.
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7: Zusammenräumen, Badesachen richten, ein kühles Platzerl suchen, noch schnell den Wochenendeinkauf erledigen, Fertigarbeiten, im Auto unterwegs sein, das alles tun Sie gerade. Und wir freuen uns, dass wir Sie begleiten dürfen. Schönen Nachmittag.

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1: Freitagnachmittag, das Wochenende steht vor der Tür und ja, vielleicht räumen Sie ja so ein bisschen herum, machen Platz, zum Beispiel für einen eigenen Zweier-Sessellift. Karl Fusi vom Kreischberg. Nächste Woche habt ihr ein ganz spezielles Angebot, eine ganz spezielle Aktion laufen.
2: Hol dir einen Zweiersessel für zu Hause. Wir errichten nämlich am Kreischberg, am Rosenkranz, eine moderne Achtersesselbahn. Das heißt, die alte Zweiersesselbahn, die seit dem Jahr 1994 am Kreischberg besteht, die hat ausgedient. Und jetzt gibt es die Chance, dass man sagt, ja, so einen Sessel von der alten Zweierbahn, mit dem ich wahrscheinlich sehr oft den Rosenkranz hinaufgefahren bin, so einen Sessel hole ich mir für zu Hause, für meinen Garten oder für wo auch immer.
1: Man muss dazu sagen, dieser Lift ist aus dem Jahr 1994. 200 Sesseln haben damit ausgedient. Für Nostalgiker kann man diese Zweier-Sesseln, ich weiß es nicht, sogar als Hollywood-Schaukel irgendwie im Garten aufhängen, oder?
2: Nein, wir haben da vor 5 Jahren, wie wir die Zehnergondel gebaut haben, haben wir auch den alten Ochsenberg-Sessellift abgebaut. Und da sind auch die Sessel von Nostalgikern und Kreischberg-Fans gekauft worden. Und der eine hat es, wie gesagt, als Hollywood-Schaukel zu Hause, der andere als Gartenbank. Da ist der Fantasie, ist da keine Grenze gesetzt.
1: Wie kommt man an solche Zweiersessel und was kostet's?
2: Das ist ganz einfach. Die Zweiersessel sind bei uns am Kreischberg bei der Talstation am Parkplatz gelagert. Man kommt mit einem PKW-Anhänger oder Kleintransporter, geht zur Liftkasse, bezahlt 150 Euro für das Stück, lädt den Sessel auf und fährt damit nach Hause. Und das kann man nächste Woche von Donnerstag, Freitag und Samstag immer von 9 bis 16 Uhr machen.
1: Na, da sind wir schon mal gespannt, wie viele Sessel da dann auf der Straße unterwegs sind.
2: Dankeschön. Ja, wir haben, das letzte Mal haben wir die Erfahrung gemacht, da war der Zuspruch sehr groß. Liebe Grüße vom Kreischberg. Danke.
1: Dankeschön.

0: Also ich sehe, wenn ich dieses Lied höre, immer so Enten watscheln. All my loving, so Bopschel links, Bopschel rechts. Ja, witzig. Irgendwie, ja, Lieder können Bilder im Kopf erzeugen. Und umgekehrt geht es aber auch. Ja. Es gibt Dinge, die lassen sich manchmal ganz schwer stoppen. Wer kennt es nicht? Ja. Man liegt abends im Bett oder sitzt im Bus, starrt aus dem Fenster und plötzlich geht's los. Ja, das Kopfball startet ein Kopfkino, einen Blockbuster, gegen den Hollywood wirklich blass ausschaut. Und genau um diesen einen Moment geht's in einem Lied von einem steirischen Ausnahmetalent. Der heißt Michael Russ. Kopfkino gleich für Sie.
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0: Allerfeinste Musik ist das. Cher gibt da kräftig Gas mit Strong Enough. Aber da stehen schon einige andere in der Warteschleife, um dann gleich nach dem Journal uns die Zeit zu versüßen. Oder Jürgens ist auch mit dabei. Wham! Und viele, viele, viele andere. Es ist mittlerweile 16:30 an diesem Freitagnachmittag.
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2: Die Inflation ist im Juli laut Schnellschätzung der Statistik Austria auf 2,7% gefallen. Gedämpft wurde die Teuerung vor allem von niedrigen Preisen bei Lebensmitteln. Die aktuelle Hitzewelle könnte das aber wieder umdrehen, denn die hohen Temperaturen setzen auch der Landwirtschaft zu. Trockenheit und Hitze lassen die Getreideernte einbrechen. Das könnte sich in den kommenden Monaten auch auf die Lebensmittelpreise auswirken. Daniel Neuhauser berichtet.
3: Hydrologen sprechen von einer außergewöhnlichen Situation, noch prekärer als im Trockenjahr 2003. Für die Landwirtschaft kommt die aktuelle Hitzewelle zur denkbar ungünstigsten Zeit. Die Folgen sind bereits deutlich sichtbar, sagt Hermine Mitter von der Universität Graz. Sie ist Professorin für Nachhaltigkeit, Klimawandel und menschliches Verhalten.
4: Bei diesen Getreidearten, wo wir schon in der Ernte sind, da sehen wir dramatische Rückgänge. Und die Statistik Austria zeigt jetzt Daten, wo die Anbaufläche gesunken ist im Vergleich zum Vorjahr. Und bei den Erträgen haben wir auch im Durchschnitt über die unterschiedlichen Getreidearten und für ganz Österreich einen Rückgang von in etwa 20%. Und das ist schon substanziell.
3: Betroffen ist aber nicht nur die Erntemenge. Auch die Qualität des Getreides leide, sagt Hermine Mitter. Gleichzeitig steigen die Kosten. Niedrige Pegelstände erschweren beispielsweise den Transport auf den Wasserwegen, denn Schiffe können weniger Ladung aufnehmen. Das verteuert den Transport und könnte sich letztlich auch auf die Lebensmittelpreise auswirken.
4: Also das ist so quasi auch ein Effekt dieser Trockenheit neben dem direkten Effekt auf die Hektarerträge oder auf die gesamte agrarische Produktion.
3: Zu den Folgen der Hitze kommen weitere Unsicherheiten, Kriege, geopolitische Spannungen und Probleme. In wichtigen Getreideexportländern könnten die Preise zusätzlich unter Druck setzen. Wie stark sich das am Ende im Supermarkt bemerkbar macht, lasse sich derzeit aber noch nicht seriös vorhersagen.
2: In Schladming im Bezirk Litzen hat die Polizei gestern Abend einen 70-jährigen Mann festgenommen. Der Hotelgast soll einen 30-jährigen US-Amerikaner mit einem Revolver bedroht und mit antisemitischen Parolen beschimpft haben. Die Einsatzkräfte brachten andere Hotelgäste vorsorglich in Sicherheit und nahmen den Verdächtigen dann auf einem Balkon fest. Das Landesamt für Staatsschutz hat die Ermittlungen übernommen. Ein 63-jähriger Autolenker aus dem Bezirk Murau, der vorgestern bei einer Frontalkollision auf der Murtal-Schnellstraße schwer verletzt wurde, ist jetzt im Krankenhaus gestorben. Der Mann war auf der Straße frontal gegen den Wagen einer 61-Jährigen gefahren. Diese wurde ebenso wie ihre 90-jährige Beifahrerin verletzt. Österreichs Fußball-Bundesliga startet dieses Wochenende in die neue Saison und alle drei steirischen Vertreter starten mit Auswärtspartien. Sturm spielt morgen bei WSG Tirol um 17 Uhr und Hartberg muss morgen um 19.30 Uhr in Salzburg antreten. Schon heute um 19.30 Uhr ist der GRK bei Meister LASK zu Gast und ist in Linz Außenseiter Christian Brattes.
5: Geht man von der Statistik aus, dann ist das so, ja, aber geht man davon aus, dass der GRK aus der letzten Saison gelernt hat, dann starten die Grazer heuer selbstbewusster durch auf alle Fälle, aber wird der Auftakt gegen den LASK natürlich kein leichter, weiß Trainer Ferdinand Feldhofer.
6: Der Doppelgewinner vom letzten Jahr, das sind die Gejagten. Und ja, in Linz hängen die Trauben, wie man schon sagt, wirklich hoch. Aber wir werden alles dran setzen, damit wir ein paar mitnehmen.
5: Ernten also schon mitten im Hochsommer. Der GRK auf der Suche nach dem Klimawandel. Auch im Fußball mit Hilfe eines LASK-Insiders soll das gelingen. Der ehemalige LASK-Spieler Peter Michael bringt jede Menge Expertise aus Oberösterreich mit.
7: Einfach riesen Vorfreude. Natürlich treffe ich auch viele alte Bekannte. Aber ich habe das jetzt schon öfters erwähnt. Ich bin nicht dort, um alte Bekannte zu treffen, sondern um sportlichen Erfolg zu feiern. Und dafür werde ich mal alles reinhauen.
5: Reinhauen und am Ende der Saison nicht draufzahlen, so wie im letzten Jahr, das wäre der Plan. Der Abstiegskampf sollte diesmal bereits vor dem ersten Spiel beendet sein und nie zum Thema werden. Wie ist Ferdinand Feldhofer völlig klar?
6: Von Beginn an einfach kontinuierlich punkten, das haben wir uns ganz fest vorgenommen. Wir haben den ersten Schritt jetzt letzte Woche gesetzt im Cup. Da haben wir sehr souverän auswärts in Donnerfeld gewonnen und deswegen war das einmal ein erster guter Schritt, aber jetzt sollte der zweite folgen.
5: Und das heute Abend. Der Auftakt in das neue Fußballjahr mit dem Spiel LASK gegen den GAK. Ab 19.30 Uhr live auf Radio Steiermark.
2: Willkommen zum Wetter. Die höchste Temperatur in Graz betrug heute 35 Grad, die tiefste 19. Das ist ein Mittel von 27 Grad und das sind 5 Grad über dem langjährigen Schnitt. Im Großteil des Landes geht der Tag heiß zu Ende. Die wenigen Schauer und Gewitter im Norden klingen bald ab. Morgen steigen die Temperaturen dann von Nord nach Süd auf 29 bis 36 Grad. Sonne und Wolken wechseln. Ab der Mittagszeit steigt morgen auch die Wahrscheinlichkeit für Regenschauer und Gewitter.
0: 16.34 Uhr ist es. Wir kommen für Sie zum Radio Steiermark Verkehrsservice. S6 Semmering Schnellstraße in beiden Richtungen zwischen Spital und Maria Schutz. Der Tunnel Steinhaus ist kurz gesperrt. Wegen des Gewitters haben einige Fahrzeuge nämlich beschlossen, im Tunnel stehen zu bleiben. Keine gute Idee, also bitte Vorsicht. S6 Semmering Schnellstraße in beiden Richtungen zwischen Spital und Maria Schutz. Der Tunnel Steinhaus kurz gesperrt, weil wegen des Gewitters Fahrzeuge im Tunnel stehen geblieben sind. Und B67 Grazer Straße beim Grazer Flughafen an der Kreuzung mit der Bierbaumstraße. Da gibt es gute Nachrichten. Die Sperre ist aufgehoben. Die Unfallstelle konnte geräumt werden. Ich bin die Kathi Wenusch und wünsche Ihnen eine gute Fahrt.

0: Ran nach hier. Hast du einen Kurti? Ja, klingt jetzt auch nicht ganz so flauschig kühl. Apropos kühl, Mooslandl 37,1 Grad. Leibniz 36, Deutschlandsberg 35, 33 in Bad Metterndorf. Also die Temperaturen sind echt ordentlich, über 30 Grad Außentemperaturen. Was tun? Ab in die Sauna.
1: Schwitzen im Sommer, tun wir alle momentan.
0: Immer. Ja.
2: Wenn man reingeht und dann wieder rauskommt, erstens hat man das Gefühl, dass es dann viel kühler ist. Der Kreislauf und Herzkreislauf funktioniert einfach verbessern. Ne? Dann auch im Abkühlen, die ganzen Venen gehen nachher wieder zu. Also es hat alles nur Vorteile in dem Augenblick.
0: Gut Schwitz und viel Spaß.
3: Florian Prates schwitzt gerade in der Sauna mit und meldet sich gleich nach dem ersten Aufguss musikalisch coole Musik jetzt von Whitney Houston. How will I know?

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0: Kultmusik für ihren besseren Weg ins Wochenende. Junkinjet Dreams, A Turner Penny. Öffis fahren, also im Bus sitzen, am Dach arbeiten, im Garten, auf der Baustelle, alles irrsinnig schweißtreibend derzeit in der ganzen Steiermark. Aber es geht noch heißer, und zwar bei den österreichischen Staatsmeisterschaften im Saunieren in der Grazer Auster. Wird 3 Tage lang in verschiedensten Disziplinen geschwitzt, also profimäßig. Ja? Mittendrin Radio Steiermark-Reporter Florian Prates.
1: Schönen Nachmittag, Katrin Jarz. Es ist gar nicht so unüblich, im Sommer in die Sauna zu gehen.
2: Nein, für uns Saunameister und Saunameisterinnen natürlich nicht und auch für viele hartgesottene SaunageherInnen auch nicht. Es ist immunisierend, ja, es ist gesundheitsfördernd, aber im Sommer habe ich auch den Vorteil, wenn ich da bei 90 Grad im Aufguss sitze und dann plötzlich rauskomme bei 35 bis 37 Grad, wie wir es ja dieses Wochenende erwarten, da kommt einem dann die heiße Außentemperatur plötzlich gar nicht mehr so schlimm vor.
1: Alain Picon, dein Job ist es dann, die Leute so richtig ins Schwitzen zu bringen. Du bist mehrfacher Staatsmeister, Aufgussmeister, Schwitzen ist dein Leben.
3: Ja, seit 10 Jahren ist das mein Leben. Ich bin wirklich seit November 21, seit Ende letzte Lockdown, bis heute habe ich 2 Tage Sauna frei gehabt. Und das war im Juni 23.
1: Was sind so No-Gos in der Sauna?
3: Man sollte schauen, dass der ganze Körper auf eigenem Handtuch ist. Auch die Füße sollten auf Handtuch oben bleiben.
2: Seinen Schweiß zu verteilen, ja, nicht ordentlich am Handtuch zu sitzen, vorher nicht zu duschen und blöde sexistische Kommentare.
1: Da wird nicht gespechtelt.
2: Genau, da wird nicht gespechtelt, sondern da wird geschwitzt und ja, genossen.
1: Es geht auch um die Staatsmeistertitel. In welchen Disziplinen werden die vergeben?
2: Es sind die 4 Hauptdisziplinen, die von einer internationalen Fachjury bewertet werden, nämlich in Hitzesteigerung, Duftkonzept und Duftentwicklung. Ja, da arbeiten viele auch mit frischen Kräutern, mit Hydrolaten, mit Suden, mit ätherischen Ölen. Dann im Wedel, Technik und Wind, ja, das kann man schwer erklären. Das sind natürlich die Bewegungen, die man mit dem Handtuch macht, eben, und die eine gute Luftverteilung bringen. Und der letzte Punkt ist eben Hygiene und Sicherheit in der Sauna und Präsenz und Performance des Aufgießers oder der Aufgießerin.
1: Und keine Handys?
2: Ja, eine der wenigsten handyfreien Räume noch, wo es wirklich keine Digitalität gibt. Ja, wo hat man das noch? Vielleicht in der Kirche? Ich weiß es nicht.
1: Nein, selbst da werden ja Fotos gemacht.
2: Ja, okay, ja. Ich war schon lange nicht mehr. Letzter Punkt ist eben Hygiene und Sicherheit in der Sauna und Präsenz und Performance des Aufgießers oder der Aufgießerin.
1: Und keine Handys?
2: Ja, eine der wenigsten handyfreien Räume noch, wo es wirklich keine Digitalität gibt. Ja, wo hat man das noch? Vielleicht in der Kirche? Ich weiß es nicht.
1: Nein, selbst da werden ja Fotos gemacht.
2: Ja, okay, ja. Ich war schon lange nicht mehr.

Jetzt oder nie. Eigentlich ein gutes Motto, wenn man wirklich so ganz bewusst lebt, oder? Irgendwann hat es jeder von uns schon einmal erlebt, da gibt man für eine Beziehung wirklich alles, also alles und mehr als alles, und der andere entscheidet sich dann trotzdem für irgendwas anderes. Ja? Ich finde, genau diesen bitteren Moment hat die US-Country-Sängerin Ella Langley in einen absolut packenden Song gepackt. Es geht um einen Mann, der statt der großen Liebe lieber die Freiheit und die staubigen Straßen im Südwesten der USA wählt. Ich hätte ja gesagt, Baba und Freund nicht, aber sie singt das Ganze viel eleganter. Choosing Texas, Ella Langley.

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2: Willkommen zum Journal um 5. Das sind unsere Themen. 60.000 Migranten sind in Steuta gelandet. 14-Jähriger wegen rechter Anschlagspläne in Haft. Die ÖBB warnen vor Einschränkungen im Bahnbetrieb. Aus dem Journalstudio begrüßt sie Cornelia Krebs. In der spanischen Exklave Ceuta sind an die 60.000 Migranten und Migrantinnen aus Marokko gelangt. Über den See- und Landweg sind sie in das Gebiet gekommen, teils schwimmend. Als inakzeptabel bezeichnen das EU-Spitzen, berichtet aus Brüssel Johannes Perterer.
3: Wie konnten rund 60.000 Migranten binnen 24 Stunden in die von Marokko umgebene spanische Exklave Ceuta in Nordafrika gelangen? Eine Frage, auf die man in Brüssel noch keine fundierte Antwort hat. EU-Migrationskommissar Magnus Brunner schreibt auf der Plattform X, dass die Situation in Ceuta jedenfalls inakzeptabel sei und dass man Spanien dabei helfen werde, die EU-Außengrenze zu schützen. Rund 25.000 der 60.000 Migranten aus Marokko haben laut den Behörden mittlerweile die Exklave wieder verlassen. Migrationskommissar Brunner betont, es gebe zwischen der spanischen Exklave Ceuta in Nordafrika und dem europäischen Festland aufrechte Grenzkontrollen.
2: Ein 14-jähriger Tiroler soll Anschlagspläne geschmiedet haben. Er wurde vergangene Woche verhaftet. Das wurde heute bekannt. Er soll im rechtsextremen Milieu unterwegs gewesen sein. Reingard Diermeier berichtet aus Tirol.
4: Der Jugendliche soll sich über Chats mit anderen mutmaßlichen Rechtsextremen über Anschlagspläne ausgetauscht haben, berichtete die Kronenzeitung. Wegen Gefahr in Verzug wurde der seit kurzem strafmündige Schüler vergangene Woche an seiner Tiroler Wohnadresse festgenommen. Der Sprecher der Innsbrucker Staatsanwaltschaft Hans-Jörg Mayer sagt zu den Plänen des Verdächtigen.
5: Wie konkret das gewesen wäre, zu welchen Anschlägen es allenfalls gekommen wäre, alles das gilt es jetzt aufzuklären.
4: Im Zimmer des Jugendlichen soll es Medienberichten zufolge Waffenverstecke, Stichschutzwesten, Kampfmesser, angeblich beschriftet mit rechten Parolen oder NS-Symbolen gegeben haben. Der jugendliche Österreicher wurde wegen des Verdachts des versuchten Beitrags zu terroristischen Straftaten festgenommen und befindet sich in Untersuchungshaft.
2: Anfang Juli sind in Wien zwei frühere Vertreter des syrischen Assad-Regimes verurteilt worden, zu je 8 Jahren Haft. Ihnen war Folter von Zivilisten vorgeworfen worden, die Urteile sind noch nicht rechtskräftig. Der Zweitangeklagte war auch nach der Verurteilung in erster Instanz auf freiem Fuß. Jetzt ist er laut einem Bericht des Nachrichtenmagazins Profil offenbar untergetaucht und hat Österreich verlassen. In Frankfurt ist ein Mann wegen Stoßen seiner Frau aus dem 22. Stock zu lebenslanger Haft verurteilt worden. Der Mann hat vor 3 Jahren seine Frau vom Balkon eines Hotelzimmers in Frankfurt in den Tod gestoßen, offenbar um einer teuren Scheidung zu entgehen, seine Affäre fortzusetzen und von Erbe und Lebensversicherung der Frau zu profitieren. Das Urteil ist nicht rechtskräftig. Erneut herrscht große Hitze in Österreich, darunter kann auch die Infrastruktur leiden. Die ÖBB warnen derzeit erneut vor Einschränkungen im Bahnbetrieb. Florian Drechsel-Burkhardt und Daniel Ammerhauser berichten.
6: Aktuell wird auf den Anzeigetafeln und in der ÖBB-App über Fahrzeitverlängerungen und Einschränkungen auf manchen Routen in den nächsten Tagen informiert. Schuld sind die hohen Temperaturen, vor allem die Gleise leiden darunter. Sie können sich durch die Hitze verformen. Um dem vorzubeugen, verlegen die ÖBB zunehmend Schienen auf Betonschwellen. Aber auch die Oberleitungen sind von hohen Temperaturen betroffen. Allein der Strom heizt schon die Leitungen auf. Die ÖBB setzen hier deswegen auf hitzeresistente Materialien. Man arbeitet daran, um für künftige Hitzewellen gerüstet zu sein. Aktuell heißt es bei den ÖBB wegen der Hitze aber, bei Bahnreisen Verspätungen einplanen und Wasser- und Sonnenschutz, falls man warten muss, nicht vergessen.
2: Ex-ORF-Generaldirektor Roland Weißmann hat im Rechtsstreit gegen die Wiener Wochenzeitung Falter wegen der Veröffentlichung von Chat-Auszügen eine weitere Niederlage erlitten. Wie aus einem Beschluss des Oberlandesgerichts Wien hervorgeht, dürfen alle Passagen veröffentlicht werden. Erst im Mai hatte das Handelsgericht Wien in einer ersten Entscheidung noch in 3 von 18 Punkten mittels einstweiliger Verfügung verboten, gewisse Chat-Auszüge vorläufig zu verbreiten. Das war das Journal um 5 mit Cornelia Krebs. Zum Wetter.
7: Den heißesten Julitag seit Messbeginn erleben wir gerade. 40,3 Grad sind vor kurzem in Wieselburg gemessen worden. Der bisherige Rekord von 39,7 Grad stammt aus dem Jahr 1983. Es ist allerdings nicht nur heiß, sondern vor allem im Berg- und Hügelland auch gewittrig. Zum Teil sind da heftige Zellen unterwegs. Im Laufe des Abends werden Schauer und Gewitter weniger und es geht in eine außergewöhnlich warme, teils heiße Nacht. Das Wochenende bringt uns vor allem im Osten weiterhin große Hitze, auch wenn die Temperaturen nicht ganz so hoch sind wie heute, aber dafür ist es schwül. Im Bergland gehen dann im Tagesverlauf ein paar teils heftige Gewitter nieder. So viel zum Wetter von Daniel Stanker.
8: 5:05 ist es. Wir kommen für Sie zum Radio Steiermark Verkehrsservice und das sage ich Ihnen gerne. Es sind keine Störungen gemeldet worden. Weiterhin gute und sichere Fahrt.
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8: Saunameisterschaften, Staatsmeisterschaften, ganz genau, die Bundesliga, Trainingscamp. Sportlich ist auch bei dieser Hitze wirklich einiges los in der Steiermark. Und derzeit sind auch ganz spezielle Gäste im grünen Herzen von Österreich da. Ja, vor allem, wenn es um den runden Ball geht. Mehr darf ich Ihnen gleich verraten. Nach Ina Regen, The Monkees und Elton John. Yeah, yeah.

0: Manchmal sollte man einfach auch ein bisschen lieber zu sich selber sein. Ich gebe mir heute frei, sagt Ina Regen.
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0: Heute um 19.30 Uhr rollt wieder der Ball in der österreichischen Bundesliga. Nämlich dann, wenn der GAK auswärts auf den LASK trifft. Doch nicht alles dreht sich in diesen Tagen um den Fußball, vor allem nicht in der Steiermark. Denn mit dem THW Kiel aus Deutschland ist aktuell einer der erfolgreichsten Handballvereine der Welt zu Gast. In Graz. Christian Prattes berichtet.
2: Der THW Kiel und die Steiermark, das ist inzwischen eigentlich fast schon eins. Zum achten Mal verbringen die Handballer des vierfachen Champions League-Siegers ihr Trainingslager in Graz. Mittlerweile ziert auch das steirisch-grüne Herz sogar die Banden in der Kieler Halle. Das freut den Handball-Landessportkoordinator Dietmar Peißl.
3: Die wohl erfolgreichste und bekannteste Handballmannschaft der Welt. Ein absoluter Mehrwert, nicht nur für die Kinder und für die Jugendlichen, sondern natürlich auch für die Stadt Graz, für das Land Steiermark.
2: Mit dabei natürlich die absolute Elite der Kieler, allen voran der ehemalige Welthandballer Domagoj Duvnjak. Er hat nur die besten Erinnerungen ans Trainingslager und auch an die Handball-Europameisterschaft 2010.
4: Das bleibt einfach in meinem Kopf, diese Euphorie, was war hier in dieser Stadt mit vielen kroatischen Fans. Am Ende haben wir auch Silber gewonnen. Deswegen Graz ist meine, ich kann das sagen, zweite zu Hause.
2: Aus steirischer Sicht hat das Trainingslager der Kieler auch ein echtes sportliches Highlight zu bieten, denn morgen duellieren sich die Bruck Trofeiach Füchse aus der Obersteiermark mit den Weltstars um Duvnjak und Co. Für Füchse-Trainer Benjamin Terras eine absolute Chance.
5: Morgen gilt für meine Jungs eine einzige Gelegenheit, gegen so große Mannschaft spielen zu dürfen, und wir wollen wirklich in dieses Spiel in erster Reihe genießen.
2: Handball live morgen im Raiffeisen Sportpark in Graz. Die Bruck Trofeiach Füchse treffen auf den 23-fachen deutschen Meister THW Kiel am Pfiff um 18 Uhr.
0: Okay, 23-fache Meister, das kann nicht so schwer sein, oder?
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0: zum Dahinträumen, oder? Und man sieht auch so diese langen, wallenden Haare, die Röcke. Na hoppala, da ist den Jungs von alle Achtung klammheimlich ein absoluter Sommerohrwurm passiert. Die Band, die uns schon mal die legendäre Marie geschenkt hat, nimmt uns mit auf ein kleines verrücktes Abenteuer. Ins Café Kuba, gleich hier bei uns.
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0: Es gibt Lieder, da muss man einfach mitsummen, mindestens. Dolly Parton, Kenny Rogers, Islands in the Stream gehört dazu. Es ist 5:30 am Freitag.
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2: Morgen beginnen in Bayern die Sommerferien. Während sich das zum einen auf den Straßen in Richtung Süden bemerkbar machen wird, wird man zum anderen die bayerischen Ferien auch im heimischen Tourismus spüren. Mit mehr als 160.000 Gästen aus dem südlichsten deutschen Bundesland sorgen die Bayern für mehr als eine halbe Million Nächtigungen in der Steiermark. Alina Samonikaner berichtet.
3: Mit Bayern startet das letzte deutsche Bundesland in die Ferien. Und Obacht, viele werden ihren Urlaub in der Steiermark verbringen. Jetzt möchte man meinen, wer aus Bayern kommt, hat zu Hause durchaus genug Berge und sucht im Urlaub genau das Gegenteil. Tatsächlich aber zeigen die Zahlen des Steiermark-Tourismus, dass die Schladming-Dachstein-Region im vergangenen Sommer bei den bayerischen Urlaubenden die beliebteste war, gefolgt von Graz und der Südsteiermark. 71% der deutschen Gäste würden demnach einen Wanderurlaub in der Steiermark machen. Das zeigt sich auch in den Nächtigungszahlen. Am längsten, nämlich mit rund 4 Nächten, bleiben die bayerischen Sommergäste in Murau, Schladming-Dachstein und dem Ausseerland Salzkammergut. Damit treffen sich die Bayern und Gäste aus den Niederlanden bei ihren Vorlieben. Auch niederländische Gäste verbringen die meisten Nächte in Murau, gefolgt vom Murtal und der Region Schladming-Dachstein. Dorthin zieht es auch viele Urlaubende aus Ungarn, Polen und Italien, wobei die Region Graz, wohl aufgrund der geografischen Nähe, bei den drei Ländern die meist gebuchte ist. Und noch etwas zeigt sich, die deutschen Gäste finden Österreich offenbar sakrisch gut. Denn fast 90% würden die Steiermark auch weiterempfehlen.
2: Bei einem schweren Verkehrsunfall auf der Sobotn im Bezirk Deutschlandsberg ist heute früh ein 69-jähriger Motorradlenker ums Leben gekommen. Ein entgegenkommender Autofahrer wollte links auf eine Nebenstraße abbiegen. Der Motorradlenker aus der Südoststeiermark prallte gegen die Beifahrertür des Wagens. Trotz sofortiger Reanimationsversuche erlag der Mann noch an der Unfallstelle seinen schweren Verletzungen. Der PKW-Lenker und sein Sohn wurden ins Krankenhaus gebracht. Rund 1800 Übergriffe auf ÖBB-Mitarbeiter gab es österreichweit in den Jahren 2020 bis 2025. Seit Jahren seien körperliche und verbale Attacken auf Bahnpersonal ein ernstes Problem, auch wenn seit einiger Zeit eine positive Tendenz sichtbar ist, wie Albert Formanek und Stefan Holzmeister berichten.
4: Bei Fahrscheinkontrollen in Zügen kommt es immer wieder zu Auseinandersetzungen mit Zugbegleiterinnen und Zugbegleitern. Sie werden dabei bedroht oder beschimpft. In einigen wenigen Fällen kommt es auch zu körperlichen Übergriffen. In letzter Zeit passiert das aber immer seltener, das zeigen Zahlen der ÖBB. Besonders viele Auseinandersetzungen gab es vor 2 Jahren. Betroffen waren meist Zugbegleiter oder Sicherheitspersonal. Seit 2024 aber sinkt die Zahl der Angriffe wieder, so die ÖBB. Deutlich kleiner sei im vergangenen halben Jahr vor allem die Zahl der körperlichen Übergriffe, wo Beschäftigte auch verletzt wurden. Für noch mehr Sicherheit ist laut ÖBB jedenfalls ein 10-Punkte-Plan in Arbeit. Dieser enthalte unter anderem gezielt mehr Polizei und Sicherheitspersonal in Zügen und an Bahnhöfen. Außerdem soll ÖBB-Personal bei Gefahr in Zukunft sogar einen stillen Alarm auslösen können.
2: Und Österreichs Fußball-Bundesliga startet in die neue Saison und alle 3 steirischen Vertreter starten mit Auswärtspartien. Heute in 2 Stunden ist der GRK bei Meister LASK zu Gast. Sturm spielt dann morgen bei WSG Tirol um 17 Uhr und Hartberg muss morgen um 19.30 Uhr in Salzburg antreten. Wir berichten von allen Spielen mit steirischer Beteiligung live. Willkommen zum Wetter. Im Großteil des Landes geht der Tag heiß zu Ende. Die wenigen Schauer und Gewitter über den Bergen und im Norden klingen bald ab. Morgen steigen die Temperaturen dann von Nord nach Süd auf 29 bis 36 Grad. Sonne und Wolken wechseln. Ab der Mittagszeit steigt die Wahrscheinlichkeit für Regenschauer und Gewitter wieder.
0: Es ist 5:45. Wir kommen für Sie zum Radio Steiermark Verkehrsservice. S36 Murtal Schnellstraße Richtung Judenburg zwischen Zeltweg West und Judenburg Ost. Radio Steiermark Hörer melden 1 Kilometer Stau nach einem Unfall auf der rechten Fahrspur. Bitte fahren Sie vorsichtig und kommen Sie gut an.
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0: Naja, so Spione sind sie ja nicht direkt, ja. Sie kommen nur in der Früh quasi ins Badezimmer, in ihre Küche, ins Auto oder auch ins Schlafzimmer.
1: Oh, es geht schon los.
2: Nein, doch, nein,
0: doch.
2: Oh, ja, es geht los. Aber möchtest du Furzgrundl genannt werden?
3: Nein, eigentlich nicht.
2: Na schon.
4: Die Furzgrundl?
5: Ein Fisch, der einen Furz macht.
6: Das ist richtig.
5: Furzgrundl.
7: Das ist der Fisch des Jahres.
8: Wow, habe ich nicht gewusst.
0: Verrückt, wie viele schon um diese Uhrzeit auf sind.
2: Ja, genau. Willkommen in der Hitzewelle. Eine Zeit, die uns alle beschäftigt und teilweise auch den Tagesablauf durcheinander würfelt.
0: Ja, hinter Gurken, Tomaten und Co. stecken fleißige Hände.
9: Wann wird das Gemüse bewässert?
10: In der Früh und spät abends. Gibt es eigentlich einen Zeitpunkt, wo du nicht ein verschwitztes Leiberl hast momentan?
11: Also entweder verschwitzt oder komplett nass, weil ich bei der Bewässerung wieder was gemacht habe. Da startet der Tag einfach entsprechend früher.
0: Und wem das Wetter noch nicht heiß genug ist?
2: Dem empfehlen wir am kommenden Wochenende die Grazer Auster.
0: Ab in die Sauna.
2: Da finden nämlich die Saunameisterschaften statt.
0: Und nach der Sauna sind 37 Grad wahrscheinlich kühl.
2: Wer es dann aber noch kühler braucht, der nimmt üblicherweise beim Saunieren eine Hopfenkaltschale oder...
0: Milch.
2: Ja, mal was Neues.
0: Ja, es gibt nämlich die unterschiedlichsten Milchprodukte aktuell am steirischen Bauernmarkt.
2: All das hören Sie morgen in der Früh bei uns ab
0: 6 Uhr.

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0: 10 vor 6, S36, Murtal-Schnellstraße Richtung Klagenfurt zwischen Zeltweg West und Judenburg-Ostsperre. 2 Kilometer Stau wegen einer Fahrzeugbergung nach einem Unfall. Ausweichen können Sie und zwar über die B78 Weißkirchen und die B77. Gute Fahrt.
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Glückwunsch an alle, die es heute geschafft haben, unfallfrei bis nach Hause zu kommen, ohne auf dem Asphalt zu verdampfen. Es ist echt heiß. Ich würde mal sagen, wir haben heute die offizielle Erlaubnis, ein bisschen übers Wetter zu schimpfen. Und während manche kollektiv wegschmelzen, liefert uns eine Kult-Girl-Band aus den späten 90ern die passende Ausrede für absolute Trägheit. Es ist nämlich der Meteorologe, der ist dran schuld wegen dem Wetter. Sie wissen schon, okay, wir wissen, das stimmt nicht so ganz, aber genießen dürfen wir es trotzdem. Sind hier mit für ihre Ohren frei, die Bewitched, Blame It on the Weatherman.

0: Was war's? Ein Nachmittag ohne den Eros, aber auch ohne zum Beispiel Tight Fit. Zum Kochlöffel schwingen zum Beispiel. Oder ohne die Meierin. Wir vergolden ihnen ihre Zeit mit der besten Musik. Rick Astley und viele, viele, viele mehr warten auf Sie in der nächsten Stunde.
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2: Im Studio Andreas Lechner. Ein verurteilter Syrer ist offenbar aus Wien verschwunden. Der ehemalige syrische Polizeichef war Anfang Juli sowie ein zweiter ehemaliger Vertreter des syrischen Assad-Regimes in Österreich nicht rechtskräftig zu 8 Jahren Haft verurteilt worden. Den beiden war Folter von Zivilisten vorgeworfen worden. Jetzt soll sich der Ex-Polizist laut Nachrichtenmagazin Profil nach Syrien abgesetzt haben, wie Barbara Ganzfuß berichtet.
3: Das Profil beruft sich auf einen Journalisten, der für die New York Times schreibt und der den Prozess hier in Wien beobachtet hat. Ein Facebook-Posting deutet demnach darauf hin, dass der Mann mittlerweile wieder in Syrien ist. Seine Familie dort habe darin seine Rückkehr gefeiert. Dieses Posting sei auch zum Akt genommen worden, sagt die Sprecherin des Wiener Landesgerichts Christina Salzborn. Eine offizielle Mitteilung, dass der Syrer Österreich verlassen hat, habe sie nicht. 2024 wurde der Mann festgenommen. Das Landesgericht Wien ist von Fluchtgefahr ausgegangen und hat Untersuchungshaft verhängt, die das Oberlandesgericht wenig später aufgehoben hat. Der Mann war wieder auf freiem Fuß, auch nach seiner erstinstanzlichen Verurteilung zu 8 Jahren Haft.
2: Nach dem jüngsten Terroranschlag in Berlin wird auch in Österreich jetzt über den Umgang mit Gefährdern diskutiert. Deshalb macht ÖVP-Klubobmann Ernst Gödel Druck, die Fußfessel für potenzielle Attentäter einzuführen. Darüber werde man mit den Koalitionspartnern SPÖ und NEOS sprechen, so Gödel. Die SPÖ signalisiert bereits Gesprächsbereitschaft. Auch Staatsschutzdirektorin Silvia Mayer hat sich bereits für die Fußfessel ausgesprochen. In Österreich ist die Inflation im Juli laut Schnellschätzung der Statistik Austria auf 2,7% gesunken. Im Juni lag sie noch bei 3,2%. Gedämpft wurde die Teuerung von niedrigeren Lebensmittelpreisen. Dienstleistungen waren dagegen weiterhin der größte Inflationstreiber. Und heute Abend erfolgt der Anpfiff zur neuen Saison in der Fußball-Bundesliga. Traditionell eröffnet der Titelverteidiger. Und das ist heuer der Last, der daheim in Linz auf den GRK trifft. Wolfgang Eichinger.
4: Ja, nach dem Meistertitel und dem Cupsieg sind die Linzer natürlich die Gejagten. Die Erfolge und die Euphorie in den letzten Monaten rund um den LASK sind für Trainer Didi Kübauer eine schöne Erinnerung, aber bereits Geschichte.
5: Na, besser fühle ich mich jetzt nicht rein körperlich. Besser schaue ich nicht aus. Es war ein schönes Gefühl, nicht mehr und weniger.
4: Und der LASK muss mit Sascha Kalajdzic einen wichtigen, einen Schlüsselspieler ersetzen.
5: Kalajdzic war halt für uns ein unglaublicher Spieler. Hat die Spiel um mehr besser gemacht. Der Sascha ist immer da, aber der Fußball wird noch immer gespielt mit Leidenschaft, mit Energie, aber da hat sich ja nichts verändert.
4: In erster Linie gilt es jetzt für Kapitän Sascha Horvath gleich durchstarten, denn letzte Saison hat der LASK 6 der ersten 8 Meisterschaftsspiele verloren.
6: Alles beginnt bei Null. Natürlich wollen wir auch als Mannschaft einen besseren Start haben als wie letztes Jahr.
4: Als Double-Gewinner ist Titelverteidiger LASK natürlich gegen den GRK heute Abend ab 19.30 Uhr Favorit.
2: Das waren die Nachrichten mit Andreas Lechner. Das Wetter.
7: Wir erleben gerade eine außergewöhnliche Hitzewelle. In Wieselburg wurde heute ein neuer Allzeit-Juli-Temperaturrekord aufgestellt mit exakt 40,3 Grad. Übrigens, über 40 Grad wurden im Juli seit Messbeginn noch nie erreicht. In der extrem heißen Luft haben sich in den Alpen mittlerweile aber auch Gewitter gebildet und die können stellenweise heftig ausfallen mit gefährlichen Sturmböen. Später kann es dann auch in Oberösterreich gewittrig werden. Am Wochenende wird es vorübergehend nicht ganz so heiß, mit Sonne, Wolken und Gewittern. So viel zum Wetter von Nathalie Auer.
0: 3:06 zum Radio Steiermark Verkehrsservice. S36 Murtal-Schnellstraße Richtung Klagenfurt zwischen Zeltig West und Judenburg Ost Sperre. 2 Kilometer Stau wegen einer Fahrzeugbergung nach einem Unfall. Ausweichen geht allerdings über die B78 Weißkirchen und dann noch einmal weiter und zwar über die B77. Gute und sichere Fahrt wünsche ich Ihnen.
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0: Das Wetter könnte nicht perfekter sein, um ganz in Weiß zu sein, sich zu kleiden ganz in Weiß. Ja? Die echten Fans wissen, was ich meine. Und die anderen, die kläre ich gleich auf. Yeah, yeah.

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2: 11:06 an 9 Pünnertobahn Richtung Slowenien bei Kalsdorf ist nach einem Unfall der linke Fahrstreifen gesperrt. Stau baut sich auf. Bitte fahren Sie vorsichtig. Und S36 Murtal-Schnellstraße Richtung Klagenfurt zwischen Zeltwig-West und Judenburg-Ost. Nach einem Unfall ist nur ein Fahrstreifen frei befahrbar. Es gibt derzeit 2 Kilometer Stau.

0: 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The Lion Sleeps Tonight. Seit gestern ist die Steiermark wieder der Treffpunkt der Paldauer Fans, und zwar aus dem gesamten deutschsprachigen Raum. Aus der Schweiz sind sie angereist, aus Deutschland, aus Holland, natürlich auch aus allen Ecken und Enden Österreichs. Legendär findet heute und morgen wieder am Schlossberg das traditionelle Paldauer Open Flair Konzert statt. Die beiden Termine sind seit Wochen ausverkauft. Das Fest ist wieder ganz in Weiß, und Freude hat auch der Bandleader, der Franz Griesbacher.
1: Ja, hallo, hier spricht der Franz Griesbacher von den Paldauern. An diesem Wochenende, Freitag und Samstag, findet unser Paldauer Open Flair auf dem Schlossberg statt. Die weiße Nacht am Berg. Ja, und wundert euch nicht, wenn die Farbe Weiß deshalb in Graz an diesem Wochenende dominiert. Gäste und Freunde aus ganz Europa sind in Graz wieder eingetroffen und feiern mit uns unser Heimspiel. Also, helft's mit. Wir versuchen immer, die Steiermark von der besten Seite zu präsentieren, damit sich die Gäste wohlfühlen. Und wir wollen wieder zeigen und unterstreichen, wir Steirer sind ein friedliches, ein extrem gastfreundliches Volk. Wenn ihr da mithelft und zu den Menschen freundlich seid, macht sie mir große Freude. In diesem Sinne, einen schönen Tag und alles Liebe wünscht euer Franz Griesbacher.

die Oliver Onions, Flying Through the Air. Feine Musik ist das. Seit gestern haben wir gerade gehört, wieder einiges in der Steiermark unterwegs, das weiß gekleidet ist. Ja, heute ist schon Freitag und der Trubel des Tages und ich hoffe auch, der Trubel dieser Woche lässt jetzt langsam nach. Wir schalten den Gang spürbar runter zu einer Dame, die uns wirklich eigentlich mit reiner Atmosphäre viel, viel Ruhe in die Ohren bringt. Tanita Tikaram, Twist in My Sobriety.

0: Nick P. mit Sommermusik Holiday um 6:30 am Freitag.
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2: Am Samstag fand in der deutschen Hauptstadt Berlin der Christopher Street Day statt. Bei dieser Veranstaltung feiern und demonstrieren Schwule, Lesben und andere Menschen, die unterschiedlich lieben, für gleiche Rechte. Während der Feier fuhr ein Auto in eine Menschenmenge. Dabei kam eine Frau ums Leben. Mehrere Personen wurden verletzt. Der Fahrer flüchtete nach der Tat. Kurz darauf wurde er von der Polizei erschossen. Die österreichische Bundesregierung hat neue Regeln für den Grundwehrdienst beschlossen. Ab 2027 soll der Grundwehrdienst 6 Monate dauern. Danach sollen noch 3 Monate Truppenübungen dazukommen. Wer den Grundwehrdienst macht, soll künftig 1.000 Euro bekommen. Außerdem soll es Urlaubstage geben. Auch beim Zivildienst gibt es eine Änderung. Der Zivildienst dauert weiterhin 9 Monate. Freiwillig können noch 2 weitere Monate gemacht werden. Im Süden Europas wüten zurzeit viele Waldbrände. Besonders betroffen sind Frankreich, Spanien, Portugal und Griechenland. Viele Menschen mussten bereits ihre Häuser verlassen. Auch in Österreich macht die Hitze große Probleme. Neben einigen Waldbränden bereiten niedrige Flusspegel, fast ausgetrocknete Teiche und Felder Probleme. Die Betreiber der Freibäder sehen die Hitze positiv, denn die hohen Temperaturen der vergangenen Wochen bringen viele Menschen in die Bäder. Das zeigen die Besucherzahlen. In diesem Jahr könnten es sogar mehr Menschen sein als im Rekordsommer 2024. Allein in Graz haben bisher rund 270.000 Menschen die Freibäder besucht. Das Straßenkunstfestival La Strada verwandelt Graz derzeit in einen Ort für Kunst und Kultur. Es gibt 101 Vorstellungen allein in der Landeshauptstadt. 80 davon sind kostenlos. Das abwechslungsreiche Programm für Jung und Alt findet von heute bis zum 8. August statt. Auch in Leibniz, Karlsdorf und Gradkorn gibt es Veranstaltungen. Und die Giants Graz haben das Finale der Austrian Football League gewonnen. Das ist die heimische American Football Liga. Im Endspiel besiegten sie die Danube Dragons mit 16:14 Punkten. Damit kommt der österreichische Meister im American Football zum ersten Mal seit 2008 wieder aus Graz.
0: 18:32 Uhr. Wir kommen für Sie zum Radio Steiermark Verkehrsservice. A2 Süd Autobahn Richtung Wien beim Mutriach. Der Herzogbergtunnel ist gesperrt. Grund ein defektes Fahrzeug. Am besten ist sie warten die Dauer der Sperre auf der Autobahn ab. Und S36 Murtal-Schnellstraße Richtung Klagenfurt. Zwischen Zeltweg West und Judenburg Ost. Gute Nachrichten, die Unfallstelle ist geräumt. Es gibt jetzt keine Behinderungen mehr. Gut so. Gute Fahrt.
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0: Und gerade reingekommen, der Herzogbergtunnel ist wieder frei.

0: so ein Goldterra. Was haben Gerti Drassel, Roland Thüringer, Erwin Steinhauer, Katharina Strasser, Adele Neuhauser, Gregor Seeberg, Thomas Stipsitz, Jürgen Maurer, Armin Assinger, Wolfgang Böck und viele, viele weitere gemeinsam? Sie spielen mit im Film Rotzbub und Hotel Rock'n'Roll.
1: Denn das ist der Wille Gottes, dass ihr meidet die Unzucht und ein jeder von euch seine eigene Frau zu gewinnen suche. Der erste Brief des Paulus an die Thessalonicher.
2: Hey, Grossberger, schau mal das wieder.
1: Rotzbub. Ihr wisst, dass in wenigen Tagen eure Schulzeit endet. Na Gott sei Dank. Wir schreiben als Hausübung einen Aufsatz. Was ich werden will, wenn ich erwachsen bin.
0: Manfred Eichs hat den Animationsfilm inspiriert, Rotzbub und Rock'n'Roll zu sehen, heute ab 20.15 Uhr in ORF 1.

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3: Was war eigentlich zuerst? Das Huhn oder das Ei? Geht das eine oder das andere? Irgendwie echt eine schwierige Frage. Es gibt Fragen, die gehen wirklich leichter zu beantworten. Wussten Sie eigentlich, welcher Song, welches Lied offiziell als allererste Disco-Nummer gilt, die es jemals auf Platz 1 der US-Billboard-Charts geschafft hat? Die Meinung von Experten geht da noch ein bisschen auseinander, aber für die meisten ist es genau das Lied, das die US-Charts geknackt hat. Die Youth Corporation mit Rock the Boats. Offiziell als allererste Disco-Nummer gilt, die es jemals auf Platz 1 der US-Billboard-Charts geschafft hat. Die Meinung von Experten geht da noch ein bisschen auseinander, aber für die meisten ist es genau das Lied, das die US-Charts geknackt hat. Die Youth Corporation mit Rock the Boats.

Gute Laune und ein Lächeln direkt in die Ohren geflößt von der Youth Corporation Rock the Boat. 6:55 ist es. Ich bin die Kathi Wien und wünsche Ihnen jetzt einen wirklich genialen Fußballabend. Es steht nämlich wieder die Bundesliga im Programm. Heute gibt's LASK gegen GAK für Ihre Ohren. Dorian Steidl wird Sie begleiten. Machen Sie es gut.

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1: Im Studio Andreas Lechner. Nach dem Ansturm zehntausender Migranten auf die spanische Exklave Ceuta in Nordafrika sind fast zwei Drittel von ihnen in das angrenzende Marokko zurückgekehrt. Das hat das spanische Innenministerium heute mitgeteilt. In den vergangenen Tagen hatten laut Behörden rund 60.000 Menschen aus Marokko kommend Ceuta erreicht. Zahlreiche Menschen sind dabei ums Leben gekommen, wie Sarah Immler berichtet.
2: Mit Autoreifen als improvisierte Schwimmhilfen versuchen sie von Marokko aus über das Meer die spanische Exklave Ceuta zu erreichen. Darunter ist auch ein Baby auf einer aufblasbaren Badeente. Von einem Angriff spricht heute der spanische Ministerpräsident Pedro Sánchez. Menschenschmuggler haben ein Urteil des obersten Gerichtshofs in ihrem Sinne uminterpretiert. Sie denken, dass Migranten, die unsere Grenzen schwimmend überqueren, nicht zurückgeschickt werden dürfen. Die spanische Regierung verstärkt die Grenze zu Marokko mit Militäreinheiten. Ebenso sollen weitere Schwimmbojen das Umschwimmen der Grenze erschweren. Und schnell realisieren die Menschen, dass die Nachricht der offenen Grenze ein Gerücht ist. Tausende machen sich wieder auf den Weg, diesmal in ihre Heimat Marokko.
1: Die Salzburger Landeshauptfrau Caroline Edtstadler von der ÖVP fordert mit Blick auf die Wehrdienstreform, dass der Zivildienst ab sofort verlängert wird. Die Bundesregierung setzt nämlich nur auf eine freiwillige Verlängerung.
3: Ich habe von Anfang an gesagt, Wehrdienstverlängerung muss sein, um verteidigungsfähig zu sein. Aber dann muss auch parallel der Zivildienst verlängert werden. Wir brauchen natürlich auch die Zivildiener in den Organisationen wie dem Roten Kreuz, dem Samariterbund und vielen anderen Einrichtungen im Bereich der Gesunden- und Pflegeeinrichtungen. Und wenn die Menschen gut ausgebildet länger zur Verfügung stehen, dann ist es natürlich besser auch für diese Einrichtungen. Deshalb ja, klar, Bekenntnis zur Verlängerung auch des Zivildienstes.
4: Soll diese Verlängerung im besten Fall sofort kommen?
3: Ja, es ist hier leider kein Wünsch dir was. Ja, also es ist die Notwendigkeit, einen Kompromiss gefunden zu haben jetzt in der Regierung. Und es ist natürlich auch die Notwendigkeit, gerade wenn es um die Verlängerung des Zivildienstes geht, sogar eine Zweidrittelmehrheit zu finden im Parlament. Aber ich sage es noch einmal, meine Meinung ist, es braucht einen verlängerten Wehrdienst und es braucht parallel dazu auch einen von Anfang an verlängerten Zivildienst idealerweise.
1: Sagt die Salzburger Landeshauptfrau im Gespräch mit Viktoria Waldhäusl. Das EU-Mitgliedsland Rumänien ruft wegen Strommangels für den gesamten August einen landesweiten Notstand aus. Weil der Donaupegel drastisch gesunken ist und damit zu wenig Kühlwasser vorhanden ist, sei einer von zwei Reaktoren des AKW Tschernowoda abgeschaltet worden, teilte die Regierung mit. Zudem führe das Land Gespräche mit der Ukraine, Griechenland und Bulgarien, damit in den abendlichen Spitzenzeiten Strom aus diesen Ländern importiert werden kann, heißt es in Bukarest. Das waren die Nachrichten mit Andreas Lechner. Das Wetter.
5: Einzelne Gewitter ziehen auch in den nächsten Stunden durch. Und zwar besonders in Tirol, Salzburg, Oberösterreich und in der Steiermark. Dabei kann es stellenweise auch zu Unwettern kommen. Außerdem sind diesmal nicht nur in Gewitternähe, sondern auch abseits davon Sturmböen möglich. Neben den Gewittern ist heute aber auch die extreme Hitze ein Thema. Immer noch 38 Grad hat es jetzt zum Beispiel in Amstetten. Am Wochenende wird es nicht ganz so extrem heiß, zeitweise sonnig und besonders im Bergland gewittrig. So viel zum Wetter von Nathalie Auer.
6: 19 Uhr und 3 Minuten Radio Steiermark Verkehrsservice. Es sind uns keine Störungen gemeldet worden. Gute Fahrt.
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6: Jetzt eröffnet Titelverteidiger LASK mit einem Heimspiel gegen den GRK die neue Saison der Bundesliga und Sie sind mit dabei. Das freut mich. Außerdem, also bis 19 Uhr waren wir mit 9 Zecherln im Wochenende und jetzt sind wir komplett drinnen. Grüße Sie, herzlich im Wochenende. Hier ist Bad Bannater, die 80er. Love is a Battlefield. 19:30 geht's los.

0: Evelyn Thomas, die 80er hier auf Radio Steiermark.
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0: Die Fußball-WM ist Geschichte. Jetzt geht es endlich wieder um richtigen Fußball. Die Rede ist vom Fußball in Österreich. Die Bundesliga startet heute mit dem Match LASK gegen GRK. Für Radio Steiermark im Stadion in Linz, Dennis Bankowski. Dennis, ich nehme an, beide Mannschaften haben denselben Gegner und das ist die Hitze.
2: Ja, das kann man sagen, Dorian. Schönen Nachmittag in die Steiermark hier. Und ja, wer das neue LASK-Stadion auf der Linzer Kugel kennt, da gibt es ein Blechdach, ein Oval. Und ja, das kultiviert die Hitze noch ein bisschen mehr. Wir sitzen Gott sei Dank hier im Schatten, aber es hat noch weit über 30 Grad. Und wenn ich darüber schaue in den Auswärtssektor, wo sie die roten GRK-Fans ins Platz genommen haben, da scheint noch die Sonne hin. Also die grillt es hier so richtig bei diesem Bundesliga-Auftakt beim österreichischen Meister. Beim LASK wird heute eine schwierige Aufgabe für den GRK, aber gleichzeitig, was gibt Schöneres, gleich ein erster echter Gradmesser. Wo steht man mit einer doch relativ rund erneuerten Mannschaft heute mit? Ich zähle kurz durch. 6 Neuerwerbungen. Zizan Stankovic im Tor, da wird man gespannt sein, wie geht's dem, doch ohne Matchpraxis. Und einer, den werden wir besonders auf die Beine schauen, das ist Peter Michual, LASK-Urgestein, LASK-Legende, heute im ersten Bundesligaspiel im GRK-Dress. Leider kommt es ja auf LASK-Seite nicht zum Wiedersehen mit Ramiz Harakhaté, der ja vom GRK direkt zu den Linzer Schwarz-Weißen gewechselt ist. Der hat sich leider viel Pech im Cup vergangene Woche das Kreuzband gerissen und wird länger ausfallen. Ein neuer Mann nur beim LASK in der Startelf, Robert Lubicic, sonst 10 Meisterkicker. Bei den Linzern 6 neue beim GRK. In 11 Minuten geht's los. Erste echte Standortbestimmung für den GRK bei Gluthitze heute. Wir sind gespannt.
0: Danke, Dennis. Und bis dorthin gibt's gute Musik hier auf Radio Steiermark, zum Beispiel DJ Ötzi.
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The Cure auf Radio Steiermark. 19:30 war es vor kurzem und Anpfiff ist erfolgt. Die neue Bundesliga-Saison wurde eröffnet. Jetzt geht's los. LASK gegen den GRK. Unser Reporter Dennis Bankowski meldet sich in Kürze direkt aus Linz hier bei uns auf Radio Steiermark.

0: Der Falke und seine jungen Römer auf Radio Steiermark.
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0: Die Bundesliga-Saison ist etwas mehr als 10 Minuten alt. Dennis Bankowski ist für Radio Steiermark beim Match LASK gegen den GRK im Stadion.
2: Ja, ganz genau, 11 Minuten ist die neue Saison in der Fußball-Bundesliga-Saison 26-27 alt und wir kommen genau recht. Es gibt einen Freistoß für den LASK aus guter Distanz, circa 17-18 Meter und der wird gut angetragen, aber geht leicht drüber. Ja, der GAK, der bestreitet hier in der Anfangsphase zwei Schlachten, nämlich zum einen eine Hitzeschlacht und zum anderen eine Abwehrschlacht gegen den österreichischen Meister aus Linz. Der LASK, der macht hier bei Backofentemperatur noch immer über 30 Grad ordentlich Dampf und der neue GAK-Einser-Tormann Zizan Stankovic, der hat sich einmal schon wirklich auszeichnen müssen bei einer Top-Chance von Samuel Edeneren, dem US-Amerikaner. Der zieht da einfach ab aus halbrechts der rechter Position, 7-8 Metern scharf geschossen und der taucht Zizan Stankovic ab und kann diesen Ball noch zur Ecke klären. Also da hat er schon gezeigt, der Zizan Stankovic, warum man ihn zum GAK geholt hat. Einer von 6 Neuerwerbungen bei den Grazern, die heute nicht in Rot, sondern ganz in Blau spielen und die bemerkenswerterweise in diesen ersten jetzt 12 Minuten noch nicht in die Hälfte des LASK gekommen sind. Also ein Igeln ist angesagt, den LASK kommen lassen, aber allzu viel sollte man sich da nicht spielen, denn die Linzer, ja, die machen hier, wie gesagt, gehörig Dampf in der Anfangsphase, aber das, was zählt, das ist das, was da oben auf der Anzeigentafel steht. Und da steht bei beiden Teams, LASK und GRK, nach wie vor der Nuller.
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0: Knapp 22 Minuten gespielt in der Partie LASK gegen den GRK.
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0: Im Stadion für Radio Steiermark, Dennis Bankowski.
2: Ja, es ist eine Abwehrschlacht des GRK und im Mittelpunkt steht der neue GRK-Torhüter Zizan Stankovic, der sich schon mehrfach gegen tolle Chancen des LASK des österreichischen Meisters auszeichnen musste. Aber jetzt vor genau einer Minute war auch der neue GRK-Keeper bei einem Flachschuss von Samuel Edeneren chancenlos. Es hat sich abgezeichnet. Der GRK bis jetzt offensiv noch nicht in Erscheinung getreten und der LASK, der Meister, macht hier ordentlich Dampf. Chancen im mehrfach gegen tolle Chancen des LASK des österreichischen Meisters auszeichnen musste. Aber jetzt vor genau einer Minute war auch der neue GRK-Keeper bei einem Flachschuss von Samuel Edeneren chancenlos. Es hat sich abgezeichnet. Der GRK bis jetzt offensiv noch nicht in Erscheinung getreten und der LASK, der Meister, macht hier ordentlich Dampf. Chancen im fast schon

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1: Im Studio Andreas Lechner. Nach dem Terroranschlag auf den Christopher Street Day in Berlin müsse auch Österreich über Verschärfungen der Gesetze diskutieren, fordert die ÖVP heute und setzt sich für eine elektronische Fußfessel für Gefährder ein. Hören Sie mehr von Viktoria Waldecker.
2: Die ÖVP will schärfer gegen potenzielle Gefährder vorgehen und schlägt einmal mehr eine elektronische Fußfessel für sie vor. Das Ziel dahinter beschreibt ÖVP-Klubobmann Ernst Gödel so.
3: Diese Gefährder, die unsere Gesellschaft bedrohen, nämlich ernsthaft bedrohen, dass diese einer besseren Überwachung unterzogen werden.
2: Auch ein GPS-Armband, wie es Justizministerin Anna Sporrer von der SPÖ ins Rennen geworfen hatte, kann sich Gödel vorstellen. Der Vorschlag soll jetzt mit den Regierungspartnern SPÖ und NEOS diskutiert werden. Die SPÖ zeigt sich in einer ersten Stellungnahme gesprächsbereit. Der Schutz von Frauen und die Sicherheit des Landes habe höchste Priorität. Aktuell tagt bereits eine Arbeitsgruppe, um eine Fußfessel für potenzielle Gewalttäter gegen Frauen auszuarbeiten.
1: In einer Arztordination in Wien-Meidling soll es zu einer folgenschweren Verwechslung gekommen sein. Wie die Gratis-Zeitung heute berichtet, ist einer Patientin statt einer Eiseninfusion ein Wundreinigungsmittel injiziert worden. Die Frau hat dabei laut Zeitung eine starke Vergiftung erlitten. Sie wurde kurz bewusstlos und musste mit der Rettung ins Spital gebracht werden, wie Werner Trinker berichtet.
4: Bei der Wiener Pflege- und Patientenanwaltschaft bestätigt man, dass eine entsprechende Beschwerde eingetroffen ist und der Fall derzeit geprüft werde. Laut heute soll die Verwechslung einem Medizinstudenten in der Ordination und Lehrpraxis in Meidling passiert sein. Statt einer Kochsalzlösung, die bei derartigen Behandlungen zunächst verabreicht wird, soll er eine Wundspüllösung, die nur zur äußeren Behandlung vorgesehen ist, an die Infusion angeschlossen haben. Die Frau klagte danach über starke Schmerzen, verlor das Bewusstsein und musste in einem Krankenhaus notfallmedizinisch betreut werden. Laut Patientenanwaltschaft wird nun, sobald die Frau ihr Einverständnis gegeben hat, eine Stellungnahme der betroffenen Arztpraxis eingefordert und danach werden in derartigen Fällen die weiteren Schritte abgeklärt bzw. mit der zuständigen Versicherung Schadenersatzforderungen verhandelt.
1: Nach dem Ansturm zigtausender Menschen auf die spanische Exklave Ceuta in Nordafrika ist in Europa eine Debatte über mögliche Konsequenzen für den Schengen-Raum entbrannt. Ceuta ist allerdings nicht Teil des Schengen-Raums. Sollten Migranten also versuchen, von Ceuta aus das Mittelmeer zu überqueren, würden sie zunächst an einer EU-Außengrenze, etwa in Spanien, ankommen. Dort heißt es, man würde das nicht zulassen. Nach dem Ausbruch eines Waldbrandes wenige Kilometer westlich der griechischen Hauptstadt Athen haben die Behörden einen Evakuierungsaufruf für einen Teil des Vorortes Kaidarion ausgerufen. Die Zivilschutzbehörde hat die Menschen heute über einen Warnhinweis auf das Mobiltelefon dazu aufgefordert, sich in Sicherheit zu begeben. Das waren die Nachrichten mit Andreas Lechner. Das Wetter.
5: In Bayern haben sich vor kurzem heftige Gewitter gebildet mit Sturmböen und die können in den kommenden Stunden auch Österreich erreichen. Damit kann es vor allem in Nordtirol, Salzburg und in Oberösterreich gewittrig werden. Aber auch abseits der Gewitter kann es vorübergehend sehr windig sein. Außerdem wird die heutige Nacht besonders in den Ballungszentren wieder eine Tropennacht mit Tiefstwerten über 20 Grad. Am Wochenende gibt es dann eine Mischung aus Sonne, Wolken und Gewittern. So viel zum Wetter von Nathalie Auer.
6: 20 Uhr und 3 Minuten Radio Steiermark Verkehrsservice. Es sind uns keine Störungen gemeldet worden. Sie sollten gut vorankommen. Ich wünsche Ihnen eine gute Fahrt.
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6: Während den Nachrichten, haben Sie es gehört, hat es klingelt. In Linz. LASK gegen GRK mittlerweile 2:0. Gespielt sind 33 Minuten. In Kürze meldet sich wieder unser Kollege Dennis Bankowski direkt aus Linz aus dem Stadion vom Spiel LASK gegen den GRK.

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1: 40 Minuten gespielt in der Partie LASK gegen den GRK. Denis Bankowski, für die Roten Teufel schaut es nicht allzu gut aus.
2: Ja, vielleicht, Dorian, liegt es daran, dass sie heute ganz in Blau spielen. Nein, ich glaube, das ist graue Theorie. An guten Tagen, dass du gerade gespielt hast, einen guten Tag hat heute der LASK in diesen ersten 40 Minuten. Die machen nämlich ordentlich Dampf, die Linzer, der Doublesieger, der amtierende österreichische Meister. Chance um Chance, und ich habe jetzt gerade durchgezählt, 7 hochkarätige Chancen des LASK aufgeschrieben, und bei GRK-Chancen auf das Tor des LASK steht doch der Nuller. Da war überhaupt noch nichts, und dementsprechend der Spielstand, das 2:0 für den LASK, hochverdient. 1:0 Samuel Adeniran, der US-Amerikaner, und dann jetzt gerade während der Nachrichten die 2:0 Führung des LASK nach einem Elfmeter. Peinz stellt Daniek, dem Tschechen im Diensten des LASK, das Haxl, wie man so schön sagt, klare Sache. Schiedsrichter Sebastian Gieshammer zeigt auf den Elfmeterpunkt, und Samuel Adeniran ist es zum zweiten Mal, der ganz trocken verwertet. Zizan Stankovic, der neue GRK-Schlussmann, der ist auf alle Fälle ordentlich warm geschossen, war ja vereinslos, hat lange, lange nicht gespielt. Heute hat er wieder gezeigt, was er kann. Er hat vieles verhindert. Da könnte der LASK durchaus schon höher führen. Aber diese 2:0 Führung der Linzer, die ist absolut verdient. Und wie gesagt, vom GRK kommt bis dato noch gar nicht. Jetzt gibt es den ersten Eckball, und den richtet sich genau vor der LASK-Fantribüne. Ich würde sagen, den nehmen wir noch kurz mit. Peter Michael, der hier durchaus auch mit Applaus empfangen wurde, LASK-Urgestein, viele Saisonen, viele Spiele für die Linzer bestritten, bringt den Ball zur Mitte, was passiert? Jung wird faustet weg, der LASK-Keeper, was macht der GRK? Schießt drüber. Das war zumindest einmal der erste Schuss Richtung LASK-Tor des GRK in der 42. Minute. Ansonsten, wie gesagt, es braucht eine Steigerung.
1: Gab es denn, apropos erster Schuss, gab es denn auch schon den ersten Hydration-Break? Ich meine, das glaube ich wäre angebracht heute, oder?
2: Hydration Break, wie das klingt, das hast du dir bei der WM abgeschaut.
1: Ja,
2: also
1: richtig.
2: Bei uns heißt es immer noch Trinkpause in Oberösterreich.
1: Nein, ich bin die wir sagen Hydration Break.
2: Okay, in der Steiermark sagt man Hydration Break. Ja, die hat es schon gegeben, diese Hydration Break. So nach 20 Minuten, da haben sie einmal gierig einen Schluck genommen. Es ist wirklich Backofen hier auf der Linzer Kugel, weit über 30 Grad nach wie vor in diesem Blechkessel. Also Hydration Break heute very, very necessary.
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1: Sicher, ich sage mehr Hydration Break. Ich sage ja Kim Wild, ne? Die spielen wir jetzt auf Radio Steiermark.

0: Barry Manilow auf Radio Steiermark.
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0: Weil wir gerade gesprochen haben über Hydration Break und die WM, Denis Bankowski ist für Radio Steiermark beim Match LASK gegen Linz. Wie sieht es denn aus mit den Promis? Irgendwen schon gesehen? Shakira, Matt Damon, wer ist denn da? Das ist ein Sturm. Das habe ich mir gedacht. Übrigens, es ist gerade Pause. Vielleicht liegt es daran.
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0: LASK führt gegen den GRK 2:0.

Queen auf Radio Steiermark. Wir sind beim Match LASK gegen den GRK. Momentan Pause. 2:0 führen die Linzer gegen die Steirer. Es bleibt spannend, ob die roten Teufel da noch einmal das Ruder herumdrehen können. Hier ist Wanda, Bologna, Radio Steiermark.

0: Chaka Khan hier auf Radio Steiermark. Habe ich schon live gesehen? Ja, ich war dabei. Und wir alle sind dabei beim Match Lask gegen den GAK.
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0: Denis Bankowski ist für Radio Steiermark im Stadion. 2:0 steht es. Wir sind in der 50. Minute. Während der Pause wollte ich wissen von dir, Denis, wie sieht es denn mit der Promi-Dichte aus? Weil wir auch über die WM gesprochen haben. Wer ist denn alles im Stadion? Tom Cruise, Robbie Williams, wen hast du gesehen?
2: Na, mit Didi Kübauer kann ich dienen, Dorian. Der ist auf alle Fälle da, der LASK-Meistertrainer, aber keine großen Stars. Und in der Pause ja für alle, die auf Shakira oder Madonna oder Justin Bieber gewartet haben, so wie wir es zuletzt bei der Weltmeisterschaft gewohnt waren, na, da gibt es die Sprinkleranlage. Eher lautlos, aber zufriedene LASK-Fans, denn der LASK, der präsentiert sich hier wirklich bärenstark in diesen ersten 50 Minuten. Und diese zweite Hälfte, die hat genauso begonnen, wie die erste geendet hat, mit dicken Chancen für die Oberösterreicher. Zuerst war es Danjek, der drüber geschossen hat, jetzt Kapitän Sascha Horvat. Ja, und vom GAK weiterhin bis jetzt nichts zu sehen. Ein Schüsschen übers Tor in 50 Minuten. Das ist zu wenig, auch wenn es natürlich zum Saisonstart gleich gegen den Meister geht. Da wusste man, das ist ein dickes Brett hier in Linz. Aber so ist das doch ein bisschen sehr, sehr dünn, was der GAK bisher anzubieten hat mit einer doch rund erneuerten Mannschaft mit 6 neuen Spielern. Wobei einer wirklich herausragt, Zizan Stankovic, der neue Keeper, der einige Male schon bewiesen hat, dass dieser Mann Top-Qualität hat, hat er nicht umsonst auch in der Vergangenheit bereits bei den Salzburgern gespielt. Also, Zizan Stankovic ragt heraus, ansonsten ragt nicht viel heraus im Kollektiv des GAK. Man tut sich schwer, man findet keine Anspielstationen, es geht alles viel zu langsam und man hat irgendwie das Gefühl, wenn der GAK-Spieler aufschaut, wo die Anspielstation ist, dann ist der Last schon wieder da und hat auch schon wieder den Ball. Also, das hier ist der Spielfilm, 51 Minuten um, völlig verdiente Führung, Doppeltorschütze Samuel Adeniran, der US-Amerikaner. Also momentan kann man sich die Torschützenliste der Fußball-Bundesliga noch gut merken. 2 Tore, 2-mal Adeniran, der LASK führt 2:0 gegen den GAK.
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0: der große Peter Gabriel live.
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0: Da sind wir schon beim Stichwort 63 Minuten gespielt. Denis Bankowski ist für Radio Steiermark bei der Partie Lask gegen den GAK. Und die Linzer haben die Nase vorne, nach wie vor.
2: Ja, immer noch diese souveräne 2:0-Führung des Lask durch zwei Treffer des US-Stürmers Samuel Adeniran in der ersten Spielhälfte. Die Führung des Lask, die könnte aber gut und gerne schon höher ausfallen. Top-Chancen jetzt schon an der Zahl 3 in Hälfte 2. Daniek Adeniran Andrade für den Lask beim GAK. Immer noch kein Schuss aufs Tor von Lask. Torhüter Lukas Jungwirth, ein Schüsschen drüber in der ersten Hälfte. Das ist die sehr, sehr magere und bittere Ausbeute. Und man merkt hier in diesem Auftaktspiel der Fußball-Bundesliga-Saison 26-27 schon sehr, sehr deutlich, das muss man auch hier so sagen, wer die Meisterschale gewonnen hat und wer bis zum letzten Spieltag der letzten Saison noch gegen den Abstieg gespielt hat. Also, das muss man hier in dieser Deutlichkeit so sagen. Der GAK in allen Belangen unterlegen, da wird man sich steigern müssen. Ich sage mal heute, da müsste jetzt ein riesen Fußballwunder passieren, wenn der GAK da noch irgendetwas mitnimmt in die Steiermark, zurück nach Graz, denn der LASK hat diese Partie sowas von unter Kontrolle und arbeitet sich, wie gesagt, die Chancen im fast Minutentakt. Jetzt hat man ein bisschen zurückgeschaltet, aber das ist der großen Hitze hier geschuldet, aber ja, der GAK eigentlich in dieser Partie in jetzt 65 Minuten ohne Chance. Also bin ich gespannt, wie sich das hier in der Schlussphase noch gestaltet.
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1: Im Studio Andreas Lechner. Die jüngste Ankündigung von US-Präsident Donald Trump, dass die Terrormiliz Hamas im Gazastreifen einer vollständigen Entwaffnung zugestimmt habe, ist mehr als überraschend gekommen. Deshalb sind auch noch viele Fragen offen, nicht nur auf israelischer Seite, wie Katharina Wagner berichtet.
2: Eine Entwaffnung der Hamas im Gazastreifen, bevor sie umgesetzt werden kann, fordert die Hamas einen Abzug der israelischen Streitkräfte aus Gaza. Doch Israels Minister für nationale Sicherheit Itamar Ben-Gvir lehnt den Vorschlag heute deutlich ab. Diese Einigung sei inakzeptabel. Nach dem 7. Oktober würde die Hamas danach nur an einem nächsten Massaker arbeiten. Auch in Gaza zeigen sich viele Vertriebene skeptisch. Es sei die Rede von Entwaffnung, aber leider würden Vereinbarungen immer wieder gebrochen. Die gelbe Linie der Israelis werde immer weiter nach vorne verlegt und es gebe weiter Angriffe und Beschuss. Auch heute griff Israels Armee wieder im Gazastreifen an. Laut Ärzten in Gaza wurde ein Mensch getötet, mehrere wurden verletzt.
1: Das Parlament in Wien hat heute eine Gedenkveranstaltung für die im Holocaust ermordeten Roma und Sinti abgehalten. 4.300 Roma und Sinti sind am 2. August 1944 im Vernichtungslager Auschwitz-Birkenau von den Nazis ermordet worden, berichtet Julian Paschinger.
3: Spitzenvertreter des Parlaments erinnern heute an die Holocaust-Opfer der Roma und Sinti. Auch der stellvertretende Nationalratspräsident Peter Haubner von der ÖVP.
4: Wenn man weiß, dass damals in dieser Zeit Roma und Sinti ausgelöscht wurden, dann muss man dafür sorgen, dass so etwas nie wieder passieren kann.
3: In Österreich wird der Gedenktag zum zweiten Mal abgehalten. International gibt es ihn schon länger, sagt der Vorsitzende des Volksgruppenbeirats der Roma, Emmerich Gärtner-Horvath.
5: Österreich hat ein bisschen länger gebraucht, aber ich bin froh, dass wir hier den Platz gefunden haben, dass wir hier würdig an die Opfer gedenken.
3: In den Köpfen vieler Österreicher gäbe es noch immer Vorurteile gegenüber Roma und Sinti. Diese könnten nur im Dialog abgebaut werden, so Gärtner-Horvath.
1: Gute Nachrichten gibt es für Bahnfahrer in Tirol. Die Brennerbahn ist ab Sonntag wieder in Betrieb. Die umfangreichen Bauarbeiten auf der Brennerstrecke sind laut ÖBB abgeschlossen. Damit wird die Bahnstrecke ab Sonntag, dem 2. August, zwischen Innsbruck und dem Brenner für den Zugsverkehr wieder freigegeben. Heute Nachmittag ist ein neuer österreichweiter Temperaturrekord für Juli verzeichnet worden. Um 4:30 zeigte das Thermometer in Wieselburg in Niederösterreich 40,3 Grad Celsius. Damit wurde der 43 Jahre alte Juli-Rekord gebrochen. Am 27. Juli 1983 wurden in Dellach im Trautal in Kärnten nämlich 39,7 Grad gemessen. Das waren die Nachrichten mit Andreas Lechner. Das Wetter.
6: Im Innviertel gehen derzeit heftige Gewitter nieder. Dabei kann besonders der Sturm Probleme machen. Böen um die 90 Kilometer pro Stunde gab es vor kurzem in Vöcklabruck. Über 100 waren es in Wolfsegg. Und in den nächsten Stunden ziehen diese Gewitter weiter nach Osten in Richtung Linz. Bis morgen früh beruhigt sich das Wetter aber und es bleibt in den Ballungszentren sehr mild mit Tiefstwerten über 20 Grad. Am Wochenende wird es dann nicht ganz so extrem heiß wie heute. Dazu gibt es eine Mischung aus Sonne, Wolken und Gewittern. So viel zum Wetter von Nathalie Auer.
7: 21 Uhr und 3 Minuten Radio Steiermark Verkehrsservice Brucker Schnellstraße Richtung Bruck an der Mur. Bei Mixnitz ist der Kirchdorf-Tunnel gesperrt. Im Tunnel steht ein defektes Auto. Der Abschleppwagen ist bereits eingetroffen und hebt das Auto in diesen Minuten auf die Ladefläche. Das Warten vor dem Tunnel sollte also jetzt bald ein Ende haben.
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7: Bald vorbei ist auch das erste Match der Bundesliga. LASK gegen den GAK. Noch eine Viertelstunde geht's. 2:0. Führen die Linzer. Ja. Was sollen wir machen? Gute Musik spielen. Haben wir da. Amy Winehouse, Valerie. Hier ist Radio Steiermark. Am Mikro Dorian Steidl.

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1: Es hat schon wieder gescheppert. Dennis Lask gegen den GAK. 2:0 steht's nicht mehr.
2: Nein, es steht mittlerweile 3:0 für den Lask. Christoph Lang war es jetzt vor ganz genau 4 Minuten, der nach einer Solo-Aktion schön abgeschlossen hat. Zizan Stankovic im GAK-Gehäuse keine Chance gelassen hat. Und das just in einer Phase, wo der GAK endlich einmal so etwas wie ein Pflänzchen von Offensivakzenten hat setzen können. Und da hat es auch die erste wirklich passable Möglichkeit gegeben für die Grazer, nämlich durch Alexander Hofleitner, einen Kopfball, den aber dann letztlich der Lask-Keeper Lukas Jungwirt vereitelt hat. Aber das war sie, die erste wirklich ganz gute, passable Möglichkeit für die Grazer, die ja offensiv eigentlich in diesen 83,5 Minuten alles schuldig geblieben sind, überhaupt keine Offensivakzente setzen konnten. Jetzt schon wieder der Lask und ja, da liegt jetzt Jürgensen im Strafraum. Aber gibt keinen zweiten Strafstoß, es hatte schon einen gegeben in Hälfte 1, den Samuel Adenrian verwertet hat. Also 3:0, der Lask wird diese Auftaktpartie in die neue Fußball-Bundesliga-Saison gewinnen beim GAK. Das kann man jetzt schon sagen, da wartet einiges an Arbeit. Die Erwartungshaltung, die war durchaus hoch, auch wenn man natürlich gewusst hat, hier der Auftaktgang zum amtierenden Meister. Das ist schwer, das ist eine erste Standortbestimmung. Jetzt weiß man, dass es hier noch einiges zu arbeiten gibt.
1: Vielen Dank, Dennis Bankowski aus Linz. Lask gegen GAK 3:0.
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0: Das erste Match dieser Bundesliga-Saison ist vorbei. LASK gegen den GAK. Das Match endet 3:0.
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Das erste Match dieser aktuellen Bundesliga-Saison, LASK gegen den GRK, ist bereits wieder Geschichte. Das Match endet 3:0. Morgen geht's weiter mit der Bundesliga, aber es geht auch morgen weiter mit dem internationalen Fußball in Österreich. Real Madrid zieht es in der Sommervorbereitung einmal mehr in die heimischen Lande und das lockt bis zu 30.000 Fans an. Der spanische Fußballrekordmeister reist wie auch schon 2025 für ein Testspiel an. Nach Innsbruck im vergangenen Jahr sind die Königlichen diesmal bei unseren Freunden in Klagenfurt zu sehen. Gespielt wird morgen ab 18 Uhr, nicht gegen einen Club aus der Bundesliga, dafür aber gegen den italienischen Serie A-Verein Fiorentina.

0: Die Point des Sisters hier auf Radio Steiermark. Das war's von meiner Seite. Dorian Steidl darf sich verabschieden, wenn Sie Lust haben auf eine Hitzeschlacht. Ich bin morgen ab 15 Uhr wieder hier für Sie da auf Radio Steiermark.
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1: Zum Nachtjournal begrüßt Sie Andreas Lechner. Die Themen: Die Lage in der spanischen Exklave Ceuta entspannt sich offenbar langsam. Ein erst 14-Jähriger sitzt in Tirol wegen Anschlagsplänen in Untersuchungshaft. Und Fußballmeister Lass gewinnt den Saisonauftakt gegen den GAK mit 3:0. Das Wetter morgen in Österreich wieder heiß und teils gewittrig. Nach dem Ansturm zehntausender Migranten auf die spanische Exklave Ceuta in Nordafrika ist ein

0: Großteil der Menschen wieder in das angrenzende Marokko zurückgekehrt. Das hat das spanische Innenministerium am Abend mitgeteilt. In den vergangenen Tagen hatten laut Behörden rund 60.000 Menschen aus Marokko kommen Ceuta erreicht. Zahlreiche Menschen sind dabei ums Leben gekommen, wie Sarah Emler berichtet.
1: Mit Autoreifen als improvisierte Schwimmhilfen versuchen sie von Marokko aus über das Meer die spanische Exklave Ceuta zu erreichen. Darunter ist auch ein Baby auf einer aufblasbaren Badeente. Von einem Angriff spricht heute der spanische Ministerpräsident Pedro Sánchez. Menschenschmuggler haben ein Urteil des obersten Gerichtshofs in ihrem Sinne uminterpretiert. Sie denken, dass Migranten, die unsere Grenzen schwimmend überqueren, nicht zurückgeschickt werden dürfen. Die spanische Regierung verstärkt die Grenze zu Marokko mit Militäreinheiten. Ebenso sollen weitere Schwimmbojen das Umschwimmen der Grenze erschweren. Und schnell realisieren die Menschen, dass die Nachricht der offenen Grenze ein Gerücht ist. Tausende machen sich wieder auf den Weg, diesmal in ihre Heimat Marokko.
0: Na, Österreich jetzt. Weil ein erst 14-jähriger Tiroler Anschlagspläne geschmiedet haben soll, ist der Jugendliche bereits in der vergangenen Woche festgenommen worden, wie erst heute bekannt geworden ist. Der 14-Jährige soll Verbindungen zum rechtsextremen Milieu gehabt haben. Details von Reingard Thiermeier.
2: Der Jugendliche soll sich über Chats mit anderen mutmaßlichen Rechtsextremen über Anschlagspläne ausgetauscht haben, berichtete die Kronenzeitung. Wegen Gefahr in Verzug wurde der seit kurzem strafmündige Schüler vergangene Woche an seiner Tiroler Wohnadresse festgenommen. Der Sprecher der Innsbrucker Staatsanwaltschaft Hans-Jörg Mayer sagt zu den Plänen des Verdächtigen:
3: Wie konkret das gewesen wäre, zu welchen Anschlägen es allenfalls gekommen wäre, alles das gilt es jetzt aufzuklären.
2: Im Zimmer des Jugendlichen soll es Medienberichten zufolge Waffenverstecke, Stichschutzwesten, Kampfmesser, angeblich beschriftet mit rechten Parolen oder NS-Symbolen gegeben haben. Der jugendliche Österreicher wurde wegen des Verdachts des versuchten Beitrags zu Terrorismus Straftaten festgenommen und befindet sich in Untersuchungshaft.
0: Fast 5 Jahre ist es mittlerweile her, dass Sebastian Kurz als Bundeskanzler zurückgetreten ist. Grund waren damals Ermittlungen in der sogenannten Inseraten-Causa. Jetzt hat die Wirtschafts- und Korruptionsstaatsanwaltschaft laut Kurier einen ersten großen Bericht über die Beweismittel vorgelegt. Felix Nowak mit den Einzelheiten.
4: In der Causa geht es um das sogenannte Bayern-Sharp-Tool, also den Verdacht, Sebastian Kurz habe vor seiner Übernahme der ÖVP manipulierte Umfragen anfertigen lassen, finanziert mit Steuergeld. Kurz hat diese Vorwürfe stets bestritten. Seit gestern liegt dazu ein 1435 Seiten langer Auswertungsbericht der Wirtschafts- und Korruptionsstaatsanwaltschaft vor. Das bestätigt ein Behördensprecher auf ORF-Anfrage. Darin werden vor allem Informationen aus Hausdurchsuchungen im Oktober 2021 ausgewertet. Dass das erst jetzt passiert, begründet man in der WKStA mit rechtlichen Hürden. So habe man 4 Jahre lang nicht zur Gänze auf die Beweismittel zugreifen können. Ob es zur Anklage kommt oder nicht, ist weiterhin unklar. Der aktuelle Bericht umfasst nur Ereignisse aus den Jahren 2016 bis 2018. Nun wird ein zweiter Teil mit allen späteren Ereignissen angefertigt.
0: In Österreich ist die Inflation leicht zurückgegangen, das berichtet heute die Statistik Austria. Die Teuerung liegt jetzt bei 2,7%, im Juni waren es noch 3,2%. Ein Grund für den Rückgang ist die Senkung der Mehrwertsteuer auf Grundnahrungsmittel, wie Volker Obermeier berichtet.
5: Ob Butter, Eier, Obst oder Gemüse, grundsätzlich gilt hier seit Monatsbeginn ein Steuersatz von 4,9 statt 10%. Der tägliche Einkauf ist somit günstiger geworden. Das habe geholfen, die Dynamik bei der Teuerung zu bremsen, sagt Josef Baumgartner vom WIFO.
6: Es ist eben nicht nur die Mehrwertsteuersenkung, die jetzt dazu geführt hat, dass die Inflationsrate um 0,5 Prozentpunkte schwächer ausfällt, sondern dass auch bei den Konsumwaren sich der Preisauftrieb etwas abgeschwächt hat.
5: Haupttreiber für die Inflation bleiben weiterhin Dienstleistungen von Gastro bis Reisen und Energie. Teurer geworden sind vor allem Treibstoffe. Während die Inflation in Österreich bei 2,7% liegt, ist sie im Euroraum auf 2,9% gestiegen. Wichtigster Grund, die höheren Energiekosten wegen des Kriegs im Iran.
0: Berichtet Volker Obermeier. Reis gehört zu den wichtigsten Grundnahrungsmitteln der Welt, aber auch der Reis leidet unter der zunehmenden Hitze. Und das deutlich stärker als bisher angenommen, denn laut einer neuen Studie sind die Folgen der Klimaerwärmung auf die Reisernte bisher deutlich unterschätzt worden. Hören Sie mehr von Raphael Grabscher.
7: Pro Grad globaler Erwärmung sinken die Reiserträge im weltweiten Durchschnitt um rund 8%. Das ist doppelt so viel, wie in bisherigen Ertragsmodellen angenommen wurde. Denn extreme Hitzeereignisse, wie etwa langanhaltende Hitzewellen, wurden in den früheren Modellen kaum berücksichtigt. In vielen großen Anbaugebieten sind Temperaturen, die für den Reis kritisch sind, jedenfalls bereits Alltag, erklärt Christoph Müller vom Potsdam-Institut für Klimafolgenforschung.
8: Ab 30 Grad Tageshöchsttemperatur, also nicht Mitteltemperatur, sondern Tageshöchsttemperatur, finden tatsächlich signifikante Reduzierungen des Ertrags statt. Und ab 35 Grad nochmal deutlich mehr.
7: Vom Ernteverlust besonders stark betroffen sind die großen Anbaugebiete in Süd- und Südostasien. Dort wären also Anpassungsmaßnahmen wichtig, etwa hitzetolerantere Reissorten oder an das Klima angepasste Pflanztermine.
0: Und jetzt zum Sport und zum Saisonstart in der österreichischen Fußball-Bundesliga. Daniel Kulowitz.
9: Fußballmeister LASK ist souverän in die neue Saison gestartet mit einem 3:0-Sieg über den GAK. Zweimal Edeniren vor der Pause, Christoph Lang in Hälfte 2 mit dem Endstand. Der GAK war praktisch chancenlos. Der LASK wird der Favoritenrolle gerecht. Und morgen geht's weiter mit Tirol gegen Sturm und Salzburg gegen Hartberg. Saisonstart heute auch in der zweiten Liga und da gibt's eine fulminante Rückkehr von Wacker Innsbruck. 5:0 über Bregenz. Gleich mal Tabellenführer. Bundesliga-Absteiger Blau-Weiß Linz gewinnt bei den Young Violets 3:0. Liefering 4:0 in Kapfenberg. Die Admira verliert daheim 0:1 gegen Rapid 2 und Aufsteiger Volzberg und Amstetten trennen sich 1:1. Eine Mehrheit der FIFA-Mitgliedsländer hat sich gegen die umstrittenen Investorenpläne des Weltverbands ausgesprochen. 136 Stimmen, also die Mehrheit, ist mittlerweile zusammengekommen. Rechnet man UEFA, Asien und Teile Amerikas zusammen. Zudem trat ein hochrangiger FIFA-Funktionär aus Protest zurück. Die Infantino-Pläne, sie bröckeln also. Und Österreichs aktuelle Nummer 1 im Frauentennis, Anastasia Potapova, ist im Achtelfinale von Washington deutlich ausgeschieden gegen die Russin Schneider 1:6, 2:6.
0: Berichtet Daniel Kulowitz und damit zu den Wetteraussichten mit Nathalie Auer.
10: Die heftigen Gewitter in Oberösterreich sind mittlerweile abgeklungen. Starke Windböen sind allerdings weiterhin möglich, und zwar in Oberösterreich und in Niederösterreich. Außerdem ist es im Osten immer noch heiß mit Temperaturen um die 30 Grad. Morgen erreichen die Temperaturen dann meist 26 bis 34 Grad. Bis zu 38 werden es diesmal nur im östlichen Flachland. Dazu scheint zeitweise die Sonne. Besonders am Nachmittag bilden sich dann im Bergland aber einige Gewitter und die können durchaus heftig ausfallen. Am Sonntag ist die Gewittergefahr dann geringer.
0: Es ist gleich 22 Uhr und 8 Minuten. Das war das Nachtjournal mit Andreas Lechner.
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1: Im Studio Andreas Lechner. Ein verurteilter syrischer Staatsbürger ist offenbar aus Wien verschwunden. Der ehemalige syrische Polizeichef war Anfang Juli sowie ein zweiter ehemaliger Vertreter des syrischen Assad-Regimes nicht rechtskräftig zu 8 Jahren Haft in Österreich verurteilt worden. Den beiden war Folter von Zivilisten vorgeworfen worden. Jetzt soll sich der Ex-Polizeichef laut Nachrichtenmagazin Profil nach Syrien abgesetzt haben, wie Barbara Ganzfuß berichtet.
2: Das Profil beruft sich auf einen Journalisten, der für die New York Times schreibt und der den Prozess hier in Wien beobachtet hat. Ein Facebook-Posting deutet demnach darauf hin, dass der Mann mittlerweile wieder in Syrien ist. Seine Familie dort habe darin seine Rückkehr gefeiert. Dieses Posting sei auch zum Akt genommen worden, sagt die Sprecherin des Wiener Landesgerichts Christina Salzborn. Eine offizielle Mitteilung, dass der Syrer Österreich verlassen hat, habe sie nicht. 2024 wurde der Mann festgenommen. Das Landesgericht Wien ist von Fluchtgefahr ausgegangen und hat Untersuchungshaft verhängt, die das Oberlandesgericht wenig später aufgehoben hat. Der Mann war wieder auf freiem Fuß. Auch nach seiner erstinstanzlichen Verurteilung

0: zu 8 Jahren Haft.
1: Die massive Trockenheit bringt neben der heimischen Landwirtschaft auch die Flusskraftwerke und die Schifffahrt an ihre Grenzen. Denn wegen der sinkenden Wasserpegel kommt es nicht nur in der Touristenschifffahrt zu Einschränkungen, sondern auch bei Gütertransporten auf dem Wasser, wie Claudia Peintner-Schmidt berichtet.
2: Das Areal des Agrarlogistikers Fuchshuber liegt an einem Seitenarm der Donau beim Enzhafen. Normalerweise kommen pro Woche 5 Frachtschiffe an. Seit 2 Wochen keines mehr, erzählt Geschäftsführerin Daniela Fuchshuber.
3: Ja, derzeit ist die Situation so schlecht, dass die Schiffe eigentlich keine Abnahmeverpflichtung mehr haben, die Ware zu transportieren und daher eigentlich keine Schifffahrt mehr stattfindet.
2: Sojaschrot aus Deutschland, Mais und Dünger aus Osteuropa müssen nun per Lkw angeliefert werden. Auch die Touristenschifffahrt ist stark eingeschränkt. Von Ausflugszielen wie Stift Melk oder Stift Göttweig in der Wachau ist zu hören,
4: dass circa ein Drittel bis die Hälfte der gebuchten Gäste stornieren oder sehr kurzfristig umbuchen müssen,
2: sagt Adi Eigner vom Donau-Niederösterreich-Tourismus. Die Donau ist derzeit stellenweise um einen halben Meter niedriger als in normalen Zeiten.
1: Die stark frequentierte Fernpassstraße in Tirol wird morgen erneut wegen einer Demonstration am Vormittag 2 Stunden lang gesperrt. Mit der Demo wird auf die Verkehrsbelastung aufmerksam gemacht. Die Straße ist nämlich eine vielbefahrene Nord-Süd-Verbindung von Deutschland nach Österreich und weiter nach Italien. Die Behörden befürchten lange Staus und raten deshalb dringend, die Region weiträumig zu umfahren. Ende Juni war eine ähnliche Sperre ohne größere Beeinträchtigungen verlaufen, doch morgen fällt die Demonstration auf den Beginn der Sommerferien in Bayern und Baden-Württemberg. Das waren die Nachrichten mit Andreas Lechner. Das Wetter.
5: In den Ballungszentren geht es sehr mild durch die Nacht. Die Temperaturen sinken hier nicht unter 20 Grad. Außerdem kann es in den nächsten Stunden noch sehr windig sein, und zwar vor allem in Oberösterreich und in Niederösterreich. Regenschauer und Gewitter sind mittlerweile aber die Ausnahme. Morgen werden Schauer und Gewitter dann häufiger. Die meisten und kräftigsten gibt es am Nachmittag im Bergland. Zeitweise scheint aber auch die Sonne und meist werden es 28 bis 35 Grad. Am Sonntag gehen die Temperaturen etwas zurück. So viel zum Wetter von Nathalie Auer.
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1: Im Studio Andreas Lechner. Nach dem Terroranschlag auf den Christopher Street Day in Berlin müsse auch Österreich über Verschärfungen der Gesetze für Gefährder diskutieren, fordert jetzt die ÖVP und setzt sich für eine elektronische Fußfessel für Gefährder ein, wie Viktoria Waldecker berichtet.
2: Die ÖVP will schärfer gegen potenzielle Gefährder vorgehen und schlägt einmal mehr eine elektronische Fußfessel für sie vor. Das Ziel dahinter beschreibt ÖVP-Klubobmann Ernst Gödel so.
3: Diese Gefährder, die unsere Gesellschaft bedrohen, nämlich ernsthaft bedrohen, dass diese einer besseren Überwachung unterzogen werden.
2: Auch ein GPS-Armband, wie es Justizministerin Anna Sporrer von der SPÖ ins Rennen geworfen hatte, kann sich Gödel vorstellen. Der Vorschlag soll jetzt mit den Regierungspartnern SPÖ und NEOS diskutiert werden. Die SPÖ zeigt sich in einer ersten Stellungnahme gesprächsbereit. Der Schutz von Frauen und die Sicherheit des Landes habe höchste Priorität. Aktuell tagt bereits eine Arbeitsgruppe, um eine Fußfessel für potenzielle Gewalttäter gegen Frauen auszuarbeiten.
1: Strengere Tempolimits können Leben retten, das zeigt eine Analyse des gewerkschaftsnahen Momentum-Instituts. Allein durch Tempo 100 auf Autobahnen würde die Zahl der Verkehrstoten um mehr als zwei Drittel sinken. Niklas Leicher berichtet.
4: Mehr als 400 Menschen sind vergangenes Jahr im Straßenverkehr ums Leben gekommen. Die Zahl könnte deutlich sinken mit einer Reduktion des Tempolimits, betont Sophie Achleitner vom gewerkschaftsnahen Momentum-Institut.
5: Geringe Geschwindigkeit bedeutet weniger Schwerverletzte bei Verkehrsunfällen und auch weniger Verkehrstote.
4: Mit Tempo 100 statt aktuell 130 auf Autobahnen könnten gut zwei Drittel der Verkehrstoten verhindert werden. Ähnliches gilt für Land- und Schnellstraßen.
5: Auf Landstraßen und auf Schnellstraßen kann ein Tempolimit 80 km/h zu einer Reduktion von Verkehrstoten um 64% führen.
4: Anders gesagt, statt 163 Verkehrstoten wie im vergangenen Jahr wären es 59. Im Ortsgebiet würde die Zahl der Verkehrstoten knapp um die Hälfte reduziert werden.

0: Dem sinke mit geringerer Geschwindigkeit der CO2-Ausstoß und der Spritverbrauch, betont Achleitner vom Momentum-Institut. Eine Reduktion der Tempolimits sei längst überfällig.
1: In der spanischen Exklave Ceuta in Nordafrika hat sich die Lage offenbar entspannt. Laut der spanischen Regierung sind nahezu alle Migranten wieder nach Marokko zurückgekehrt. Zuvor waren in wenigen Tagen rund 60.000 Migranten nach Ceuta gekommen, die meisten über das Meer. Hintergrund des Ansturms war ein von der Schleppermafia verbreitetes Gerücht, dass nach einem Urteil des obersten spanischen Gerichtshofes die Grenze nach Spanien offen sei. Archäologen der Universität Wien haben eine riesige Keramikproduktionsstätte aus der Römerzeit im Burgenland entdeckt. Zwei Töpferöfen aus der Römerzeit wurden bereits festgelegt und viele weitere Öfen dürften dort noch unter der Erde liegen, vermutet das Forscherteam. Christina Singer berichtet.
2: Es ist ein einfacher Acker in der kleinen Gemeinde Hannersdorf im Südburgenland. Hier dürfte im 1. und 2. Jahrhundert Keramik im großen Stil produziert worden sein. Für die ganze Region und wahrscheinlich sogar darüber hinaus. Die beiden jetzt ausgegrabenen Töpferöfen sind der Uni Wien zufolge nur ein kleiner Teil des gesamten Produktionszentrums aus der Römerzeit. Die gefundenen Öfen und umliegenden Gruben sind voll mit Schüsseln, Schalen und anderen Vorratsbehältern. Darunter viele im ganzen erhaltene Gefäße, ein besonderer Glücksfall für die Forschung. Schon vor ein paar Jahren waren dort im heutigen Bezirk Oberwart bei Bauarbeiten römische Keramikscherben aufgetaucht. Geomagnetische Untersuchungen haben dann auf eine größere Keramikstätte hingewiesen. 100 weitere Brennöfen könnten demnach noch unter dem Acker verborgen sein.
1: Ein Erdbeben der Stärke 4,7 hat am Abend die süditalienische Stadt Neapel und die umliegende Region erschüttert. Nach Angaben des italienischen Instituts für Geophysik und Vulkanologie hat sich das Beben um kurz vor 20 Uhr ereignet. Medienberichten zufolge gibt es mehrere Verletzte und auch Schäden an Häusern und Kirchen. Das Beben gilt als das stärkste seit rund 40 Jahren in dem Gebiet. Am Nachmittag ist ein neuer österreichweiter Temperaturrekord für Juli verzeichnet worden. Um 16.30 Uhr zeigte das Thermometer in Wieselburg in Niederösterreich 40,3 Grad Celsius. So heiß war es in Österreich im Juli zuvor noch nie. Das waren die Nachrichten mit Andreas Lechner. Und damit zum aktuellen Wetter in Österreich.
3: Ein unbeständiger Tag erwartet uns heute mit einer Mischung aus Sonnenschein und Wolken. Bis Mittag ist es noch fast überall trocken. Am Nachmittag werden Schauer und Gewitter dann aber häufiger und auch kräftiger. Die meisten Gewitter gibt es im Bergland. Hier sind stellenweise auch Unwetter möglich. Dabei kann besonders der intensive Regen Probleme machen. Die Temperaturen, die erreichen meist 26 bis 33 Grad. Bis zu 38 werden es diesmal nur im Osten. Morgen ist es dann auch hier nicht mehr extrem heiß. So viel zum Wetter von Nathalie Auer.
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1: Am Mikrofon Silvia Mises, es ist 1 Uhr. Nach dem Ansturm zehntausender Migranten hat sich die Lage auf der spanischen Exklave Ceuta wieder beruhigt. Bis am späten Abend sind fast alle Migranten wieder nach Marokko zurück, berichtet Nina Walli.
2: Fast 50.000 Migranten sind wieder nach Marokko heimgekehrt, schreibt am Abend Spaniens Außenminister José Manuel Álvarez auf Ex. Und auch EU-Migrationskommissar Magnus Brunner teilt mit, keine einzige Person habe die Grenze zum EU-Festland überschritten. Der plötzliche Massenansturm zehntausender Menschen auf Ceuta ist aber Anlass für die EU-Mitgliedsländer, heute ein Expertentreffen einzuberufen. Am Montag folgt noch ein Treffen der Botschafter der EU-Staaten, denn die Ereignisse haben in der EU eine neue Diskussion über Migration und Grenzkontrollen ausgelöst. Einige EU-Länder wie etwa Finnland oder Italien haben Spanien scharf kritisiert. Das Land habe versagt, die Außengrenze des Schengen-Raums zu schützen, heißt es. Italien hat das Schengen-Abkommen mit Spanien sogar vorübergehend ausgesetzt.
1: Ein Erdbeben der Stärke 4,7 hat am Abend die süditalienische Stadt Neapel erschüttert. Mindestens 8 Menschen sind verletzt worden, mehrere Wohnhäuser und Kirchen wurden beschädigt. Schwer verletzt hat sich ein 51-jähriger Wiener beim Sprung in den Keutschacher See in Kärnten. Der Mann ist vom Badesteg in das nur etwa 1 Meter tiefe Wasser geköpfelt. Der 11-jährige Sohn hat das Unglück beobachtet und den Vater aus dem Wasser gezogen. Dieser musste dann ins Klinikum Klagenfurt geflogen werden. Fußballmeister LASK ist souverän in die neue Saison gestartet mit einem 3:0-Sieg über den GRK. Daniel Kulowitz.
3: Die Linzer lassen über das ganze Spiel hinweg die Muskeln spielen und zeigen dem GRK, wer der Chef am Platz ist. Edeneren mit 2 Toren vor der Pause. Christoph Lang setzt dann den Schlusspunkt zum 3:0 und Kapitän Sascha Horvath bilanziert happy.
4: Wir waren von der ersten Minute sehr präsent, sehr erwachsen aufgetreten, sage ich mal. Ich glaube, wir wissen auch, wie es anders laufen kann. Das ist das Gute. Doch der Trainer weiß ganz genau, dass wir einfach die Mannschaft am Boden halten müssen, auch unsere jungen Spieler, dass keiner ein bisschen durchdreht. Aber ich glaube, wir sind auf einem guten Weg.
3: Der Weg für die Linzer führt gleich mal an die Tabellenspitze und für den GRK gleich mal wieder talwärts. Kapitän Daniel Moderner mit einer Klartextanalyse.
5: Wir haben aber gewusst, dass wir an unser Leistungsmaximum kommen müssen und das haben einfach viele Spieler nicht erreicht. Dann hast du de facto gegen einen Doublesieger keine Chance.
3: Der erste Spieltag geht heute weiter. 17 Uhr der Vizemeister Sturm Graz zu Gast in Tirol und 19.30 Uhr Salzburg gegen Hartberg.
1: Und jetzt zum Wetter mit Nathalie Auer.
6: Gestern hat die Hitzewelle ihren ersten Höhepunkt erreicht. In Wieselburg wurde mit 40,3 Grad die höchste Juli-Temperatur seit Beginn der Wetteraufzeichnungen gemessen. Übrigens, Temperaturen über 40 Grad gab es im Juli zuvor noch nie. Heute wird es im Großteil des

0: landesweniger heiß mit mal 26 bis 34 Grad. Nur im Osten hält die extreme Hitze an. Da werden es stellenweise bis zu 38 Grad. Dazu scheint heute zeitweise die Sonne. Besonders am Nachmittag bilden sich dann aber einige teils heftige Gewitter. Die meisten gibt's in den Alpen.
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1: Am Mikrofon Silvia Mieses, es ist 2 Uhr. Mit dem Start der Ferien in Bayern und Baden-Württemberg steht Österreich heute und morgen eines der stärksten Reisewochenenden des Jahres bevor. Um den gefürchteten Ausweichverkehr zu verhindern, werden auf der A10 erstmals die Ausfahrten Kuchl und Golling komplett gesperrt, auch für Einheimische, berichtet aus Salzburg Peter Obermüller.
2: Die Abfahrtsverbote Richtung Süden bei Puchurstein und Hallein werden kontrolliert und überwacht. Die Autobahnausfahrten Kuchl und Golling werden mit Scherengittern und Zäunen versperrt, so Martin Dietrich, SPÖ-Bürgermeister in Golling.
3: Die Ausfahrt geht davon aus, dass die Flüssigkeit auf der Downautobahnlänge gewährleistet ist. Wir befürchten einfach dadurch, dass es auf dem Pass Lueck auf der B159 eine große Baustelle gibt, dass es hier zu einem Rückstau kommen kann. Und ob die Totalsperre Golling wirklich die beste Lösung ist, das wird sich zeigen. Wir haben unsere Bedenken.
2: Die Urlauberinnen und Urlauber sollten die Abfahrtsverbote auch über ihre Navigationsgeräte sehen können.
3: Wenn es im Navi sichtbar ist, das ist natürlich die beste Lösung.
2: In der Tunnelwarte St. Michael wird der Autobahnverkehr über Kameras beobachtet. Sollten die Reisenden entlang der B159 zum Beispiel bei Hallein einen Verkehrsinfarkt auslösen, würden die Abfahrtsverbote in Kuchl und Golling aufgehoben werden, so der Gollinger Bürgermeister.
1: Der weltweite Widerstand gegen die WM-Verkaufspläne von FIFA-Chef Infantino zeigt offenbar Wirkung. Wie die New York Post berichtet, soll das Vorhaben gescheitert sein. Die UEFA hat zuletzt mit einem WM-Boykott gedroht und auch führende FIFA-Funktionäre haben die Pläne scharf kritisiert. Wer allergisch auf Gräserpollen reagiert, kann zwar langsam wieder durchatmen, dafür startet für viele Allergikerinnen und Allergiker jetzt aber schon die nächste Belastungswelle, berichtet Raphael Krapscher.
4: Die letzte Phase der heurigen Pollensaison hat begonnen und sie bringt gleich zwei problematische Allergene auf einmal mit sich, erklärt Katharina Bastl vom Pollenservice Wien der Medizinischen Universität Wien.
5: Im Moment befinden wir uns am Beginn der Kräuterpollensaison. Die beginnt mit der Blüte des Beifußes, gefolgt von Ragweed. Beifuß hat schon recht früh im Juli zu blühen begonnen. Allerdings war Pollen nur vereinzelt in der Luft, weil es nur ganz wenige Pflanzen waren. Jetzt beginnt die Hauptblüte. Das heißt, man muss mit steigendem Beifußpollenflug rechnen.
4: Ragweed wird in Österreich erst Mitte August in vollem Ausmaß blühen. Schon jetzt kommen die Pollen aber immer wieder auch mit dem Wind aus anderen Ländern zu uns, vor allem in den Osten Österreichs. Ein Ende der Kräuterpollensaison ist laut Katharina Bastl erst frühestens ab Oktober zu erwarten.
1: Und jetzt zum Wetter mit Nathalie Auer.
6: Ein unbeständiger Tag erwartet uns heute mit einer Mischung aus Sonnenschein und Wolken. Dabei ist es bis Mittag noch fast überall trocken. Am Nachmittag werden die Schauer und Gewitter dann aber häufiger und auch kräftiger. Die meisten Gewitter gibt's im Bergland. Hier sind stellenweise auch Unwetter möglich mit intensivem Regen. Die Temperaturen, die erreichen meist 26 bis 34 Grad. Bis zu 38 werden es diesmal nur vom Weinviertel über Wien bis ins Nordburgenland. Morgen ist es dann auch hier nicht mehr extrem heiß und außerdem ist die Unwettergefahr diesmal geringer.
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